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1: Ich bin Ursula Winkler. Deutschland reagiert auf den versuchten Drohnenanschlag am Flughafen Leipzig-Halle. Laut der Bundesregierung steckt Russland dahinter. Außenminister Wadefuhl kündigt deshalb mehrere Maßnahmen an, darunter die Schließung des russischen Generalkonsulats in Bonn.
2: Auch das russische Haus in Berlin muss sich auf Konsequenzen einstellen. Deutschland kündigt den Vertrag mit dem Kulturinstitut. Außerdem sollen russische Staatsbürger bei der Einreise ab sofort strenger kontrolliert werden. Innenminister Dobrindt sagte, die Technik an der Drohne in Leipzig passe zu anderen russischen Aktionen und sei professionell eingesetzt worden. Für die eigentliche Tat soll Moskau allerdings sogenannte Wegwerfagenten angeheuert haben, also Helfer, die für wenig Geld einzelne Aufträge übernehmen. Zoe Tassovali, Nachrichtenredaktion.
1: Das Bundeskabinett will heute die geplante Reform der Einkommensteuer auf den Weg bringen. Sie soll vor allem Familien mit Kindern und Menschen mit kleinen und mittleren Einkommen entlasten. Zur Gegenfinanzierung soll unter anderem die Reichensteuer früher greifen. Weiteres Thema im Kabinett ist der Entwurf eines neuen Kita-Gesetzes, das die Qualität von frühkindlicher Bildung stärken soll. Zentraler Punkt sind Sprachtests für alle Vierjährigen. Viele Menschen sind im Alltag auf Bus und Bahn angewiesen, aber rund 21 Millionen Menschen in Deutschland und damit rund ein Viertel der Bevölkerung sind schlecht oder gar nicht vom öffentlichen Nahverkehr versorgt. Das geht aus Daten der Denkfabrik Agora Verkehrswende hervor.
3: Schlechte Karten haben alle, die auf dem Land wohnen, egal ob nun in Schleswig-Holstein oder Bayern. Wochentags gibt's da nämlich keinen Bus, der alle 30 Minuten fährt und doch keine Haltestelle, die in der Nähe der Wohnung liegt. Für rund 30 Millionen sieht's aber gut aus in Sachen Bus und Bahn. In Frankfurt zum Beispiel oder den Ballungszentren in NRW. Dennoch laut einer TÜV-Studie bleibt das eigene Auto für die allermeisten die erste Wahl. Claudia Wächter, Nachrichtenredaktion.
1: Hausaufgaben, Referate oder zum Lernen. Ältere Schüler nutzen fast ohne Ausnahme künstliche Intelligenz. Das zeigt eine Civi-Umfrage für Vodafone. Viele von ihnen greifen sogar täglich oder mehrmals pro Woche auf die KI zurück. Nur 2% der Befragten nutzen ChatGPT und Co. demnach nie bei der Recherche und nur 4% verzichten auf KI bei den Hausaufgaben.
4: Das Wetter. Wenn die Sicht bei euch ein bisschen schlechter ist, das kann in dieser Nacht an ein bisschen Nebel liegen. Den gibt es gerade örtlich in dieser Nacht. Also, ja, wenn ihr gerade draußen seid, richtet euch darauf ein. Ansonsten bleibt es meistens niederschlagsfrei. Auch nachher, wenn die Sonne aufgegangen ist, ja, dann wird es ein bisschen wolkiger zwar sein. Hier und da gibt es ein paar Sonnenstrahlen auch. Und erst so ab dem späten Nachmittag müssen wir dann mit Regen rechnen. Temperaturen so bis 23 Grad. Und in etwa das Wetter bekommen wir dann auch am Donnerstag. Und am Freitag, da ist es dann richtig bewölkt und es gibt mehr Regen.
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5: A40 Dortmund-Essen zwischen Dortmund-Hombruch und Dortmund-Barob, 1 Kilometer Stau. Wir wünschen allen unterwegs gute Fahrt.
4: Kurz nach 2, eigentlich noch zu früh für Michael Schulte, der singt ja 5 a.m., also 5 Uhr morgens. Da müssen, ich sag mal so, auf dem Dorf die Schülerinnen und Schüler müssen da schon langsam wach werden, wenn sie einen Bus noch haben wollen zur Schule. Da fährt man ja stellenweise ein bisschen länger. Michael Schulte, 5 a.m., 5 Uhr morgens, jetzt bei uns.
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0: Ich weiß gar nicht, wie ich sagen soll. Ich entschuldige mich schon mal jetzt vorab für das, was jetzt kommen wird. Es könnte etwas schlüpfrig werden bei uns. Ich sag's nur vorher zur Sicherheit. Und dann sage ich mal vorsichtshalber den Namen der Kollegin, die das alles zu verantworten hat.
1: Das stimmt überhaupt nicht.
0: Beschwerden bitte an Laura Potting.
1: Nein.
0: Ja? Alle Beschwerde-E-Mails bitte an Laura Potting.
1: Nein.
0: Du bist in Umzugsstress. So.
1: Das ist richtig.
0: Und hast gestern Möbel aufgebaut.
1: So sieht's aus. Mit meinem Freund zusammen ein Schrank. So weit, so unspektakulär.
0: Wo ist das Schlüpfrige? Wo kommt das Schlüpfrige her, frage ich mich jetzt wirklich.
1: Ja, also man muss sagen, mein Freund und ich, wir haben beide einen sehr stumpfen Humor. So im Teenager-Alter stehen geblieben. Und uns ist beim Aufbauen des Schrankes aufgefallen, dass du dabei sehr oft Dinge sagst, die man genauso gut beim Sex sagen könnte. Aber vielleicht sind wir auch einfach wirklich nur stumm.
0: Vielleicht. Ich bin mir da sehr sicher übrigens. Schieß los. Dinge, die man beim Möbel aufbauen und auch im Bett sagen kann. Ich bin gespannt.
1: Entschuldigung. Das passt da nicht rein. Das muss ins andere Loch.
0: Das musst du erst umdrehen.
1: Die dreht total durch.
0: Moment, ich hätte nie gedacht, dass das so lange dauert. Wäre auch so ein Satz.
1: Pass auf deine Finger auf.
0: Je billiger, desto länger dauert's.
1: Nie wieder bei IKEA.
0: Drück mal fester von der anderen Seite.
1: Ist das anstrengend.
0: So langsam werde ich aggro.
1: Das geht zu zweit einfach schneller.
0: Kannst du das nicht leiser reinhauen?
1: Und jetzt musst du das ganz vorsichtig reinstecken.
0: Wo ist denn deine Mutter jetzt? So. Das ist übrigens mein Liebling, ja. So, Schluss jetzt. Ich fühle mich irgendwie schmutzig
1: ich
0: jetzt.
1: Ich auch.
0: Aber du hast dieses Thema angeschleppt.
1: Gar nicht, du wolltest es doch auch.
0: Hör auf mit Möbel aufbauen. Wir brauchen was zum Beruhigen jetzt.
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0: Wir kommen ein bisschen mehr in Sommerstimmung nochmal am meteorologischen Herbstanfang. Warum nicht? Ja, wenn wir Gentleman schon mal zu Gast hatten, ja. Ich sag mal so, der hat ja Reggae made in NRW wieder mal so auf die Karte gesetzt. Ja, dieses Jamaika-Feeling. Aktuell hat er eine Single draußen featuring Michael Patrick Kelly. Wildfire heißt die. Die spielen wir aktuell rauf und runter, weil sie gut ist. Dazu wollten wir natürlich mehr von ihm wissen. Die haben sich ja 2017 schon bei Sing Mein Song kennengelernt.
1: Wir haben uns in Südafrika, ich glaube 2017 war es, das erste Mal getroffen und haben direkt bis morgens um 4 über Gott und die Welt philosophiert. Und es ist einfach ein unglaublicher Mensch, der sehr in sich ruht. So. Also wir können auch gut zusammen lachen. So. Aber er hat so eine, ja, der ist so rein innerlich. So, immer wenn ich neben dem stehe, will ich mich von innen waschen.
0: Und ach komm, Gentleman, der ist da auch so innerlich so rein. Finde ich zumindest. Also hier war super freundlich. Und in dem Song geht es ja auch um, hey, Harmonie finden, Frieden finden, Liebe, also klassische Botschaften, die einfach auch nicht alt werden, oder?
1: Weil das jeder auch kann, glaube ich. Ne? Das ist ja einfach nur irgendwie in einem Aufzug stehen irgendwie und einfach jemanden zu fragen, wie es dir geht. So, ne? Oder diese Sachen, da war jemand, eine alte Dame an der Kasse, die nicht bezahlen konnte und dann ist der Typ hinter ihr, der gibt ihr dann halt die Karte und so. Ne? Das sind so ganz kleine Gesten, die einen riesengroßen Unterschied machen.
0: Dann würde ich mal vorschlagen, hören wir uns den Song jetzt an.
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1: Ich bin Ursula Winkler. Der Kreml hat Deutschland einen Eskalationskurs vorgeworfen. Hintergrund sind angedrohte Sanktionen im Fall der nicht gezündeten Sprengstoffdrohne am Flughafen Leipzig-Halle. Zuvor hatten Innenminister Dobrindt und Außenminister Wadephul Russland für den Drohnenvorfall verantwortlich gemacht. Wadephul kündigte einige Strafmaßnahmen an.
2: Das russische Generalkonsulat in Bonn wird zum 18. September geschlossen. Der Vertrag über das russische Haus in Berlin wird gekündigt. Wir werden in der Europäischen Union neue Listungen von Personen aus Russland im Kontext hybrider Angriffe vorschlagen. Wir verschärfen die Einreisekontrollen für russische Staatsangehörige. Wir erhöhen den Druck auf die russische Schattenflotte.
1: Außenminister Wadephul. Das Bundeskabinett will heute die geplante Reform der Einkommensteuer auf den Weg bringen. Sie soll vor allem Familien mit Kindern und Menschen mit kleinen und mittleren Einkommen entlasten. Zur Gegenfinanzierung soll unter anderem die Reichensteuer früher greifen. Weiteres Thema im Kabinett ist der Entwurf eines neuen Kita-Gesetzes, das die Qualität von frühkindlicher Bildung stärken soll. Zentraler Punkt sind Sprachtests für alle Vierjährigen. Am Umspannwerk nahe dem Kraftwerk Jenschwalde in Brandenburg sind selbstgebaute Flugkörper gefunden worden. Brandenburgs Ministerpräsident Woidke spricht von einem Anschlagsversuch.
3: Einige dieser Flugkörper wurden offenbar schon abgeschossen. Die Polizei prüft, ob damit gezielt Leitungen am Umspannwerk getroffen werden sollten. Das Landeskriminalamt hat den Fall übernommen und sichert aktuell umfassend Spuren. Für die Menschen in der Region hatte das keine Folgen. Der Strom lief ganz normal weiter. Im Kraftwerk fiel allerdings ein Block technisch aus. Der Betreiber prüft jetzt, ob das mit dem Vorfall zusammenhängt. Wer dahinter steckt und welches Motiv es gibt, ist aktuell noch völlig offen. Zoe Tassovali, Nachrichtenredaktion.
1: Mit der Ehrung des Hollywood-Stars George Clooney starten am Abend die Filmfestspiele Venedig. Clooney erhält den Goldenen Löwen für sein Lebenswerk. 21 Filme konkurrieren bei dem Festival um den Hauptpreis. Zu den angekündigten Stars gehört auch die Band Oasis. Über die britischen Musiker läuft eine Doku im Nebenprogramm. Außerdem werden unter anderem Robert Pattinson, Pamela Anderson und Orlando Bloom erwartet.
4: Das Wetter. Jetzt in der Nacht nur wenige Wolken. Es ist die meiste Zeit trocken. Örtlich ist Nebel möglich und die Temperaturen liegen irgendwo zwischen 13 und 7 Grad. Der Mittwoch selbst wird dann wechselnd bewölkt, die meiste Zeit trocken. Erst am Nachmittag und Abend sind ganz vereinzelt mal Schauer möglich. Das Ganze bei bis zu 23 Grad.
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5: A30 Osnabrück-Bad Oeynhausen, zwischen Bad Oeynhausen-Ost und Kreuz Bad Oeynhausen, 2 Kilometer Stau. Und A40 Dortmund-Essen, zwischen Dortmund-Hombruch und Dortmund-Barup, 1 Kilometer stockender Verkehr. Wir wünschen allen unterwegs gute Fahrt.
4: 3 Uhr ist durch und ja, hier bin ich wieder. Robert Jans ist am Start und gemeinsam machen wir uns jetzt eine entspannte Nacht und steuern den Kahn hier in Richtung Mittwochmorgen. Also, schön, dass ihr mit am Start seid. Jetzt erstmal für euch 3 Hits am Stück und den Anfang macht Sarah Larsson. Und ja, die zeigt gerade wirklich, dass so ein Hit offenbar auch nach 10 Jahren nochmal ein zweites Leben haben kann. Ich spiele euch Lush Life, ist dieses Jahr wieder in die britischen Charts zurückgekehrt. Ende August war der Song immer noch mit am Start. Also, ziemlich langlebiges Lush Life. Hier ist Sarah Larsson.
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0: geht's hier durch die Nacht. Das waren The Police mit Every Breath You Take aus dem Jahr 1983. Und der Song klingt ja erstmal so romantisch, ist laut Sting aber eigentlich deutlich düsterer. Es geht um Eifersucht, Besitzdenken und ständige Kontrolle. Naja, also weniger um die große Liebe. Ich würde sagen, schnell rüber zu was ganz Neuem.
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Robert Jantz ist hier und weil der nächste Song Hello heißt, denke ich mir, kann ich mir das Reden auch sparen. Also direkt hier, komm, ich drück aufs Knöpfchen. Musik, bitte.

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0: Kato featuring John habe ich euch gespielt. Turn the lights off. Ja, ist vielleicht um diese Uhrzeit jetzt noch nicht die beste Idee. Aber ich sag mal so, mit Blick auf den Kalender, was haben wir? Mittwoch, der 2. September. Heute ist der erste Schultag für alle Schülerinnen und Schüler. Und das Gute nach der Urlaubszeit ist doch eigentlich, wenn man es mal positiv sehen möchte, dass man sich nicht mehr so viel Gedanken um den Strandbody machen muss. So, ist ein Thema für viele vielleicht. Ne? Comedian Mea Regensburg, die ist auf jeden Fall, was dieses Thema angeht, das beschäftigt sich schon. 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
3: 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Lagerst du auch ein. Bilden sich kleine Wasserreservoire. Ist keine Zellulite. Nein, nein, das sind kleine Wasserreservoire. Ja, falls was ist, Notsituation. So, ein Kilo, das war Arbeit. Ein Kilo. 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Geil. Klaus, ich kann es in deinem Gesicht sehen. 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Ein Kilo, einmal kacken, fertig!
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1: Ich bin Ursula Winkler. Deutschland bekommt nach dem versuchten Drohnenanschlag in Leipzig Rückendeckung von NATO und EU. NATO-Chef Rutte sagt, die Beweise gegen Russland seien eindeutig. Auch EU-Kommissionspräsidentin von der Leyen sichert Unterstützung zu.
2: Beide machen klar, Moskau soll mit solchen Aktionen weder Deutschland einschüchtern, noch die Hilfe für die Ukraine schwächen. Rutte hat darüber bereits mit Bundeskanzler Merz gesprochen. Als nächstes berät er auch mit Kommissionspräsidentin von der Leyen. Dann geht es darum, wie Europa weiter reagieren kann. Auch die EU-Außenminister wollen über den Fall und mögliche Sanktionen sprechen. Moskau kündigte dagegen eine Reaktion auf die deutschen Maßnahmen an. Was genau das heißt, lässt das Außenministerium offen. Dr. Zeitler, Berlin.
1: Fast jeder dritte Mieter in Deutschland macht sich Sorgen, seine Miete künftig nicht mehr bezahlen zu können. Das zeigt eine Forsa-Studie im Auftrag des Deutschen Mieterbunds. Die Mietenkrise habe sich verfestigt, hieß es von dem Verband. Viele Mieter lebten in Angst vor Wohnungsverlust. Der aktuelle Mietenreport zeigt auch, dass jeder Zweite befürchtet, in dem Fall keine bezahlbare Ersatzwohnung zu finden. Laut Mieterbund fehlen in Deutschland aktuell rund 1,4 Millionen Wohnungen. Die Bundesregierung will heute die Reform der Einkommensteuer auf den Weg bringen. Die Reform soll besonders Familien mit Kindern und Steuerpflichtige mit niedrigen und mittleren Einkommen entlasten.
3: Kern der Reform, ein höherer Grundfreibetrag, ab dem überhaupt erst Einkommenssteuer gezahlt werden muss, ein später greifender Spitzensteuersatz und die Erhöhung des Kindergelds bis 2028 auf 272 Euro pro Monat und Kind. Die Entlastungen summieren sich dann auf 10 Milliarden Euro jährlich. Wie wird das Ganze bezahlt? Die Reichensteuer soll etwas früher greifen und es wird eine zweite Stufe, die sogenannte Superreichensteuer, eingeführt. Der Industrieverband sagt, dass Unternehmen durch diese Reform nicht entlastet, sondern zusätzlich belastet werden. Uli Reitinger, Berlin.
1: Hausaufgaben, Referate oder zum Lernen. Ältere Schüler nutzen fast ohne Ausnahme künstliche Intelligenz. Das zeigt eine Civil-Umfrage für Vodafone. Viele von ihnen greifen sogar täglich oder mehrmals pro Woche auf die KI zurück. Nur 2% der Befragten nutzen ChatGPT und Co. demnach nie bei der Recherche und nur 4% verzichten auf KI bei den Hausaufgaben.
4: Das Wetter.
5: Heute mal mehr, mal weniger Wolken. Die meiste Zeit ist es trocken, erst am Abend und vielleicht schon am frühen Nachmittag kann es ganz vereinzelt mal einen Schauer geben. Bis 23 Grad sind drin. Auch morgen am Donnerstag geht es so ähnlich weiter. Viele Wolken und es kann immer mal wieder einen Schauer geben.
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6: A30 Osnabrück-Bad Oeynhausen zwischen Bad Oeynhausen-Ost und Kreuz Bad Oeynhausen. 2 Kilometer Stau. Und A40 Dortmund-Essen zwischen Dortmund-Hombruch und Dortmund-Barup. 1 Kilometer stockender Verkehr. Wir wünschen allen unterwegs gute Fahrt.
5: Fio ist durch. Mein Name ist Robert Janz. Ich wünsche euch einen schönen guten Morgen. Kommt ganz entspannt rein in diesen Mittwoch. Und jetzt spiele ich euch Savage Love von Jason Derulo.
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0: Mit Musik von Bon Jovi, Always, geht's rein in diesen ganz frühen Mittwochmorgen. Ja, ich muss sagen, Leute, wie es ist, die Sommerferien sind rum. Und das bedeutet, die Schülerinnen und Schüler im Land müssen so langsam, muss man jetzt akzeptieren, noch schlafen sie ja hoffentlich. Aber ja, die Schule geht wieder los und das bedeutet auch, eine ganz bestimmte Sache muss jetzt heute wieder aus den Tiefen des Kinderzimmers hervorgezogen werden. Eine Sache, die da vor 6 Wochen hineingepfeffert wurde, in die 6 Wochen lang niemand reingeschaut hat. Und es graut uns auch schon ein bisschen davor, was wir wohl dort drin finden. Ich rede vom Schulranzen.
1: Ja, Mann, lässt da rein.
2: Wir hatten ihn schon fast vergessen. Doch jetzt ist er zurück. Wobei eigentlich war er niemals weg. 6 lange Wochen hat er gewartet, still, geduldig und mit bunten Schmetterlingen bedruckt. Doch jetzt ist es soweit.
3: Er ist wieder da.
2: Ganz genau. Und wir müssen ihn öffnen.
4: Ich kann da nicht reinfassen.
5: Doch, du kannst es. Du musst reinfassen.
2: Erleben Sie jetzt ein neues Kapitel des Klassikers Ranzig kommt von Schulranzen. In den Hauptrollen der zerbrochene Bleistift.
6: Ich spüre meine Beine nicht. Ich kann meine Beine nicht spüren.
2: Die Kulis ohne Miene.
7: Für mich Lärm verbraucht. Alles tut weh.
2: Das vergessene Butterbrot.
8: Was ist das?
9: Eine Larve? Was denn sonst?
8: Bläh.
9: Das schmeckt wie Hühnchen.
2: Und last but not least, etwas, das einst ein Gummibärchen war.
10: Schleimige, doch vitaminreich.
2: Ranzig kommt von Ranzen. Schulranzen Report Reloaded. Erleben Sie jetzt in Ihrem Kinderzimmer das Ende der Sommerferien. Bei Risiken und Nebenwirkungen verbrennen Sie Ihren Schulranzen und bestellen Sie bei Oma einen neuen.

Ja, wenn ich hier auf die Uhr schaue, dann ja, stelle ich fest, 5 Uhr ist schon in Sichtweite. Und wenn ihr schon wach seid, dann lasst euch den ersten Kaffee des Tages schmecken. Ist ja noch verdammt früh, ne? Mein Name ist Robert Jans. Schön, dass ihr schon am Start seid.

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0: mit dem Sound, da wird man doch dreimal schneller wach. Das war Bebe Rexha mit A New Religion. Die politische Sommerpause, die ist jetzt auch nur mal um, ne? Genauso wie die Sommerferien heute. Alles ist vorbei. Und ich stelle jetzt mal die Frage in den Raum, die uns alle beschäftigt. Was ist denn jetzt mit dieser Zuckersteuer auf Getränke und so weiter? Ne? Das ist ja so ein Sommerpausenthema eigentlich auch gewesen. Das will nicht nur ich wissen, ich habe da prominente Unterstützung.
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3: Ja, nee, ist klar.
4: Macht ihr noch Zucker in Kaffee? Nee, ne? Sieht man auch nur noch selten. Und demnächst gar nicht mehr. Weil, wenn's nach Lars Klingbeil geht, kostet die Tasse Kaffee dann 17 Euro. Denkt dran, draußen gibt's nur Kindchen. Zuckersteuer! Der Aufreger in den letzten Tagen. Selbst die Benzinpreise regen uns nicht so auf. Kann ich aber auch verstehen. Ich meine, wer schüttet sich schon Benzin in den Kaffee? Überhaupt, so ein Tankstellenbesuch wird unbezahlbar. Ey, in der Tankstelle, da gibt's ja wirklich nichts ohne Zucker. Okay, eine Bockwurst. Der gute alte Tankstellenfasan für 8,30 Euro. Ja, das Ding ist aber zuckerfrei. Solange du keinen Ketchup drauf machst. Dann kommt die Klingbeilsteuer. Was ein Dilemma. Hier bis zu 38 Cent pro Liter sollen auf zuckerhaltige Getränke kommen. Wie schnell kann man sich beim Volk unbeliebt machen, wa? Lars Klingbeil, ja, sein Hobby ist ja wirklich Kickboxen. Das wird er wohl bald brauchen, wenn die Cola unbezahlbar wird. Und ja, Fanta ist auch betroffen. Aber so ist die SPD. Das Hanf geben sie frei, aber Zucker ist die neue harte Droge. Die Steuer ist da nur der erste Schritt. Ihr wartet mal ab, in 2 Jahren fällt Zucker und das Betäubungsmittelgesetz. Dann wird Koppenrad und Wies über Nacht zum Drogenkartell. Und Ferrero verlegt seinen Firmensitz wieder zurück nach Sizilien. Mehr sage ich jetzt nicht mehr dazu. Ich weiß schon zu viel.
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1: Ich bin Ursula Winkler. Deutschland reagiert auf den versuchten Drohnenanschlag am Flughafen Leipzig-Halle. Laut der Bundesregierung steckt Russland dahinter. Außenminister Wadephul kündigt deshalb mehrere Maßnahmen an, darunter die Schließung des russischen Generalkonsulats in Bonn.
2: Auch das russische Haus in Berlin muss sich auf Konsequenzen einstellen. Deutschland kündigt den Vertrag mit dem Kulturinstitut. Außerdem sollen russische Staatsbürger bei der Einreise ab sofort strenger kontrolliert werden. Innenminister Dobrindt sagte, die Technik an der Drohne in Leipzig passe zu anderen russischen Aktionen und sei professionell eingesetzt worden. Für die eigentliche Tat soll Moskau allerdings sogenannte Wegwerfagenten angeheuert haben, also Helfer, die für wenig Geld einzelne Aufträge übernehmen. Zoe Tassovali, Nachrichtenredaktion.
1: Die deutsche Marine will die Reichweite ihrer Raketen deutlich vergrößern. Eine Fregatte hat im Atlantik einen zuvor geheim gehaltenen Test des Raketensystems LoRa erfolgreich abgeschlossen. Das teilte ein Sprecher mit. Die Waffen haben eine Reichweite von mehr als 500 Kilometern. Nun sollen Pläne für eine Beschaffung vorangebracht werden. LoRa ist eine ballistische Rakete, die in Israel entwickelt und produziert wurde. Die Bundesregierung bringt heute ein Gesetz auf den Weg, das vor allem den ganz kleinen Kindern zugutekommen soll. Im Kern geht es um verpflichtende Sprachtests für alle Vierjährigen und um eine gezieltere Förderung der Kinder in den Kitas.
3: Das Gesetz soll den Kleinkindern den Übergang zur Grundschule erleichtern. Experten sagen, im Moment schleppen die Kinder und Jugendlichen Bildungsdefizite oft durch ihre gesamte Bildungslaufbahn. Das soll sich mit dem neuen Gesetz ändern. Mit den verpflichtenden, bundesweit einheitlichen Sprachtests, auch für Kinder, die nicht in die Kita gehen, sollen Probleme früh erkannt und direkt mit individuell passenden Hilfen entgegengewirkt werden. Mehr als 9 Milliarden Euro steckt der Bund bis 2034 in diese Bildungsoffensive. Uli Reitinger, Berlin.
1: Finanzminister Klingbeil sitzt wegen eines Schadens an seinem Regierungsflieger in den USA fest. Ein technisches Problem verhindere den Start der Maschine, hieß es. Klingbeil muss die Nacht im Hotel verbringen und wird damit auch die heutige Kabinettssitzung in Berlin verpassen, bei der sein Steuergesetz auf den Weg gebracht werden soll. Er hatte in den USA unter anderem am Treffen der G20-Finanzminister teilgenommen.
4: Das Wetter. Die meiste Zeit ist es heute an diesem Mittwoch trocken. Erst zum Nachmittag hin oder zum Abend kann es dann ganz vereinzelt mal einen Schauer geben. Bis 23 Grad bekommen wir in der Spitze. Auch morgen am Donnerstag geht es so ähnlich weiter. Da sind wieder viele Wolken unterwegs und es kann auch hier und da noch mal ein paar Tropfen geben.
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5: A4 Aachen-Köln zwischen Kreuz Köln-West und Köln-Eiffeltor. 1 Kilometer Stau. Wir wünschen allen unterwegs gute Fahrt.
4: Kurz nach 5, mein Name ist Robert Janz. Ich begleite euch schon mal durch diesen ganz frühen Mittwochmorgen. Jetzt mit Musik von Nico Santos. Quasi schon mal so ein kleiner Lichtblick für diese Uhrzeit. Hier ist er mit Ray of Light.

0: Morgen an diesem ganz frühen Mittwoch.
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0: Ja, ich sag mal so, das wird gleich spaßig für alle Eltern, ne? Wenn sie da gleich die Kinder irgendwie nach 6 Wochen Sommerferien wieder aus dem Bett holen müssen. Warte, ich hab da was für euch.
2: Guten Morgen, guten Morgen.
0: Na?
2: Guten Morgen,
0: ja, Laura Potting ist da. Herrlich. Ich sag mal so, das auf Lautstärke 1000 im Kinderzimmer gleich. Ne, da sind alle wach und ja, werden auch nie wieder mit euch reden, die Kinder.
3: Das kann Vor- und Nachteile haben.
0: Ja. Nein, Quatsch. Ja, die Schule geht wieder los. Darum reden wir drüber.
3: So sieht's aus und wir haben euch mal gefragt, welche Lehrer von früher sind euch denn noch so in Erinnerung geblieben?
4: Ich hatte einen Lehrer, von dem ich angenommen habe, dass er mein Opa wäre. Der war sehr alt, aber sehr liebenswert, weil der immer sehr viele Witze gemacht hat.
5: Und meine Biologielehrerin. Frau Thielken, ich küsse dein Herz wirklich. Ich weiß nicht, was Meiosemitose ist, aber du hast mir 3+ auf ein Zeugnis gegeben.
3: Ich küsse dein Herz. Ich liebe alles daran.
0: Ja, ich auch. Ich will an dieser Stelle vielleicht einfach mal Herr Willicke grüßen. Mit dem bin ich nämlich auch ein Lehrer von mir gewesen. Mit dem bin ich in Hamburg bei der Abschlussfahrt im Aufzug stecken geblieben. War für uns beide eine besondere Erfahrung.
3: Oha, warum?
0: Ja, sagen wir mal so, ein Satz, der mir da jetzt in Erinnerung bleibt, ist: Robert, sei doch jetzt in dieser Situation wenigstens einmal ruhig.
3: Was der wohl gesagt hat, als du beim Radio gelandet bist, naja. Ich möchte gerne Herr Wirz grüßen, das ist mein früherer Mathelehrer. Wir haben heute noch Kontakt tatsächlich. Er wünscht mir jedes Jahr frohe Weihnachten und frohes neues Jahr, mega herzig. Und Herr Wirz und ich, wir hatten früher in der Schule so einen Deal, ja. Es gab nämlich so richtig guten Kaffee, aber nur im Lehrerzimmer. Und deswegen habe ich den guten Kaffee aus dem Lehrerzimmer von ihm bekommen. Und ich habe ihm dafür Butterbrote von zu Hause mitgebracht, die ich ihm geschmiert habe, weil er hat seine eigenen immer vergessen. War ein guter Deal.
0: Wahnsinn.
3: Bester Mann.
0: Ja, ich finde, der könnte ruhig jetzt auch mal mit so einem Kaffee irgendwie vorbeikommen.
3: Der ist im Ruhestand, der pennt hoffentlich noch um diese Uhrzeit.
0: Ja, wir nicht, wir sind wach und die Schülerinnen und Schüler im Land hoffentlich gleich auch. Wir wünschen euch allen auf jeden Fall einen guten Start ins neue Schuljahr.
2: Gute.

0: Kansai, Pedro Capó, Georgie Noriega, REC 808, Shadow Towers, Puerto Rico.
1: 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Das Wetter.
2: Heute mal mehr, mal weniger Wolken. Die meiste Zeit ist es aber trocken. Erst am Nachmittag und Abend kann es ganz vereinzelt mal einen kleinen Schauer geben. Bis 23 Grad sind drin. Auch morgen am Donnerstag geht es so ähnlich weiter. Viele Wolken und es kann immer mal wieder einen kurzen Schauer geben.
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3: A52 Essen-Düsseldorf zwischen Essen-Harzopf und Breitscheid, 1 Kilometer Stau, 10 Minuten Zeitverlust. Wir wünschen allen unterwegs gute Fahrt.
2: Schönen guten Morgen wünsche ich euch. Robert Jantz ist hier. Und ja, wenn ihr einverstanden seid, würde ich sagen, gehen wir jetzt mal zurück in die 2000er. Denn 25 Jahre später funktioniert dieses Ding hier immer noch ganz hervorragend. Ich spiele euch It's Raining Men. Schön, dass ihr schon am Start seid und kommt gut rein in diesen Mittwoch.

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0: Wunderschönen guten Morgen wünsche ich euch. Kommt gut rein in diesen noch ganz frühen Mittwoch, ja, der für viele Schülerinnen und Schüler ganz besonders spannend ist. Ne? Erster Schultag, großer Ranzen, Kribbeln im Bauch. Sarah Wetscherer von der Evangelischen Kirche wünscht im Augenblick mal allen Kindern da draußen einen schönen Schulstart und sagt, Noten sind nicht alles im Leben.
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2: Anfang September, erster Schultag. Vor der Grundschule stehen die Kleinen mit Schultüten, die fast größer sind als sie selbst. Der Ranzen drückt, der Bauch kribbelt. Die Eltern machen Fotos und schlucken heimlich. Für manche fängt die Schule ganz neu an, andere wechseln. Mein eigenes Kind hat den ersten Tag an der weiterführenden Schule. Ein großes Gebäude, überall Ältere, die schon wissen, wo alles ist. Kein Elternteil, das mit rein darf. Die Aufregung. Und mein Kind, schon so groß und doch irgendwie noch klein. Ich spüre ihr Kribbeln und die Vorfreude gleichermaßen. Ich kann mich noch gut daran erinnern, wie aufgeregt ich früher nach den großen Ferien war. Diese Mischung aus Stolz und Angst. Werde ich mithalten? Bin ich gut genug? Und gerade deshalb ist es mir so wichtig, meinem Kind mitzugeben, du bist wertvoll, bevor du irgendetwas leistest. Deine 1 ändert daran nichts und deine erste 6 auch nicht. Noten messen, was du in dem Moment kannst. Sie messen nicht, wer du bist. Ich wünsche jedem Kind einen ersten Schultag ohne Druck im Bauch. Und Erwachsene, die sich freuen, dass es da ist und nicht sofort wissen wollen, was es schon kann. Ich wünsche mir, dass wir das nicht vergessen, wenn die Kinder größer werden und das Zeugnis wichtiger scheint als das Kind. Du bist wunderbar. Auch an einem ganz normalen Mittwoch, an dem du gar nichts beweisen musst. Sarah Wetscherer von der Evangelischen Kirche für Augenblick mal.
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1: Mit Danny Hoppe. Guten Morgen. Zwischen Berlin und Moskau kracht es nach dem Drohnenvorfall am Leipziger Flughafen gewaltig. Die Bundesregierung zieht deutliche Konsequenzen. Thorsten Adolfs aus dem News-Team, Bundesinnenminister Dobrindt und Außenminister Wadephul haben die Maßnahmen vorgestellt. Was genau plant die Regierung?
2: Ja, Deutschland setzt auf ein dickes Paket an Gegenmaßnahmen, weil die Regierung sicher ist, dass Russland hinter dem Angriff am Leipziger Flughafen steckt. Werden das russische Haus in Berlin und das Generalkonsulat in Bonn dicht gemacht. Außerdem müssen einige russische Diplomaten das Land verlassen. Die Regierung will auch die Einreisekontrollen für Russen verschärfen und gegen die sogenannte Schattenflotte vorgehen. Wie genau ist aber noch nicht bekannt. Innenminister Dobrindt hat gesagt, dass wir zwar nicht im Krieg sind, uns aber täglich gegen hybride Angriffe verteidigen müssen, also gegen eine Mischung aus Cyberattacken, Spionage und Desinformation.
1: Ja, Moskau hat inzwischen auch reagiert und ist alles andere als begeistert.
2: Kreml-Chef Putin ist natürlich sauer. Er nennt die deutschen Strafen einen schweren Fehler. Das russische Außenministerium hat schon eine Reaktion angekündigt, und zwar auf Augenhöhe, wie es heißt. Auch die NATO hat sich geäußert. Generalsekretär Rutte sagte, das Verteidigungsbündnis stehe voll hinter Deutschland. Rutte sagt, die Beweise seien eindeutig. Und in Irland berät heute die EU über das weitere Vorgehen. Man will sich darüber austauschen, wie der Druck auf Moskau gemeinsam weiter erhöht werden kann.
1: Danke, Thorsten. Und jetzt weitere Meldungen im Überblick. In Bergheim, Niederaußem, in Rhein-Erft-Kreis läuft seit dem Abend ein Großeinsatz der Polizei. Dort hat es eine Störung in einem Umspannwerk gegeben. Die Ermittler prüfen offenbar auch einen möglichen Anschlag. Die Lage in den Kitas bleibt weiter angespannt. Das zeigt der neue Bericht des Paritätischen Gesamtverbands. Knapp 3.300 Kitas wurden dafür befragt. Zwei Drittel von ihnen klagen über zu wenig Personal. Rechnerisch fehlten 107.000 pädagogische Beschäftigte, heißt es. Der BVB steht in der nächsten Runde des DFB-Pokals. Am Abend setzten sich die Dortmunder mit 5:0 beim Oberligisten Hamburg-Eimsbütteler Ballspielclub durch. Heute muss dann auch noch Titelverteidiger Bayern ran. Die Münchner spielen beim Zweitliga-Aufsteiger VfL Osnabrück. 6,5 Wochen konnten die fast 2,5 Millionen Schülerinnen und Schüler in NRW ausschlafen und im Bett liegen bleiben. Damit ist es ab heute wieder vorbei. Für viele klingelt gleich der Wecker, oder er hat schon geklingelt, denn die Schule geht wieder los. Auch für rund 170.000 neue Erstklässlerinnen und Erstklässler. Sie starten heute oder morgen ins Schulleben. An den Grundschulen soll in diesem Schuljahr wieder mehr mit dem Stift geschrieben werden. Das hat NRW-Schulministerin Feller angekündigt. Sie sagt, immer mehr Kinder könnten zwar auf Handys oder Tablets tippen und wischen, aber keinen Stift halten. Und das waren die Nachrichten mit Danny Hoppe.
3: Dankeschön, Danny. Hier ist der aktuelle Radio Siegen Verkehrsservice. Wir haben nach wie vor einige Radarkontrollen. Der Akku scheint ziemlich gut zu sein in den Dingern mittlerweile. Erntebrück, B62, Ederstraße in beide Richtungen nach wie vor. Außerdem die L719 zwischen Feuersbach und Kahn-Marienborn. Dann weiter auf der 45 Hagen-Gießen in der Baustelle bei Büschergrund. Ich könnte mir vorstellen, der ist sehr rentabel. Außerdem die HTS Eiserfeld Richtung Kreuztal vorm Ziegenbergtunnel. Dieser ebenso. Sonst noch keine Meldungen. Kommt gut und sicher ans Ziel.
4: Weiter geht's mit dem Wetter für Siegen-Wittgenstein. Heute früh sind dichte Wolken am Himmel. Später werden die ein bisschen weniger und die Sonne kommt besser durch. Insgesamt kommen wir wohl fast überall trocken durch den Tag. Erst am späten Nachmittag könnten vereinzelt noch mal ein paar Schauer dabei sein. Maximal 19 Grad bekommen wir in Berleburg. Siegen schafft 22 Grad in der Spitze. Morgen dann über den ganzen Tag meistens dicht bewölkt. Ein paar schwache Schauer sind auch wieder mit dabei bei bis zu 24 Grad.
0: Das war das Wetter.
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3: Ich höre doch das Murren und das Stöhnen in der nächsten halben, dreiviertel Stunde, wenn
6: ich
3: der Wecker geht.
6: Nicht raus.
3: Es ist schon wieder so früh. Ja, für die alten Schulhasen geht heute die Schule wieder los. Unser Top-Thema heute früh. Gleich wollen wir mit euch aber erstmal noch die Ferien-Highlights abfeiern.
4: Das hört ihr in rund 4 Minuten bei uns. Später natürlich auch noch die wichtigsten Infos rund um den Schulstart. Die wichtigste jetzt schon. Ab heute sind es noch 33 Schultage bis zu den Herbstferien.
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3: Ja, das Wichtige zuerst. Mit uns, Tom Schirmer
4: und Florian Rubens. Guten Morgen.

0: Sing Halleluja. Ich sag mal, werden vielleicht die wenigsten singen heute Morgen. Aber ich fand Schule auch immer schön, wenn es dann wieder losging. Die Frage ist, was ist schlimmer, der Abend vorher oder der Morgen danach? Man, es ist irgendwie beides blöd, ne, als Schüler. Denn heute geht die Schule wieder los, 6 Wochen Ferien einfach weg.
1: Und was ihr in den 6 Wochen so erlebt habt, das hat euch unsere Radio-Siegen-Reporterin Mia Vorneberg gefragt.
2: Wir sind mit den Hibbelblumen da hoch zum oberen Schloss gefahren. Und wir haben uns da ein Theaterstück angeguckt. Wir waren im Freibad. Auf jeden Fall, da bin ich auch das erste Mal vom Fünfer gesprungen.
3: In was für einem Freibad wart ihr? Wo war das?
2: Geisweid.
3: Und das ist cool da?
2: Ja, und dann waren wir auch so ein Schwimmbad. Ah, und ich war mit meiner Freundin draußen hier in der Stadt.
3: Was habt ihr hier gemacht? Geshoppt?
2: Ja.
3: Und sonst waren wir Eis essen hier in der Stadt und sowas halt. Kannst du irgendeine Eisdiele ganz besonders empfehlen?
4: Also wir waren bei der Eisdealerei hier unten und die vorne beim Kölner Tor an der Ecke, die ist auch echt lecker.
5: Mit Freundinnen getroffen, sonst viel Zeit auch mit Familie verbracht.
6: Ausgeschlafen.
0: Ja, schöne Sachen dabei, aber das ist jetzt eben rum, ne? Ah, da bimmelt morgens früh der Wecker wieder.
7: Skandal!
1: Wir wünschen euch trotzdem jetzt wieder einen guten Schulstart. So schlimm wird es schon nicht werden.
0: Nein.
1: Florian Rubens und Tom Schirmer melden sich hier bei Radio Siegen.

0: Viertel nach sechs am Mittwochmorgen. 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

0: Hier ist Günther, Steinzerfers Günther aus Niedertressendorf. 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Im Herbst gibt es bei uns in einem Punkt wieder Streit. Und zwar, darf meine Anneliese mit ihrer Übergangsjacke durch eine Unterführung gehen oder nicht? Ja, kann mir das einer mal beantworten?
1: Yes! Okay, come on! Hey, Martinez, you ready, girl?
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0: Musik aus den 80ern von Kate Bush, Running Up That Hill, der Radiosiegen-Hit vor 7:30.
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0: Die gibt's an der Stelle von Bernd Müller.
2: Guten Morgen. Die EU-Kommission hat Deutschland nach dem Drohnenvorfall am Flughafen Leipzig-Halle ihre volle Solidarität zugesichert. Kommissionspräsidentin von der Leyen schrieb auf X nach einem Gespräch mit Kanzler Merz, die EU bleibe angesichts dieses eskalierenden und schwerwiegenden Vorgehens Russland geeint. Die Außenminister bereiten unter irischer Ratspräsidentschaft weitere Schritte vor, darunter auch zusätzliche Sanktionen. Nach einer Störung an einem Umspannwerk in Bergheim im Rhein-Erft-Kreis geht die Polizei von einer vorsätzlichen Straftat aus. Ein technischer Defekt könne nach aktuellem Stand der Ermittlungen ausgeschlossen werden. Mehrere Leitungen fielen durch einen Kurzschluss aus. Zu einem Stromausfall in der Region kam es aber nicht. Die Hintergründe sind noch unklar.
1: Und jetzt die Nachrichten von hier.
2: Schulstart in Siegen-Wittgenstein am Höhwäldchen in Wilnsdorf wird das heute wörtlich genommen. Es gibt das erste Mal Unterricht in der neu gebauten Grundschule. Sie ist aus vielerlei Hinsicht ein Paradebeispiel für eine moderne Schule, meint Wilnsdorfs Bürgermeister Hannes Gieseler. Die Schule versorgt sich zu einem selbst mit Solar- und einer Erdwärmepumpe. Zum anderen ist sehr viel grün gestrichenes Holz verbaut worden, Hannes Gieseler.
3: Zum einen natürlich fügt sich hier in die Umgebung ein. Zum anderen ist es aber auch eine Kostenfrage. Also für uns war in dem Moment auch Holz die günstigere Variante in Kombination mit Beton, als wenn wir alles mit Beton gegossen hätten. Und natürlich wollen wir auch gerne eine Schule bauen, die Zukunft hat, die jetzt nicht nur ein paar Jahre hält, sondern über viele Jahrzehnte auch Schülerherzen erfreuen kann.
2: Und auch am Siegener Wellersberg macht man sich startklar für das neue Schuljahr. Seit 20 Jahren gibt es dort die Klinikschule der DRK Kinderklinik. Die Lehrkräfte betreuen jedes Jahr rund 150 Schülerinnen und Schüler. Ein kleines Team unterrichtet auf einer Station Patienten, die mindestens 4 Wochen im Krankenhaus bleiben. Für die Kinder sei der Unterricht ein Schritt zurück zur Normalität, sagen Annette Ott und Georg Seidenfuß vom Leitungsteam. Je nach Gesundheitszustand findet der Unterricht in kleinen Gruppen, einzeln oder am Krankenbett statt.
4: Die Kinderinselkinder zum Beispiel werden auch von uns mit beschult. Sie können nicht zu uns kommen, also kommt eine Lehrkraft zu ihnen ans Bett.
5: Wir haben sehr viele schwierige Sachen auch, die wir bewältigen müssen. Aber trotzdem kommt auch unheimlich viel von den Kindern zurück.
4: Man ist sprichwörtlich näher dran, näher am Kind, aber auch näher am Menschen. Das heißt, man kann hier anders als in einem großen System wirklich als Pädagoge arbeiten und kann sie auf ihrem Weg zur Genesung begleiten.
2: Bei einem Verkehrsunfall auf der Landstraße zwischen Bad Laasfe und Sassenhausen sind gestern Abend 2 Menschen leicht verletzt worden. Nach Angaben der Polizei in Siegen gab es auf freier Straße einen Auffahrunfall. Weil Betriebsstoffe ausgelaufen waren, musste auch die Feuerwehr ausrücken. Die Polizei leitete den Verkehr an der Unfallstelle vorbei. Für kurze Zeit war die L718 voll gesperrt. Nach knapp 2 Stunden war die Unfallstelle dann geräumt. Das waren die Radio Siegen Nachrichten. Nachrichten von hier mit Bernd Müller.
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7: Ab heute wieder etwas vorsichtiger auf den Straßen unterwegs sein, gerade wenn Schulbusse unterwegs sind. Ihr werdet es merken, es wird voller werden. Im Moment hält es sich noch in Grenzen, um kurz nach 6:30. Wir haben allerdings noch 4 Radarkontrollen. Da sind auch schon ein paar von länger da. Erntebrück, B62, Ederstraße in beide Richtungen. L719 zwischen Feuersbach und Kahn-Marienborn. A45 Hagen-Gießen in der Baustelle bei Büschergrund und HTS Eiserfeld Richtung Kreuztal vor dem Ziegenbergtunnel. Eine gute Fahrt überall.
0: Weiter geht's mit dem Wetter für Siegen-Wittgenstein und da ist es heute früh so, dass wir dichte Wolken am Himmel sehen. Später werden die dann weniger und die Sonne kommt besser durch. Insgesamt kommen wir wohl fast überall trocken durch den Tag. Erst am späten Nachmittag könnten hier und da mal noch einzelne Schauer mit dabei sein. Die Höchstwerte 19 Grad bekommen wir in Raumland bis zu 22 Grad in Freudenberg. Morgen dann über den ganzen Tag wieder meistens dicht bewölkt. Ein paar schwache Schauer sind auch wieder mit dabei und bis zu 24 Grad.
7: Große Überraschung. Die Russen waren es wohl mit dem versuchten Drohnenangriff auf den Flughafen Leipzig-Halle.
8: Nein, doch.
7: Oh. Ja, das hätte keiner von uns gedacht, oder? Es waren ja auch Nur ukrainische Frachtmaschinen.
0: Ja, die meisten sind davon ausgegangen, dass es so gewesen sein soll. Die Bundesregierung macht aber jetzt auch ganz offiziell Russland verantwortlich, denn es gibt eben konkrete Beweise. Wir lassen uns gleich von unserem Nachrichtenteam updaten.
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7: Einen schönen Mittwoch mit uns, Tom Schirmer
0: und Florian Rums. Guten Morgen.

0: Anfang.
1: Jetzt also doch, die Bundesregierung macht Russland für den versuchten Anschlag mit einer Drohne auf den Flughafen Leipzig-Halle verantwortlich. Kleiner Reminder, die mit Sprengstoff präparierte Drohne war ja am Abend des 4. August im Sicherheitsbereich des Flughafens zwischen ukrainischen Frachtmaschinen entdeckt worden.
2: Ja, und es musste ja auch eine DHL-Maschine durchstarten. Die ist im Steigflug auch mit einer Drohne kollidiert. Die andere Maschine mit dem Sprengstoff ist ja nur wegen eines technischen Defekts nicht explodiert. Das hätte deutlich, deutlich schlimmer ausgehen können. Die Bundesanwaltschaft sprach von einem schwerwiegenden Angriff auf die Transport- und Logistikinfrastruktur in Deutschland. Die Bundesregierung hat sich jetzt zu den Erkenntnissen und Konsequenzen geäußert. Thorsten Nordmann aus dem Radio-Siegen-Nachrichtenteam. Die Spur soll zu Drahtziehern in Russland führen.
3: Ja, sehr wahrscheinlich ist der Anschlagsversuch dem russischen Geheimdienst zuzuordnen. Ausgeführt haben ihn sogenannte Low-Level-Agenten, so Bundesinnenminister Dobrindt. Die am Tatort gefundenen Spuren würden eindeutig in Richtung Russland weisen.
4: Es wurden Tatmittel wie die Drohnenkonfiguration, diverse Bauteile, Sprengstoff und Zündtechnik verwendet, die aus anderen hybriden Operationen Russlands und dessen Krieg gegen die Ukraine uns bekannt ist. Erkenntnisse aus nachrichtlichem dienstlichem Aufkommen belegen dieses Ergebnis.
3: Der Vorfall in Leipzig sei kein Einzelfall, so Dobrindt. Deutschland sei verstärkt Ziel hybrider Angriffe aus Russland und die Bereitschaft, dabei größeren Schaden anzurichten, die sei deutlich gestiegen.
1: Gut, die Aufklärung ist das eine, aber Thorsten, welche Konsequenzen zieht die Bundesregierung denn jetzt aus diesem Vorfall?
3: Der Bundeskanzler Merz hatte ja angekündigt, dass die Urheber des Anschlagsversuchs, Zitat, einen Preis bezahlen würden. Und dieser Preis ist in erster Linie ein diplomatischer, Außenminister Wadefuhl.
5: Das russische Generalkonsulat in Bonn wird zum 18. September geschlossen. Der Vertrag über das russische Haus in Berlin wird gekündigt. Wir verschärfen die Einreisekontrollen für russische Staatsangehörige. Wir erhöhen den Druck auf die russische Schattenflotte.
3: Auch der russische Botschafter ist zum Rapport einbestellt worden. Die Bundesregierung hat aber auf eine noch schärfere Reaktion verzichtet. Das wäre das Auslösen des Artikel 4 des NATO-Vertrags gewesen. Dann hätten sich nämlich auch die verbündeten NATO-Staaten offiziell mit dem Vorfall beschäftigen müssen.
2: Die Bundesregierung macht nach einer Untersuchung Russland für den versuchten Anschlag mit Sprengstoffdrohnen Anfang August auf den Flughafen Leipzig-Halle verantwortlich. Thorsten Nordmann war das mit den Infos für Radio Siegen.
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0: Die Sommerferien sind rum, an vielen Schulen geht's wieder los. Auch die Klinikschule der DRK Kinderklinik, die macht sich wieder startklar.
1: Seit 20 Jahren unterrichtet ein kleines Team am Siegener Wellersberg die Kinder, die länger als 4 Wochen im Krankenhaus liegen. Zeitgleich sind das meist so um die 30, im Jahr rund 150.
0: Ja, und die Kinder und natürlich auch die Lehrer haben von manchen Klassenzimmern aus durch bunte Fensterbilder einen tollen Blick aufs Krönchen. Radio Siegen-Reporterin Ann-Christine Schmidt hat mit Schulleiterin Annette Ott und ihrem Stellvertreter Georg Seidenfuß gesprochen.
2: Wir sind keine Kellerkinder, auch wenn wir uns im unteren Teil des Gebäudes befinden, gucken wir, dass eine ganz normale Schulatmosphäre in den Räumen herrscht. Aufgebaut ist die Schule im Grunde genommen wie eine ganz normale Station hier in der Klinik. Also langer Gang, da gehen Türen von ab. Man hat jetzt nicht das Gefühl, man kommt in ein unterirdisches Verlies oder so.
3: Und es gibt auch Unterricht am Bett?
4: Ja, die Kinderinselkinder zum Beispiel werden auch von uns mit beschult. Sie können nicht zu uns kommen, also kommt eine Lehrkraft zu ihnen ans Bett.
3: Sie unterrichten kranke Kinder. Was gibt Ihnen der Job?
2: Wir haben sehr viele schwierige Sachen auch, die wir bewältigen müssen. Aber trotzdem kommt auch unheimlich viel von den Kindern zurück.
4: Man ist sprichwörtlich näher dran, näher am Kind, aber auch näher am Menschen. Das heißt, man kann hier anders als in einem großen System wirklich als Pädagoge arbeiten und kann sie auf ihrem Weg zur Genesung begleiten.
3: Wie lange sind die Kinder in der Regel hier in der Schule? Sind das mal 2 Tage? Sind das 6 Monate? Wie kann man das so einordnen?
4: Also die Kinder kommen zu uns, wenn sie bei Aufnahme in die Klinik eine Bleibeperspektive von ungefähr 4 Wochen haben. Und die Verweildauer ist unterschiedlich, aber im Schnitt kann man sagen, 8 Wochen ungefähr sind die bei uns. Also wir sind an Köpfen gerade 7 Lehrer. Wichtig, wir können eng zusammenarbeiten, tauschen uns immer eng aus. Pausen machen wir natürlich auch, weil Pausen sind ja wichtig. Die Köpfe müssen ja nochmal durchgespült werden, frische Luft tanken, damit es weitergehen kann.
3: Was macht Sie glücklich daran?
2: Die Kinder und die Erfolge der Kinder.
3: Was ist so der größte Unterschied zur normalen Schule?
2: Dass wir kranke Kinder haben, dass wir in kleinen Gruppen unterrichten.
3: Die größte Chance der Schule?
2: Mit genesenen Kindern als Ergebnis rauszugehen.
1: Wichtige Sache, heute Morgen immer mal wieder Thema bei uns. 20 Jahre Klinikschule an der Kinderklinik Siegen. Tatsächlich eine Schule ohne Noten. Die Kinder sollen nicht bewertet werden, sondern heilen. Das hört ihr heute Morgen bei uns. Hier ist jetzt Santana mit Maria.

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1: Mit Danny Hoppe. Guten Morgen. In Bergheim sorgt ein Vorfall an einem Umspannwerk momentan für ziemlichen Wirbel. Seit dem Abend läuft dort ein Großeinsatz der Polizei. Die Ermittler haben am Morgen schon ziemlich klar gesagt, dass sie nicht von einem technischen Fehler ausgehen. Thorsten Adolfs aus dem News-Team. Was genau weiß man inzwischen?
2: Ja, die Beamten wurden gestern Abend gegen 20 Uhr alarmiert, weil es in dem Umspannwerk im Ortsteil Reit, das ist ungefähr 2 Kilometer vom Kraftwerk Niederaußem entfernt, plötzlich ein Problem gab. Durch einen Kurzschluss sind dort mehrere Leitungen ausgefallen. Die Ermittler sprechen von einer vorsätzlichen Tat, das heißt, irgendjemand hat sich daran offenbar zu schaffen gemacht. Die Polizei in Essen hat den Fall mittlerweile übernommen. Sie steht in engem Kontakt mit dem Energieversorger Amprion und dem Netzbetreiber RWE, um mehr zu dem Fall herauszufinden.
1: Ja, in letzter Zeit gab es ja schon mehr solcher Vorfälle.
2: Das stimmt. Das Thema ist kein Einzelfall. Der letzte Vorfall ist noch gar nicht lange her. Gestern Morgen gab es in Brandenburg in der Nähe eines Kraftwerks Versuche, Kurzschlüsse an wichtigen Leitungen auszulösen. Das ist teilweise auch gelungen. Dort wurden Vorrichtungen gefunden, von denen aus leitfähiges Material in die Stromleitungen ja quasi hineingeschossen wurde. Und in 2 Fällen wurden so Kurzschlüsse ausgelöst. Die Behörden ermitteln deshalb wegen Sabotage. Auch in Berlin gab es in diesem Jahr schon Sabotageaktionen an Starkstromleitungen. Dort hatten die Täter die Leitungen angezündet. Die Ermittler vermuten, dass in diesen Fällen Linksextremisten dahinter steckten.
1: Danke, Thorsten. Und jetzt weitere Meldungen im Überblick. Kreml-Chef Putin hat sauer auf die neuen deutschen Sanktionen wegen des Drohnenvorfalls am Leipziger Flughafen reagiert. Er spricht von einem schweren Fehler und Beweisfälschungen. Heute befassen sich auch die NATO und die EU mit dem Drohnenvorfall. Das Bundeskabinett will am Vormittag die geplante Reform der Einkommensteuer auf den Weg bringen. Vor allem Familien mit Kindern und Menschen mit kleinen und mittleren Einkommen sollen entlastet werden. Finanzminister Klingbeil wird die Sitzung verpassen. Wegen einer Panne am Regierungsflieger sitzt er in den USA fest. Der BVB ist ohne Probleme in die 2. Runde des DFB-Pokals eingezogen. Beim Oberligisten Hamburg-Eimsbütteler Ballspielclub gab es einen 5:0-Sieg. Heute Abend müssen noch die Bayern ran. Sie spielen bei Zweitliga-Aufsteiger Osnabrück. In diesen Minuten quälen sich wohl viele Kinder und Jugendliche aus dem Bett oder haben das schon getan, denn nach 6,5 Wochen ist wieder frühes Aufstehen angesagt. In NRW geht für rund 2,5 Millionen Schülerinnen und Schüler die Schule wieder los. An den Grundschulen soll in diesem Schuljahr verstärkt wieder mit der Hand geschrieben werden. Außerdem soll mehr auf die Rechtschreibung geachtet werden. Das hat NRW-Schulministerin Feller angekündigt. Sie sagt, dass immer mehr Kinder zwar auf Handys oder Tablets tippen und wischen könnten, aber Probleme hätten, einen Stift richtig zu halten. Und das waren die Nachrichten mit Danny Hoppe.
3: 7:03, der aktuelle Radio Siegen Verkehrsservice. Es wird ab heute wieder deutlich voller. Auch die Schulbusse sind ja zurück auf den Straßen. Wir haben die B517 zwischen Krombach und Kreuztal 5 Minuten dazu. Auf der 4 Richtung Köln dauert es 6 Minuten länger und auf der 45 Richtung Dortmund hinterm Kreuzhagen 7 Minuten länger. Bitte aufpassen, gerade wenn die Kids um die Schulbusse unterwegs sind, jetzt in der nächsten Stunde. Wir haben noch 5 Radarkontrollen. Erntebrück, B62, in beide Richtungen, L719 zwischen Feuersbach und Kahn-Marienborn, A45 Hagen-Gießen in der Baustelle bei Büschergrund und HTS Eiserfeld Richtung Kreuztal vor dem Ziegenbergtunnel. Eine gute und sichere Fahrt überall.
4: Dann rüber zum Wetter und da haben wir heute früh schon recht viele dichte Wolken am Himmel. Später werden die weniger und die Sonne kommt besser durch. Insgesamt wird es wohl fast überall den ganzen Tag über trocken bleiben. Erst am späten Nachmittag, dann vereinzelte Schauer drin. Maximal 19 Grad gibt es für Schammeda, Netfenschaft 22 Grad und morgen dann über den ganzen Tag meistens dicht bewölkt. Ein paar schwache Schauer sind auch wieder mit dabei. Bis zu 24 Grad in der Spitze.
3: Schulstart ist ja so zweigeteilt. Ne? Einerseits hat man keinen Bock, auf der anderen Seite, man trifft auch seine Freunde wieder. Für mich war das auch immer ein schöner Moment. Ja? Man hatte zwar keinen Bock aufs frühe Aufstehen, aber ich bin gerne zur Schule gegangen.
4: Ja, die Kumpels wieder treffen, ganz klar, das sehe ich auch so. Schulstart ist auch was Positives. Wir wollen gleich mal drauf schauen, ob es da bei den Schülerinnen und Schülern bei uns auch Vorfreude gibt. Tom, wie ist es bei dir? Du gehst jetzt 3 Wochen Urlaub. Meinst du danach auch ein bisschen Vorfreude am Start?
3: Dass ich wieder hier zur Arbeit komme? Ja. Weiß ich nicht, ob ich das jetzt mit Schule vergleichen würde.
4: Wir sprechen uns in 3 Wochen.
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3: Mit uns beiden, Tom Schirmer
4: und Florian Rubens. Holly Humberstone haben wir auch noch. To Love Somebody. Guten Start in den Mittwoch mit uns.

0: schöne Klänge von Holly Humberstone hier bei Radio Siegen. Und jetzt gibt's das Horrorgeräusch heute früh wieder für alle Schülerinnen und Schüler. Ah, schön wieder früh aufstehen.
1: So ein Wecker, ne? Und dann kurz die Überlegung, habe ich Bauchschmerzen? Spiele ich krank? Aber es hilft ja nichts. 6 Wochen Ferien sind schon wieder rum.
0: Wieder früh aufstehen.
1: So ein Wecker, ne? Und dann

0: Ich sehe meine Freunde in den Ferien nicht so oft.
1: Gibt es dieses Schuljahr irgendwas Besonderes Neues?
2: Ja. Eingeschult, ne?
3: Mhm. Ich werde in die 5. Klasse eingeschult.
4: Ich krieg Französisch und ich krieg noch Chemie.
5: Neue Fächer, aber sonst nicht.
1: Worauf freut ihr euch am meisten?
6: Ja, ich freue mich auf meine Freunde.
7: Ich auch. Und auf Sportunterricht.
8: Auf den Schwimmunterricht.
9: Eigentlich auf den Sport und so.
1: Und wie ist das bei Ihnen? Freuen Sie sich auch, wenn die Schule wieder losgeht?
10: Eigentlich nicht. Ich fand es total schön. Ich liebe die Ferien. Ich mag das, wenn die Kinder zu Hause sind und alles so ein bisschen entschleunigt ist. Und man hat einfach viel, viel Zeit füreinander. Auch wenn man irgendwie ein bisschen organisieren muss mit der Arbeit. Aber unterm Strich sehr genossen, oder?
9: Ja.
1: Ja, ich denke, ein geregelter Tagesablauf ist auch nicht verkehrt. Und immer nur Ferien, das geht ja nicht. Irgendwann muss auch mal Schluss sein.
11: Ja, ist richtig, ne? Ich glaube auch wenn das jetzt ein Positivbeispiel war, viele Eltern werden aufatmen, dass die Ferien jetzt vorbei sind. Das Faulenzen hat auch ein Ende, aber die Hoffnung für alle Schüler, es ist ja quasi nur der komplette September. Mitte Oktober sind ja schon wieder Herbstferien.
12: Ja, wir haben das heute Morgen mal ausgerechnet. Es sind eigentlich nur 33 Schultage bis zu den Herbstferien.
11: Ja.
12: Also von daher, das ist schon, lässt schon machbar.
11: Sich aushalten.
12: Also, was ich gerade eben.
11: Ist ja eine kurze Woche.
12: Ja, und vor allem, ich habe gerade eben auch noch gehört, Sportunterricht natürlich auch. Ne? Also, wir hatten ja gerade eben schon mal, als wir darüber gesprochen haben, gesagt, ja, Freunde wieder treffen, aber Sportunterricht, darauf habe ich mich auch wirklich immer wirklich gefreut. Wir wünschen euch allen einen guten Schulstart, natürlich auch den Lehrern und hier vielleicht schon mal zur Eingewöhnung auf die Ohren. Es geht ja in rund einer Stunde los, ne?
11: Ah, habt ihr vermisst, ne? 6 Wochen lang. Nicht.
12: Komm, hör nochmal.
11: Danach gibt's Blondie und Maria.

0: Der BVB ist im DFB-Pokal eine Runde weiter. Jetzt unser Thema hier bei Radio Siegen gegen den Oberligisten HEBC Hamburg. Gab es gestern Abend ein 5:0. Eine halbe Stunde lief es aber nicht so gut. Es hat nicht alles so funktioniert, wie der BVB sich das vorgestellt hat. Und dann gab es ein Eigentor.
1: Ja, das hat so ein bisschen die Pforten geöffnet. Man hat viel rotiert. Niko Kovac hat mal seine zweite Garde rangelassen. Danach bis zur Halbzeit eigentlich eine klare Kiste. Zweite Halbzeit noch das fünfte nachgelegt. Es war, sag ich mal, so hochgesprungen, wie man muss. Es war jetzt nichts Dolles, aber es hat halt gereicht.
0: Das gute Pferd Borussia Dortmund, kann man ja sagen.
1: In Anführungszeichen, ja.
0: Ja, heute Abend spielen die Bayern dann noch als letztes in Runde 1 im DFB-Pokal beim VfL Osnabrück aus der zweiten Liga. Es gab schon das ein oder andere heiße Pokalduell zwischen beiden Teams im Stadion an der Bremer Brücke. Aber wir gehen davon aus, das wird auch ein klares Ding für die Bayern.
1: Ja, ich sehe das einfach nicht, ja, dass die da irgendwie stolpern. Das hatte man ja früher immer schon mal so die Hoffnung, oh, vielleicht fliegen die ja mal früh raus oder so. Aber Vincent Kompany hat denen so eine Siegesgeilheit eingeimpft. Ich glaube, dann wird auch wieder so ein 4-5-6-0 oder so. Wenn ihr das Spiel schauen wollt, wird ab 20.45 Uhr im Ersten übertragen.
0: Das hat ja Dennis Undorf jetzt nach dem Bayern-Spiel auch gesagt, dass die Bayern einfach immer weitermachen und immer mehr Tore schießen wollen. Das wird dem ein oder anderen Team diese Saison bestimmt zu Verhängnis werden. Wenn ihr auf die erste Halbzeit da verzichten könnt, dann könntet ihr heute Abend auch ins Laimbach-Stadion gehen. Englische Woche in der Regionalliga. Die Sportfreunde haben Heimspiel gegen die zweite Mannschaft vom SC Paderborn.
1: Ja, auch eine schöne Sache. Da muss man jetzt natürlich nachlegen und diesen Sieg vom Wochenende veredeln. Ich denke, ich werde mir das angucken. Flutlichtspiel 19:30 ist Anstoß im Laimbach-Stadion.

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0: Everything About the Girl mit Missing, der Radiosegen-Hit vor 7:30.
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0: Bernd Müller bringt euch auf den Stand.
2: Guten Morgen. Die USA und der Iran haben sich im Kampf um die Kontrolle über die Straße von Hormus erneut gegenseitig angegriffen und damit die Ölpreise weiter nach oben getrieben. Das US-Militär attackierte nach eigenen Angaben in der Nacht Luftabwehrstellungen und Radarsysteme der iranischen Revolutionsgarden sowie Gerät zum Verlegen von Seeminen. Iran reagierte mit Raketen- und Drohnenangriffen auf Jordanien, Kuwait und Bahrain. In Bergheim sorgt ein Vorfall an einem Umspannwerk momentan für ziemlichen Wirbel. Seit dem Abend läuft dort ein Großeinsatz der Polizei. Durch einen Kurzschluss waren mehrere Leitungen ausgefallen. Die Ermittler sprechen von einer vorsätzlichen Tat. Das heißt, jemand hat sich daran zu schaffen gemacht.
1: Und jetzt die Nachrichten von hier.
2: Mit dem Ende der Sommerferien und dem Start des neuen Schuljahres heute nimmt die Stadt Siegen die Sicherheit auf den Schulwegen besonders in den Blick. Das Ordnungsamt will in den kommenden Wochen verstärkt kontrollieren. Im Fokus stehen dabei vor allem Falschparker und Autofahrer, die in der Nähe von Schulen und Kindergärten zu schnell unterwegs sind. Nach Angaben der Stadt werden parkende Fahrzeuge auf Gehwegen immer wieder zum Problem. Kinder müssten dann ausweichen, was die Sicherheit gefährden könnte. Deshalb sollen die Schulwege gerade in den ersten Wochen nach den Ferien verstärkt überwacht werden. Die Stadt ruft außerdem alle Verkehrsteilnehmer dazu auf, besonders rücksichtsvoll zu fahren und auf Kinder im Straßenverkehr zu achten. Pünktlich zum Schulstart heute ist die neue Grundschule am Wilnsdorfer Höhwäldchen fertig. Sie ist jedoch schon vor den Ferien gefragt gewesen. Vertreter anderer Kommunen haben sich die neue Schule angeschaut, weil sie besonders modern und nachhaltig ist und nach einem ganz besonderen Konzept designt wurde, erklärt Bürgermeister Hannes Gieseler.
3: Wenn früher so Schulen nach dem Grundsatz waren, vorne sitzt ein Lehrer, gibt Frontalunterricht, so nach dem Motto friss oder stirb, ist das heute ein bisschen anders. Wir haben ganze sogenannte Schulcluster, das heißt, wir haben so einen ganzen Bereich, der für eine Jahrgangsstufe da ist, mit natürlich klassischen Schulklassen, aber auch dazwischen Differenzierungsräumen mit Glas dazwischen, wo der Lehrer auch mal durchschauen kann, um vielleicht mal Kinder in den Ruhebereich zu setzen, die dann vielleicht Arbeiten machen, wo sie sich konzentrieren müssen und die anderen Kinder werden anders weiter beschult.
2: Wir gehen zu einer ganz anderen Schule. Wenn das Klassenzimmer nicht erreichbar ist, dann kommt die Schule zum Kind. An der Klinikschule der DRK Kinderklinik in Siegen unterrichtet das Team direkt am Krankenbett oder in kleineren Gruppen. Und das schon seit 20 Jahren. Annette Ott leitet die Station mit Aussicht aufs Krönchen. Lernen kann den Heilungsprozess unterstützen, sagt sie. Es vermittelt den Kindern das Gefühl, trotz Krankheit handlungsfähig zu bleiben. Mit Blick auf die Entwicklung der Schule nennt Ott zusätzliche Chancen durch die Digitalisierung. Ohne Tablets wäre es für die rund 150 Schüler im Jahr schwierig. Außerdem habe sich durch Corona vieles verändert.
4: Es hat sich nach Corona ein Klientel herausgebildet, was sehr von Schulabsentismus geprägt ist. Also viele Kinder waren lange nicht mehr in der Schule oder haben halt Probleme, in die Schule zu gehen. Das hatten wir vor Corona nicht. Das hat sich also verdoppelt, würde ich mal sagen. Man kann es nicht mit einer Regelschule vergleichen. Also man muss schon ein Herz für diese psychisch Erkrankten, für kranke Kinder haben.
2: Das waren die Radio Siegen Nachrichten von hier mit Bernd Müller.
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6: Ja, jetzt sind endgültig alle zurück aus der Ferienzeit. A4 Olpe Köln hinter Gummersbach 5 Minuten. Dann im weiteren Verlauf ab Bensberg nochmal 10 Minuten dazu. Auf der 45 haben wir Richtung Dortmund hinterm Kreuzhagen 7 Kilometer stocken, 12 Minuten Zeitverlust. Hier lokal die B517 zwischen Krombach und Kreuztal kommen 11 Minuten dazu. Die B508 zwischen Hilchenbach und Kreuztal kommen 3 Minuten dazu. Die B62 zwischen Netfen und Weidenau, da verliert ihr heute früh 7 Minuten aktuell. Und wir haben noch 4 Radarkontrollen. Einmal Erntebrück B62 auf der Ederstraße in beide Richtungen. Außerdem zwischen Feuersbach und Kahn-Marienborn auf der L719, auf der 45 Hagen-Gießen in der Baustelle bei Büschergrund. Außerdem HTS Eiserfeld Richtung Kreuztal vor dem Ziegenbergtunnel. Eine gute Fahrt, passt mir bitte auf die Schulbusse auf.
0: Das Wetter für Siegen-Wittgenstein schieben wir hinterher. Heute früh ziemlich dichte Wolken. Später werden die ein bisschen dünner. Die Sonne kommt besser durch insgesamt. Wohl überall den ganzen Tag trocken. Erst am späten Nachmittag könnten vereinzelt noch mal ein paar Schauer dabei sein. Die Höchstwerte 19 Grad gibt es für Birkelbach, Setzenschaft 22 Grad und morgen dann über den ganzen Tag wieder dicht bewölkt. Ein paar schwache Schauer auch da mit dabei, bis zu 24 Grad dann.
6: Es war ja heute Morgen schon Thema in unseren Nachrichten, Schulstart. Was ist denn neu? Unter anderem sollen ja 5-Klässler systematisch durchgecheckt werden. Was können die denn eigentlich schon?
0: Oder auch, wie können Schüler mit der Hand schreiben? Denn das wird wohl immer weniger, also zumindest nicht ohne Krämpfe. Außerdem geht es in der ersten Klasse mit dem Rechtsanspruch auf Ganztag los. Gucken wir uns in 3 Minuten ganz genau an.
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6: Am Mittwoch mit uns, Tom Schirmer.
0: Und Florian Rubens. Hallo zusammen.

0: 20 vor 8. Radio 7 meldet sich zum neuen Schuljahr. Neues Glück und auch neue Regeln. Für rund 2,5 Millionen Schülerinnen und Schüler in NRW geht es heute wieder in die Schule. Und ein paar Dinge werden sich für die Kinder, Eltern und auch Lehrer tatsächlich ändern.
1: Wir sprechen mit José Nasciandi aus unserem Landtagsstudio in Düsseldorf. José, was sind denn die wichtigsten Neuerungen?
2: Eine der auffälligsten Neuerungen gibt es für die neuen Fünftklässler. Die werden jetzt ziemlich bald im neuen Schuljahr systematisch durchgecheckt. Was können sie und was können sie noch nicht? Neu ist auch im neuen Schuljahr, es soll viel an den Grundschulen ums Schreiben gehen. Vor allem ums Schreiben mit der Hand. Schulministerin Feller sagte mir nämlich, die Kinder können zwar sehr gut auf Bildschirmen wischen und tippen, aber teilweise keinen Stift mehr richtig halten.
3: So, und da wollen wir die Lehrkräfte ermuntern, da einen Schwerpunkt drauf zu legen. Und werden ihnen auch Materialien dazu nochmal zur Verfügung stellen.
2: Aber Feller sagt auch ausdrücklich, digital und analog sollen weiter nebeneinander laufen. Tablets und KI sollen den Unterricht weiterhin ergänzen.
0: Also das merke ich ja an mir selber. Wenn ich jetzt 10 Minuten schreiben würde, hätte ich aber sowas von Krampf
1: ist
0: in der
1: so.
0: Hand.
1: Schon eine Postkarte strengt mich an manchmal.
0: José, was ändert sich denn noch im neuen Schuljahr?
2: Ja, wichtig zum neuen Schuljahr ist noch der Ganztag. Der Rechtsanspruch auf Betreuung in der Grundschule startet erstmal für die Erstklässler. Laut NRW-Landesregierung sind offenbar genügend Plätze da. Und noch etwas, die Schüler selbst sollen insgesamt stärker zu Wort kommen. Das zentrale Schülerfeedback wird ausgeweitet. Darin werden die Kinder gefragt, was sie gut und was sie schlecht finden an der Schule und im Unterricht und auch, ob sie sich wohlfühlen.
1: Also unterm Strich mehr Tests, mehr Feedback, wieder mehr Schreiben mit der Hand. Was das neue Schuljahr so bringt, José Nasciandi aus dem Landtagsstudio hat das alles für uns zusammengefasst. Danke dir.

0: Eine Schule ohne Noten, die hat sich Radio Siegen-Kollegin Ann-Christine Schmidt angeguckt, fast in unserer Nachbarschaft am Siegener Wellersberg. Seit 20 Jahren gibt es die Klinikschule in der DRK Kinderklinik.
1: Wenn ein Kind ins Krankenhaus muss und das auch noch für längere Zeit, dann steht eh alles Kopf, der Schulranzen bleibt zu Hause, Freunde sind weit weg und statt Klassenzimmer gibt es Krankenhausflure. Wie aus Krankheit trotzdem ein Stück Normalität mit guten Vibes werden kann, darum geht es jetzt.
0: Ann-Christine hat Schulleiterin Annette Ott und Stellvertreter Georg Seidenfuß getroffen zur Fragerunde am Stehtisch.
2: Haben Sie eigentlich auch einen Schulhof?
3: Natürlich haben wir einen Schulhof. Wir haben mal einen Graffiti-Künstler da gehabt. Das ist schon schön.
4: Wie ist die Altersspanne von den Klassen her?
3: Also wir haben Grundschulkinder da und es geht bis Gymnasium, Berufsschule. Also das heißt im Grunde genommen alles von 6 bis 18 wird hier beschult.
4: Was ist die größte Herausforderung in Ihrem Job?
3: Die größte Herausforderung an unserem Job ist oft mit den Krankheitsbildern klarzukommen. Also wenn wir zum Beispiel einen Systemsprenger haben, den wir unterrichten müssen, das ist harte Arbeit, einmal auf der emotionalen Seite, aber auch auf der handwerklichen Seite. Das, finde ich, ist eine sehr, sehr große Herausforderung und raubt auch unheimlich viel Kraft.
4: Wo nehmen Sie die Kraft her?
3: Die Kraft, wo nehmen wir die her? Das ist eine gute Frage. Also wir sind ein sehr gutes Team. Ich bin nicht allein gelassen.
5: Wir feiern ja die Erfolge und das bemisst sich bei uns nicht am Klassennotenschnitt nach Rückgabe irgendeiner Klassenarbeit. Wir haben draußen zum Beispiel eine Wall of Fame, wo wir jede Woche Sterne verleihen für Kinder, die irgendeinen Erfolg zu feiern haben. Und den feiern wir gemeinsam.
4: Ich dachte, es wären Google-Bewertungen. Ja, die Sternchen. Wie viele Sterne würden Sie sich denn geben bei Google?
3: Ja, der Schule. Oh, dann gebe ich natürlich 5 Sterne.
5: Die Kinder sollen gesund werden. Es gibt hier keinen Notendruck. Und wir feiern individuelle Lernfortschritte. Und das muss auch nicht unbedingt ein rein fachlicher Fortschritt sein. Also wenn das Kind mit Schulangst es geschafft hat, einen Tag hier zu bleiben, ohne wegzulaufen, mal salopp gesagt, ist das ein Erfolg.
3: Sie sind hier, um zu genesen und nicht um bewertet zu werden.
1: Und gute Gefühle und Selbstvertrauen können eben helfen beim Gesundwerden, sagt das Team.
0: Rund 150 Kinder beschult das Kollegium im Jahr seit 2 Jahrzehnten. Ausflüge gehören übrigens auch dazu.
1: Und da ist die Schule auf Spendengelder angewiesen. Mit so 200-300 Euro könntet ihr schon einen kompletten Bus voll machen und den Kids einen guten Tag schenken. Bei Interesse könnt ihr euch gerne bei uns melden. Wir vermitteln dann weiter. 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

0: Unsere Nachrichten nach nur einem Spot. 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
1: Mit Danny Hoppe, guten Morgen. Spätestens jetzt dürften die meisten Familien in NRW wieder voll im Alltag angekommen sein. Denn die Schule geht bei uns in diesen Minuten wieder los oder ist schon losgegangen. Für die 2,5 Millionen Schülerinnen und Schüler heißt das, die Zeit des Ausschlafens ist vorbei. NRW-Schulministerin Feller hat außerdem angekündigt, dass es in diesem Schuljahr neue Schwerpunkte geben soll. Hossein Asyandi aus dem Landtagsstudio, was genau kommt auf die Schülerinnen und Schüler Neues zu?
2: Zuallererst eine neue Lernkontrolle. Es ist ja so, dass 176.000 Kinder jetzt von der Grundschule auf eine weiterführende Schule wechseln. Für diese Fünftklässler gibt es künftig den sogenannten Lernstand 5. Dabei geht es vor allem ums Lesen und um grundlegende Mathekenntnisse, damit die Lehrer möglichst früh wissen, wo einzelne Kinder noch Unterstützung brauchen. Eine weitere Neuerung betrifft die Grundschulen. Hier liegt in diesem Schuljahr ein Schwerpunkt auf das Schreiben. Auch als Antwort darauf, dass sonst im Leben der Kinder vieles mit digitalen Geräten passiert. Es soll auch wieder mehr mit der Hand geschrieben werden, sagte mir Schulministerin Feller.
3: Wir kriegen viel eine Rückmeldung, dass Lehrkräfte sagen, die Kinder, die können gut wischen, aber sie sind nicht mehr in der Lage, den Stift zu halten.
2: Die Grundschulen bekommen dafür eine Checkliste und auch neues Material für den Schreibunterricht und auch das Schülerfeedback wird ausgeweitet. Kinder sollen in Zukunft unter anderem stärker bewerten können, wie gut der Unterricht läuft und ob sie sich an der Schule wohlfühlen.
1: Danke, José. Und jetzt weitere Meldungen im Überblick. An einem Umspannwerk in Bergheim läuft seit dem Abend ein Großeinsatz der Polizei. Dort hat es einen Kurzschluss und mehrere ausgefallene Leitungen gegeben. Die Polizei Essen geht nicht von einer technischen Störung, sondern von einer vorsätzlichen Tat aus. Es habe aber keinen Stromausfall gegeben, heißt es. Auch in Augsburg läuft zurzeit ein Polizeieinsatz. Dort ist am Morgen am Hauptbahnhof ein unbekannter Gegenstand in einem Gebäudedurchgang explodiert. Mehrere Menschen wurden dabei durch ein Knalltrauma leicht verletzt. Auch Fensterscheiben wurden durch die Explosion beschädigt. Die Lage in den Kitas bleibt weiter angespannt. Das zeigt der neue Bericht des Paritätischen Gesamtverbands. Knapp 3.300 Kitas wurden dafür befragt. Zwei Drittel von ihnen klagen über zu wenig Personal. Rechnerisch fehlten 107.000 pädagogische Beschäftigte, heißt es. Am Vormittag will das Bundeskabinett die Reform der Einkommenssteuer auf den Weg bringen. Beschlossen werden soll der Gesetzentwurf von Finanzminister Klingbeil. Der wird allerdings gar nicht dabei sein, denn er sitzt in den USA fest. Der Grund ist eine Panne an seinem Regierungsflieger. Eigentlich wollte Klingbeil vom Treffen der G20-Finanzminister in Asheville zurückkommen. Stattdessen musste er die Nacht in einem Hotel verbringen. Wie groß der Schaden an der Maschine ist, ist noch unklar. In den vergangenen Jahren gab es immer wieder Probleme mit Regierungsfliegern. Und das waren die Nachrichten mit Danny Hoppe.
4: Ist eigentlich alles nur noch Schrott bei uns? Ich weiß auch nicht, was das Problem damit ist. Ich weiß auch nicht, mit welchem er unterwegs ist, wenn das der A350 ist. Der ist doch gar nicht so alt. Also das da,
5: sagt der Blainspotter Tom Schirmer.
4: Ja, der ist ja auch nicht jeden Tag unterwegs wie so ein Urlaubsflieger oder sowas. Ja. Ich verstehe es auch nicht so genau.
5: Ja, gut.
4: Naja, wir sind beim aktuellen Radiosiegen Verkehrsservice. Man merkt doch, es ist wieder was los auf den Straßen. A4 Olpe-Köln hinter Gummersbach. 7 Minuten Zeitverlust. Im weiteren Verlauf haben wir dann nochmal 10 Minuten on top vom Kreuz Köln-Ost. Auf der 45 Richtung Dortmund steht ihr hinterm Kreuz Hagen 20 Minuten, 7 Kilometer haben wir da. Und lokal auch einiges los. B508 zwischen Hilchenbach und Kreuztal in beiden Richtungen jeweils ein paar Minuten. Die B517 zwischen Krombach und Kreuztal 10 Minuten dazu. Die B62 zwischen Netfen und Weidenau 8 Minuten heute früh. Dann gibt es wohl etwas stockenden Verkehr auf der HTS zwischen Koblenzer Straße und Siegenstadt Mitte. Dort verliert ihr 4 Minuten und dann haben wir noch 4 Radarkontrollen. Erntebrück B62 auf der Ederstraße in beide Richtungen. L719 zwischen Feuersbach und Kahn-Marienborn. Auf der 45 Hagen-Gießen in der Baustelle bei Büschergrund und auf der HTS Eiserfeld Richtung Kreuztal vor dem Ziegenbergtunnel. Gute Fahrt überall.
5: Das Radio Siegen Wetter heute früh mit ziemlich dichten Wolken. Später werden die dann weniger und die Sonne kommt ein bisschen besser durch. Insgesamt heute wohl fast überall ein trockener Tag, erst am Nachmittag. Dann vereinzelte Schauer wieder mit dabei, maximal 19 Grad in Larsfedrin, Neunkirchen schafft 22 Grad. Morgen dann über den ganzen Tag wieder dicht bewölkt, ein paar schwache Schauer sind auch wieder mit dabei bei bis zu 24 Grad.
0: Das war das Wetter.
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4: Wir wollen hier gar nicht das Bild vermitteln, dass Schule ist doof und da hat man keine Lust drauf. Also ich habe mich schon immer gefreut nach 6 Wochen Sommerferien. Man hat viele Freunde wieder getroffen, die man vielleicht in den Ferien nicht gesehen hat und konnte es hier auch berichten. Was hat man denn so unternommen?
5: Ja, da hat man ja auch viele Highlights mitgebracht. Ich kann mich gut erinnern, dass wir damals beim Judo-Verein ziemlich oft auf so Freizeiten waren, unter anderem in der Schweiz. Also ich habe direkt die Bilder vor Augen von der Bergweihe, wo man dann abends irgendwie Nutella ins Gesicht geschmiert bekommen hat.
4: Das Kindheitserinnerung, die du nicht mehr vergisst. Ich war auf einer Indianerfreizeit. Ich weiß gar nicht, ob man das heute noch so sagen dürfte, ja? Oder ob es das nur so noch geben würde. Und auf einer Fahrradfreizeit auf Sylt. 3 Wochen in so großen Zelten übernachtet. Fahrräder wurden mitgenommen, gut, den ganzen Tag Fahrrad gefahren. Das war eine gute Zeit.
5: Eure Ferienhighlights gibt's gleich in rund 4 Minuten.
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4: Bei uns Tom Schirmer
5: und Florian Rubens. Guten Morgen.

0: nicht wahr.
1: Noch nicht vorhandenen Kinder im geistigen Auge vor mir,
2: ja,
1: wie sie dich bewerfen.
2: Meinst du nicht, dass ich mich damit irgendwie beliebt mache?
1: Ja, am besten läufst du mit so einer großen Soundbox durch den Büro. Ja, das wäre schön. Ne? Die meisten werden wahrscheinlich wortlos und schlecht gelaunt heute aus dem Haus in Richtung Schule gehen. Vielleicht aber auch mit einem Lächeln, weil sie sich freuen auf ihre Freunde. 6 Wochen Sommerferien sind vorbei. Jetzt klopft der Ernst des Lebens wieder an.
2: Da schauen wir doch jetzt an dieser Stelle noch mal ein bisschen zurück auf die Ferien, die Spaß gemacht haben. Radio Siegen-Reporterin Mia Vorneberg hat mit euch in der Siegener City geschnackt.
3: Ganz viel Musik gemacht, also als Hobby.
4: Cool.
3: Ansonsten waren wir auf dem Volleyballplatz mit ein paar Freunden am Anfang der Ferien. Ja, Schützenfeste, Kirmes, alles, was irgendwie stattgefunden hat, hat man so mitgenommen.
5: Wir waren auf einem Bauernhof, da gab es auch Reitern.
3: Bist du zum ersten Mal geritten?
5: Nee, manchmal. Mal bin ich auch schon geritten.
6: Und waren im Zoo?
7: Ich war im Kino mit meinem Freund.
3: In was für einem Film?
7: Spider-Man.
2: Also große Begeisterung.
1: Ja, fast euphorisch, ne? Also das geht ja jetzt, aber auch noch während der Schule.
2: Ja, Kino kann man immer. Spider-Man, wenn man den sehen will. Heute im Sinister übrigens um 16:45 einmal und um 16:45 und um 16:45 sogar auch nochmal in 3D.
1: Ich habe Ewigkeiten keinen 3D-Film gesehen, muss ich gestehen.
2: Ja, aber hier, der Spider-Man soll gar nicht schlecht sein. Ah, habe ich mir sagen lassen.
1: Okay. Wir wünschen euch auf jeden Fall einen entspannten Schulstart und denkt dran, Mitte Oktober sind ja schon wieder Herbstferien. Ne?
2: In 33 Schultagen. Ist auch schön, oder? Kann man machen.
1: Wieder abstreichen jetzt.

0: I Want to Break Free. Flo und ich erfreuen uns generell gerade an der Musik in dieser Stunde.
1: Ja.
0: Wir hatten ja vorhin schon Summer of 69, wir hatten The Weeknd, Blinding Lights, wir haben gleich noch Wir sind Helden mit Denkmal für euch. Und jetzt was Besonderes.
1: Ja, wir haben ja wieder unseren Unplugged-Hit und da haben wir jetzt gleich Jupiter Jones für euch. Jupiter Jones, ja, eine Band aus der Eifel und die haben sich ja nach eben Jupiter Jones benannt. Den kennen die Deutschen eher unter Justus Jonas von den drei Fragezeichen. Im Englischen heißt er eben Jupiter Jones.
0: Okay.
1: Und ihr mit Abstand bekanntester Song, den hört ihr jetzt eben in der Instrumentalversion, in der Unplugged-Version. Hier ist jetzt für euch Still.
0: Ich glaube, die haben auch ein neues Album draußen.
1: Oh, da habe ich noch nicht reingehört.
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1: 8:30.
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3: Guten Morgen. In dem heute beginnenden neuen Schuljahr soll es an den Schulen in NRW neue Schwerpunkte geben. Das hat Schulministerin Feller angekündigt. Mit dem Lernstand 5 wird eine neue Lernkontrolle eingeführt mit Schwerpunkt Lesen und grundlegende Mathekenntnisse. An Grundschulen soll in diesem Schuljahr besonders viel Wert auf das Schreiben mit der Hand gelegt werden. Die Lage in den Kitas bleibt weiter angespannt. Das zeigt der neue Bericht des Paritätischen Gesamtverbands. Knapp 3.300 Kitas wurden dafür befragt. Zwei Drittel von ihnen klagen über zu wenig Personal. Rechnerisch fehlten 107.000 pädagogische Beschäftigte, heißt es.
2: Und jetzt die Nachrichten von hier.
3: Am Höhwäldchen in Wilnsdorf beginnt heute eine neue Ära. Die neu gebaute Grundschule geht an den Start. Sie ist mitten im Grün und passend dazu mit grün gestrichenem Holz verkleidet. Das einerseits aus optischen Gründen, andererseits aus Nachhaltigkeitsgründen und weil es günstiger als eine komplette Betonbauweise war. So hat die Schule letztlich 3 Millionen Euro weniger gekostet als veranschlagt, 22 statt 25 Millionen Euro. Und auch der Schulhof ist grün, was auch bei vorhandenen Schulen ein Ziel der Gemeinde Wilnsdorf ist, sagt Bürgermeister Hannes Gieseler.
4: Wir versuchen aktuell bei unseren Schulhöfen tatsächlich den Asphalt aufzubrechen, da mehr Bepflanzungen vorzunehmen, mehr Spielgeräte zu installieren, mehr grüne Flächen auch zu schaffen, um halt auch genau dort diese abwechslungsreiche Möglichkeit zu schaffen, wie wir sie hier direkt von Anfang an schaffen.
3: Damit der Start an der neuen Wieland-Grundschule in Wilnsdorf sicher abläuft, richtet die Gemeinde für einen begrenzten Zeitraum dort eine Schulstraße ein. Bis zum 8. September ist die Straße morgens von 7 bis 8 Uhr und mittags von 12 bis 13 Uhr für die sogenannten Elterntaxis gesperrt. Wer sein Grundschulkind trotzdem mit dem Auto fahren möchte, kann es zum neuen Busbahnhof am Wielandstadion bringen. Krankenhaus statt Krankenzimmer. Für Kinder kann das eine schwere Zeit sein. Die Klinikschule der DRK Kinderklinik in Siegen bietet deshalb mehr als Unterricht an. Seit 20 Jahren ist die Schule mit Pausenhof, gemütlichen Klassenzimmern, Ausflügen und Karnevalsfeiern Teil des Klinikalltags. Kinder, die mindestens 4 Wochen in der Klinik liegen, können beschult werden. Teilweise unterrichten Lehrer auch direkt am Bett. Die Besonderheit, Noten gibt es nicht. Georg Seidenfuß ist stellvertretender Schulleiter der Klinikschule.
5: Wir haben draußen zum Beispiel eine Wall of Fame, wo wir jede Woche Sterne verleihen für Kinder, die irgendeinen Erfolg zu feiern haben. Die Kinder sollen gesund werden, es gibt hier keinen Notendruck und wir feiern individuelle Lernfortschritte. Und das muss auch nicht unbedingt ein rein fachlicher Fortschritt sein. Also wenn das Kind mit Schulangst es geschafft hat, einen Tag hier zu bleiben, ohne wegzulaufen, mal salopp gesagt, ist das ein Erfolg.
3: Das waren die Radio Siegen Nachrichten von hier mit Bernd Müller.
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7: Wir beginnen mal auf den Autobahnen. A4 Olpe-Köln bei Gummersbach 5 Minuten dazu und im weiteren Verlauf kommen noch mal ein paar Minuten vorm Kreuz Köln-Ost dazu. Dann haben wir die 45. Gießenhagen zwischen Siegen und dem Kreuz Olpe-Süd. 2 Kilometer Stau, 6 Minuten Zeitverlust. Hinter dem Kreuz Hagen dann nochmal 10 Minuten dazu. Hier im Kreisgebiet haben wir die B517 zwischen Krombach und Kreuztal. Heute Morgen eine Viertelstunde obendrauf. Noch 2 Störungen. Kreuztal, die Ampelanlage Heesstraße, HTS-Anschlussstelle Kreuztal ist ausgefallen. Dort bitte besonders vorsichtig sein. Außerdem Siegen, Freudenberger Straße Richtung Truppach. In der Linksabbiegerspur im Wellersberg steht wohl ein Pannenfahrzeug. Also auch dort bitte Vorsicht. Und dann sind noch ein paar Radarkontrollen dazugekommen. 6 Stück jetzt an der Zahl. Lindenberg, Siegener Straße in beide Richtungen. Hilchenbach, Rotenberger Straße in beide Richtungen, Erntebrück B62, Ederstraße in beide Richtungen, L719 zwischen Feuersbach und Kahn-Marienborn, auf der 45 Hagen-Gießen in der Baustelle bei Büschergrund und HTS Eiserfeld Richtung Kreuztal vor dem Ziegenbergtunnel. Ihr behaltet überall die Nerven und kommt gut wieder an. Es ist wieder mehr los auf den Straßen.
0: Das Radio Siegen Wetter heute früh, dichte Wolken am Himmel. Später werden die dann weniger und die Sonne kommt besser durch. Insgesamt kommen wir wohl heute fast überall trocken durch den Tag. Erst am Abend, am späten Nachmittag könnten vereinzelte Schauer nochmal mit dabei sein. Maximal 19 Grad bekommen wir in Bad Berleburg. 22 Grad sind angesagt in Freudenberg. Morgen dann über den Tag meistens dicht bewölkt. Ein paar schwache Schauer sind auch wieder mit dabei. Bis zu 24 Grad dann in der Spitze.
7: Am Sonntag schauen alle ganz gebannt nach Sachsen-Anhalt. Dort wird gewählt, Landtagswahl. Und es könnte ja passieren, dass die AfD das erste Mal eine absolute Mehrheit holt.
0: Wir schauen uns gleich mal diese Wahlen ganz genau an. Worum geht's da gerade? Wo liegen die Probleme in Sachsen-Anhalt? Aber worauf können die Sachsen-Anhaltiner, sagt man so, stolz sein?
7: Keine Ahnung.
0: Ja, sag ich einfach mal so. Hören wir in 4 Minuten genauer drauf.
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7: Mit Schirmers Tom
0: und Florian Rubens. Guten Morgen.

0: Ein kurzer Gruß aus den 90ern, Nightcrawlers, hier bei Radio Siegen mit Push the Feeling On. Ja, und das wird spannend und viele Menschen schauen auch mit Sorge drauf. Sachsen-Anhalt wählt ja am Sonntag einen neuen Landtag und diesmal schaut ganz Deutschland hin.
1: Mein Instagram-Feed ist voll davon, mit, ja, sag ich mal, politischen Seiten aller Art. Zum ersten Mal in einem Bundesland könnte die AfD ja tatsächlich am Ende so viele Stimmen zusammenbekommen, dass sie den Ministerpräsidenten stellt. Aber was muss man eigentlich über das Bundesland wissen?
0: Hussein Asyandi ist unser Radiosiegen-Politikexperte. Hussein, fangen wir mal mit den Menschen da an. Wie geht's den Sachsen-Anhalt lebenden Menschen denn eigentlich?
2: Naja, sagen wir es so, das Land hat einige ziemlich dicke Probleme. Etwa 2,1 Millionen Menschen leben dort und es werden jeden Tag weniger. Die Bevölkerung ist eine der ältesten Deutschlands. Gleichzeitig fehlen Arbeitskräfte und auch beim Geld sieht es nicht besonders gut aus. Das mittlere Vollzeitgehalt ist bundesweit am niedrigsten. Die Arbeitslosenquote liegt mit 8,1% deutlich über dem Bundesdurchschnitt.
1: Jetzt ist Sachsen-Anhalt ja nicht nur ein Land mit Problemen. Was gibt es denn dort, worauf die Menschen stolz sein können?
2: Ja, da gibt es einiges. Den Harz mit den Brocken, die Elbe, jede Menge deutsche Geschichte, Wittenberg, das Bauhaus in Dessau oder auch die Himmelsscheibe von Nebra. Sachsen-Anhalt hat gleich mehrere UNESCO-Weltkulturerbestätten. Und wirtschaftlich ist die Chemieindustrie besonders wichtig. Rund 13.000 Menschen arbeiten dort. Und kulinarisch bzw. flüssig bekannt ist das Land natürlich auch. Und zwar für Rotkäppchensekt.
0: Ja, und warum ist das für diese Wahl so wichtig?
2: Weil genau diese Mischung so viel Sprengstoff bietet und auch den politischen Frust erklärt. Einerseits wirtschaftliche Probleme, Abwanderung, eine alternde Bevölkerung, sinkende Gehälter und gleichzeitig ein Land mit viel Stolz, viel Geschichte und auch viel Potenzial. Das ließe sich, wenn es ganz schlimm kommt, auch auf ganz Deutschland übertragen. Und deshalb wird das besonders beobachtet, was dort in Sachsen-Anhalt passiert.
1: Also Sachsen-Anhalt deutlich mehr als das Land, durch das man auf dem Weg nach Berlin durchfährt. Es hat große Probleme und genau die spielen bei dieser Wahl eine wichtige Rolle. Danke, José, für diese Infos und Hintergründe. José hat euch auch alles zusammengetragen, was es vor dieser Wahl zu wissen gibt.
0: Ihr findet das alles nochmal zum Nachlesen bei uns im Studioblog auf radiosiegen.de.

0: Die erste Schulstunde ist schon fast wieder rum. Ja, jetzt gibt es erstmal Stundenpläne. Die Schule ist wieder losgegangen.
1: Ja, und wir haben mal gefragt, bei denen, die das schon ein bisschen länger entweder mitgemacht haben oder noch mitmachen. Habt ihr ein paar Tipps für unsere Schülerinnen und Schüler im Land zum Schulstart?
2: Sehr offen sein mit Leuten und halt allen eine Chance geben.
3: Macht euch einfach nicht so viel Stress, was die Noten angeht. Bleibt einfach locker. Probiert einfach einen guten Abschluss am Ende zu bekommen, womit ihr dann auch weiter was anfangen könnt.
4: Immer offen zu sein und nicht zu negativ eingestellt sein und einfach Spaß haben.
0: Ja, das können wir nur unterschreiben. Habt Spaß und macht euch nicht zu viel Stress.
1: Und nicht kloppen, wa?

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1: Mit Danny Hoppe, guten Morgen. In vielen Kitas in Deutschland gibt es noch immer große Personalprobleme. Und das, obwohl in der Summe momentan weniger Kinder als früher betreut werden müssen. Der Paritätische Gesamtverband hat jetzt seinen neuen Kita-Bericht vorgelegt. Er zeigt, dass die Lage für Eltern und Erzieher an vielen Orten angespannt ist. Thorsten Adolfs aus dem News-Team, woran liegt das?
2: Also 2/3 der Einrichtungen klagen über einen massiven Personalmangel. Die Erzieherinnen und Erzieher sagen, sie schaffen es einfach nicht mehr, allen Kindern gerecht zu werden, weil hinten und vorne Leute fehlen. Viele Teams schrumpfen sogar, weil Fachkräfte gehen und niemand nachkommt. Der Druck auf das Personal sei mittlerweile so hoch, dass viele Beschäftigte psychisch an ihre Grenzen stoßen und den Job aufgeben würden, heißt es. Das führe dazu, dass jede zweite Kita ihre Betreuungszeiten einschränken muss, was für die Eltern natürlich extrem stressig ist.
1: Und was kann getan werden, damit es wieder besser wird? Was fordert der Verband da?
2: Die Experten sagen, ein sogenannter Sozialindex könnte helfen. Das bedeutet, Kitas in schwierigen Lagen, wo Kinder besonders viel Unterstützung brauchen, könnten gezielt mehr Ressourcen und Personal bekommen, damit kein Kind auf der Strecke bleibt. Es gehe um Orte, an denen die Lage durch Armut, Zuwanderung und einen erhöhten Inklusionsbedarf besonders angespannt sei, sagt der Sozialverband. Rein rechnerisch würden bundesweit im Moment mehr als 100.000 pädagogische Beschäftigte fehlen, steht in dem Bericht.
1: Danke, Thorsten. Und jetzt weitere Meldungen im Überblick. In einem Umspannwerk in Bergheim hat es am Abend und in der Nacht einen Großeinsatz der Polizei gegeben. Der Grund waren ein Kurzschluss und mehrere ausgefallene Leitungen. Die Polizei geht nicht von einer technischen Störung, sondern von einer vorsätzlichen Tat aus. Die genauen Hintergründe sind aber noch unklar. Das Bundeskabinett will gleich die geplante Reform der Einkommensteuer auf den Weg bringen. Vor allem Familien mit Kindern und Menschen mit kleinen und mittleren Einkommen sollen entlastet werden. Finanzminister Klingbeil verpasst die Sitzung allerdings. Wegen einer Panne am Regierungsflieger kann er erst am Mittag aus den USA zurückfliegen. Kremlchef Putin hat die neuen deutschen Sanktionen wegen des Drohnenvorfalls am Leipziger Flughafen scharf kritisiert. Er spricht von einem schweren Fehler und Beweisfälschungen. Heute befassen sich auch die NATO und die EU mit dem Drohnenvorfall. Eine Zugfahrt mit Schrecken haben 238 Menschen hinter sich, die gestern Abend von München nach Dortmund wollten. Denn plötzlich hatte sich während der Fahrt eine Waggontür geöffnet bei rund 200 Kilometern pro Stunde. Der Lokführer stoppte den ICE daraufhin sofort in einem Tunnel bei Karlstadt. Das hat die Bundespolizei mitgeteilt. Verletzt wurde demnach niemand. Weil zuerst aber nicht ausgeschlossen werden konnte, dass jemand aus dem Zug gestürzt war, hatten Polizei, Feuerwehr und Rettungsdienste mit Drohnen, einem Hubschrauber und einer Hundestaffel den Streckenabschnitt abgesucht, gefunden wurde aber niemand. Und das waren die Nachrichten mit Danny Hoppe.
3: 3:09, der aktuelle Radio Siegen Verkehrsservice. Wir haben die 45 Gießenhagen zwischen Siegen und dem Kreuz Olpe Süd. 5 Kilometer Stau, 15 Minuten Zeitverlust. Könnt gerne mal Bescheid sagen, ob das da an den Baustellen generell liegt oder ob da auch wieder Mäharbeiten laufen oder es ein anderes Problem gibt. Dann haben wir noch die B517 zwischen Krombach und Kreuztal. 10 Minuten dazu. Generell ebbt der Berufsverkehr jetzt allmählich wieder ab, aber wir haben noch eine Menge Radarkontrollen. Lindenberg, Siegener Straße in beide Richtungen, Hilchenbach, Rotenberger Straße in beide Richtungen, Erntebrück, B62, Ederstraße in beide Richtungen, L719 zwischen Feuersbach und Kahn-Marienborn steht auch noch eine und auf der 45 Hagen-Gießen in der Baustelle bei Büschergrund, genau wie auf der HTS Eiserfeld Richtung Kreuztal vor dem Ziegenbergtunnel. Kommt gut an!
4: Wir schauen aufs Wetter, heute früh dichte Wolken am Himmel, später werden die weniger und die Sonne kommt besser durch. Insgesamt wohl heute fast überall trocken über den Tag, erst am späten Nachmittag oder am Abend vielleicht nochmal vereinzelt ein kurzer Schauer mit dabei. 19 Grad gibt es in der Spitze für Erntebrück, 22 Grad für Burbach. Morgen dann über den ganzen Tag meistens dicht bewölkt, ein paar schwache Wolken sind dabei, aber das Ganze nicht wirklich viel, bis zu 24 Grad.
3: Die Idötzchen haben ja noch einen Tag oder vielleicht sogar auch zwei Pause. Wisst ihr schon, wie der Schulweg geht? Ich weiß es noch damals, also damals war ja die Schule oft noch im eigenen Ort, ne? Da musste man jetzt nicht so weit.
4: Ja, bei mir war es auch relativ unkompliziert. Ich musste einmal über eine Hauptstraße und dann war es eigentlich relativ easy. Aber ja, ich musste auch immer mittags dann rufen von der anderen Straßenseite. Und dann kam meine Mutter ans Fenster und hat geguckt. Das war mir da damals immer so ein bisschen peinlich. Aus jetziger Situation verstehe ich es natürlich voll.
3: Ja, bei mir war es irgendwo konnte man abkürzen in Amtshausen, so durch so ein Grundstück. Einfach die Treppe am Haus entlang, dann hatte man schon mal 5 Minuten gespart.
4: Wir haben bei Matti mal seinen Schulweg mitbegleitet. Hört er gleich in rund 4 Minuten.
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3: Na, mit uns beiden, Tom Schirmer
4: und Florian Rubens. Guten Morgen.

0: Schulstart in Siegen-Wittgenstein. Jetzt heißt es wieder jeden Morgen diesen einen Weg zur Schule gehen. Für einige kleine Schulkinder wird es dieses Jahr vielleicht auch das erste Mal ohne Eltern sein.
1: Ja, vielleicht ab nächster Woche dann, wenn sie ganz alleine gehen. Einschulung läuft ja meistens noch mit den Eltern und Großeltern und wer da alles dabei ist, ne? Ja, die sind alleine den Schulweg gehen. Gehört zum Großwerden dazu. Und einer von ihnen ist Matti. Matti ist 6 Jahre alt und er hat unserer Reporterin Sophie Kossuch schon mal seinen Schulweg gezeigt.
2: Es ist weit zu deiner Schule.
3: Hier. Und dann kommt noch geradeaus.
2: Okay, das kriegen wir hin. So, jetzt ist hier eine Straße. Ich gehe jetzt einfach drüber, ohne zu gucken. Ist das richtig so?
3: Nein.
2: Was hätte ich denn besser machen müssen?
3: Gucken. Kein Auto kommt.
2: Und kennst du schon deinen Klassenlehrer?
3: Ja, Herr Smilz.
2: Ist der jung oder alt?
3: Weiß ich nicht. Er ist groß, glaube ich.
2: Weißt du, was das hier für ein Zeichen ist auf dem Boden?
3: Ja, ein Fahrrad. Da sind nur Fahrräder dran.
2: Mit wem gehst du denn dann immer zur Schule?
3: Mit meinem Bruder und mit Fritz. Der wohnt direkt da hinten.
2: Weißt du denn schon auch, wie deine Schultüte aussieht?
3: Schwarz und grün mit Fußball.
2: Wie lange ist es noch?
3: Eine Minute. Jetzt nur 20 Sekunden. 1, 2, 3.
1: Zack, ist er schon da. Ja, er weiß auf jeden Fall Bescheid. Aber es kann helfen, den Kindern das einzubringen, wenn man denen ein paar Mal mit ihnen gegangen ist, auch vielleicht Richtung Bus, auch mal mitgefahren sein im Bus. Bringt auf jeden Fall Sicherheit.
0: Ja, und wir sind natürlich auch die nächsten Tage mit dabei, wenn dann für viele der allererste Schultag losgeht. Wir wünschen euch auf jeden Fall einen guten Start in dieses neue Schuljahr.

0: Michael Jackson hier bei Radio Siegen. Viertel nach neun ist durch. Wir spielen jetzt gleich die Radio Siegen Frühteam Challenge. Ein einziges Mal in dieser Woche. Aber bevor wir dazu kommen, möchte ich unseren Kollegen Max Schepp begrüßen.
1: Schönen guten Morgen. Hallo, ihr zwei.
2: Morgen.
0: Hat ja heute Früh- und Spätschicht.
1: Ja, denn stimmt.
0: Heute Abend hat er ja noch ein Sportfreundespiel, was er kommentieren muss. Und wir haben ja einen eigenen Transferexperten. Wir brauchen keinen Florian Plettenberg, wir brauchen keinen Fabrizio Romano.
1: Deal off. Gerade die Meldung rein.
0: Ja, Max Schepp, was sagst du zum Deadline Day aus Sicht der Sportfreunde? Einen haben sie noch abgegeben. Ich habe gedacht, es kommt noch einer.
1: Das habe ich auch gedacht. Also einen abgegeben, David Kammerbauer. Das ist eine Stütze des Teams. Das ist so eine Identifikationsfigur, Linksverteidiger. Das hat mich schon gewundert. Aber letztlich hat der große Konkurrenz durch so einen Jungspund, durch Tim Arnold. Und dementsprechend hat er das Weite jetzt gesucht, zurück in die Heimat. Dass da kein Neuer bisher gekommen ist, hat mich echt gewundert.
0: Aber was interessant ist, Flo, du kannst auch dich gerne wieder einklinken ins Gespräch.
2: Ich lausche euch.
0: In der Bundesliga hat es einen Wechsel gegeben, der, glaube ich, irgendwas um die 20 Millionen betrifft. Der könnte die Sportfreunde auch betreffen. Elias Ansah von Union Berlin irgendwo in der Premier League?
1: Genau, ja. Der hat nämlich in den A-Junioren bei den Sportfreunden gespielt und da gibt es ja so Ausbildungsentschädigungen und so Beteiligungen an Transfers und es ist möglich, dass die Sportfreunde da ein bisschen von profitieren. Wie viel, das wissen wir nicht und das kriegen wir auch aus Matthias Görg nicht raus.
0: Ich habe mal irgendwas von einer niedrigen sechsstelligen Summe gehört.
2: Ja, das wird ja immer gemunkelt. Das war ja auch bei Sufjan Elfausi so, der ja dann von Aachen nach Schalke ging und dann haben die Sportfreunde, glaube ich, auch ein bisschen was bekommen.
1: Richtig, ja.
2: Ja, aber wir sind ein bisschen abgeschweift.
0: Genau, ich wollte das kurz.
2: Du hast uns heute geschrieben hier, es ist ja eigentlich nur ein Tag möglich, wo wir so eine Frühteam-Challenge machen können und du sagtest, komm, dann machen wir das heute und wie hast du das formuliert? Ein Wochensieger, ein Quiz, keine Ausrutscher erlaubt.
1: Ja, so ist es, ne? Also wie so Golden Goal. Ihr müsst jetzt oder halt gar nicht in der Woche. Der Gyros-Pokal möchte vergeben werden. Wir spielen ein Quiz rund um den Schulanfang und wir sind beim Radio, also machen wir es mit Geräuschen, die passend zur Schule sind. Es ist ein Schnelligkeitswettbewerb. Das heißt, ihr spielt gleich Töne ab und dann müsst ihr schnell euren Namen rufen, wenn ihr wisst, was dieser Ton denn ist. Und dann dürft ihr antworten.
2: Ich bin jetzt gespannt, ob das die Klassiker sind. Oder ob es ganz, ganz wilde Sachen sind. Ich mache mal die Lala im Hintergrund aus, damit wir uns ein bisschen auf die Sounds konzentrieren können. Bist du bereit, Tom, für den ersten Ton?
0: Ich bin bereit.
1: Genau, spielt ihn ab und dann sagt euren Namen und dann dürft ihr antworten.
0: Tom.
2: Verdammt, Bleistiftspitzen.
1: Richtig, jawohl, das ist der erste Ton. 1-0 Tom. Der zweite.
2: Das ist wirklich schnell, ne?
0: Flo.
1: Ja?
2: Schere schneidet Papier.
1: Richtig. Oh, sogar Papier. Super, ja? 1-1.
2: Sind wir schon beim dritten?
1: Wir sind beim dritten.
2: Dann los. Flo.
1: Ja?
2: Mäppchen zumachen.
1: Genau. Richtig, ja.
0: Ich habe beim Ranzen gerade noch.
2: Das ist aber echt eine Geschwindigkeit.
1: Das ist schnell, wirklich, ja.
2: Okay, 2-1 für mich. Ton 4. Flo.
1: Ja?
2: Kreide auf der Tafel.
1: Richtig, genau. Jetzt, zum Glück haben wir jetzt nicht die Fingernägel an der Tafel
0: gehabt. Oh, da hatte ich Angst vor, dass das kommt. Ja.
1: So, wir haben noch ein Geräusch und ein Bonusgeräusch. Also prinzipiell könnte Tom noch ausgleichen. Ja. 5. Ton.
2: Flo, Stuhlrücken, rutschen auf den Boden.
1: Ja, genau. Geil. Das ist das Typische, ne? wenn die Stunde rum ist und dann alle nach hinten mit dem vollen Gewicht und dann quietscht es. Also damit 4-1 für Flo, Tom.
0: Ja, ich habe keine Chance mehr. Komm, mach mal den Bonus. Komm,
2: Bonus auch noch.
1: Der ist ein bisschen schwieriger.
2: Flo?
1: Ja?
2: Schulbus, Tür auf?
1: Nee, tatsächlich nicht. Das könnte man meinen.
0: Warte, mach nochmal. Fernsehschrank auf und zu und weg.
1: Fast, es hat Ähnlichkeit damit. Es ist der Overhead-Projektor. Ja, da waren immer so zwei Schalter, die muss man drücken und dann ist er hochgefahren, das Ding.
0: Ah, geil.
2: Den gibt's ja auch noch.
0: Schöne Geräusche. Gut, habe ich jetzt verloren. Gab ja nur eine Challenge diese Woche. Bin ich auch selbst schuld, weil ich habe morgen und übermorgen schon Urlaub.
1: Richtig. Was machst du denn auch?
0: Ja, ich brauch auch mal Freizeit.
1: Campingurlaub, habe ich gehört.
0: Ja, vielleicht.
1: Vielleicht?
0: Noch nicht ab morgen.
1: Ach so.
0: Ich bin Samstag noch am Sporttag der Vielfalt im oberen Leimachtal. Könnt ihr gerne mal vorbeikommen. Ein sehr inklusives Event. Sehr cool.
2: Also für mich jetzt heute minimaler Aufwand, maximaler Ertrag. Ich hole mir gleich den Pokal und freue mich darüber hoffentlich mehrere Wochen.
0: Mach das, ja. Ich bin 3 Wochen nicht hier. Also von daher, so lange kannst du es auf jeden Fall genießen.
2: Ja. Vielleicht kommt ja noch der ein oder andere Kollege, der den mir abluchsen will. Schauen wir mal, ob
0: danke,
2: das
0: funktioniert. Danke, Max. Viel Spaß heute Abend bei den Sportfreunden. Ne? 3 Punkte mitbringen. Danke.
1: Das machen wir. Danke.

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0: Sorry Papi von Topic und Becky G im Radio Sing-Hit vor 9:30.
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2: Guten Morgen. Infolge der Störung an einem Umspannwerk in Bergheim nahe Köln gestern Abend sind 5 Braunkohlekraftwerksblöcke von RWE an 2 Standorten vom Netz gegangen. Die allgemeine Stromversorgung blieb trotz des Vorfalls durchgehend sichergestellt. Das betonte Amprion, der Übertragungsnetzbetreiber, dem die Umspannanlage gehört. Laut Polizei wurde die Störung vorsätzlich herbeigeführt. Die Stimmung in der nordrhein-westfälischen Wirtschaft hat sich im August, den 2. Monat in Folge, deutlich aufgehellt. Die Unternehmen bewerteten ihre aktuelle Geschäftslage besser und blickten zugleich deutlich optimistischer in die Zukunft. Das zeigt das aktuelle NRW-Bank-IFO-Geschäftsklima, für das im Auftrag der Förderbank monatlich rund 1.500 Unternehmen befragt werden.
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2: Mit dem Ende der Sommerferien und dem Start des neuen Schuljahres nimmt die Stadt Siegen die Sicherheit auf den Schulwegen besonders in den Blick. Das Ordnungsamt will in den kommenden Wochen verstärkt kontrollieren. Im Fokus stehen dabei vor allem Falschparker und Autofahrer, die in der Nähe von Schulen und Kindergärten zu schnell unterwegs sind. Nach Angaben der Stadt werden parkende Fahrzeuge auf Gehwegen immer wieder zum Problem. Kinder müssten dann ausweichen, was die Sicherheit gefährden könnte. Deshalb sollen Schulwege gerade in den ersten Wochen nach den Ferien verstärkt überwacht werden. Die Stadt ruft außerdem alle Verkehrsteilnehmer dazu auf, besonders rücksichtsvoll zu fahren und auf Kinder im Straßenverkehr zu achten. Bei einem Verkehrsunfall auf der Landstraße zwischen Bad Larsve und Sassenhausen sind gestern Abend 2 Menschen leicht verletzt worden. Nach Angaben der Polizei in Siegen gab es auf freier Strecke einen Auffahrunfall. Weil Betriebsstoffe ausgelaufen waren, musste auch die Feuerwehr ausrücken. Die Polizei leitete den Verkehr an der Unfallstelle vorbei. Für kurze Zeit war die L718 vollgesperrt. Nach knapp 2 Stunden war dann die Unfallstelle geräumt. Mit einem bunten Fest ist das diesjährige Rabauki-Sommerprojekt auf dem Erfahrungsfeld Schön und Gut in Siegen zu Ende gegangen. 3 Wochen lang haben rund 270 Kinder auf dem Abenteuerspielplatz gebaut, gespielt und viele Abenteuer erlebt. Mit Hammer, Säge und viel Fantasie entstanden auf dem Fischbacherberg Hütten und andere Bauwerke. Außerdem gab es eine Schmiede, eine Laborwerkstatt, ein Zirkuszelt und sogar eine Übernachtung auf dem Gelände. Insgesamt besuchten je nach Wetter täglich zwischen 90 und 150 Kinder den Abenteuerspielplatz. Verarbeitet wurden dort in diesem Jahr rund 15 Tonnen Holz und 250 Kilogramm Nägel. Das Rabauki-Team baut die Erlebniswelt jetzt wieder ab. Die nächsten Wochenendangebote auf dem Erfahrungsfeld Schön und Gut starten am 19. September. Mehr dazu gibt's online und den Link findet ihr auf radiosiegen.de. Das waren die Radiosiegen Nachrichten von hier mit Bernd Müller.
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4: Wir haben die A45 Gießenhagen zwischen Siegen und dem Kreuz Olpe Süd. 5 Kilometer stockend, 6-7 Minuten dazu. Dort, Entschuldigung, jetzt habe ich mich verschluckt. Nee, ich habe verschluckt. Dort laufen Mäharbeiten, ja. Vielleicht habe ich das Gras in die Nase gekriegt, was da rumgeflogen ist. Wir haben noch 6 Radarkontrollen für euch. Lindenberg, Siegener Straße in beide Richtungen. Hilchenbach, Rotenberger Straße in beide Richtungen. Erntebrück, B62 in beide Richtungen. L719 zwischen Feuersbach und Kahn-Marienborn. Die 45 Hagen-Gießen in der Baustelle bei Büschergrund. Und die HTS Eiserfeld Richtung Kreuztal vor dem Ziegenberg. Tunnel. Gute Fahrt überall.
0: Rüber zum Wetter für Siegen. Wittgenstein heute. Frühdichte Wolken noch. Jetzt nach und nach werden die Wolken aber weniger und die Sonne kommt immer besser durch. Insgesamt heute wohl fast überall ein trockener Tag. Erst so am späten Nachmittag und am Abend könnten dann vereinzelt noch mal ein paar Schauer dabei sein. 19 bis 22 Grad bekommen wir. Morgen dann über den ganzen Tag auch wieder ziemlich dicht bewölkt. Ein paar schwache Schauer sind dann dabei und bis zu 24 Grad.
4: Wir haben gerade eben schon die Radio Siegen Frühteam Challenge vorgespielt, in Anführungszeichen. Ja, wir haben ja nur einen Termin gehabt diese Woche. Es liegt unter anderem daran, es gibt gleich das nächste Codewort für die Toten Hosen.
0: Also hier auf jeden Fall dabei sein, denn wenn der nächste Hosensong kommt, dann wird dieses Codewort von uns genannt und dann schnell auf unsere Homepage radiosiegen.de. Mit ein bisschen Glück kommt ihr auf das exklusive Lichtblicke-Konzert der Hosen.
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4: Noch eine halbe Stunde mit uns, Tom Schirmer
0: und Florian Rubens. Guten Morgen.

0: 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Es ist Anfang September, aber es geht jetzt schon mal gedanklich in Richtung Vorweihnachtszeit, denn da feiern Falk and Sons eine Reunion im Apollo-Theater in Siegen.
1: Ja, warum reden wir drüber? Wir haben den Hit vor halb zurück und spielen wir gleich was von Paul Falk. Es gibt ja das Weihnachtskonzert wieder mit Produzent und Musiker Dieter Falk. Hatten wir die letzten Jahre ja auch. Und die sind immer sehr gefragt. Dieses Mal sind auch seine sehr musikalischen Söhne Max und Paul wieder mit dabei.
0: Die Konzerte sind vom 2. bis zum 4. Dezember und ihr bekommt noch für alle Abende Tickets über die Homepage vom Apollo. Der letzte Abend, der 4., ist schon ein bisschen mehr gebucht. Ab 26 Euro geht's da mit den Tickets los.
1: Dieter sucht ja auch noch eine Mitsängerin, einen Weihnachtsengel für die Konzerte.
2: Es soll kein Profi sein. Also wir wollen wirklich Leute, die einfach Spaß am Singen haben, die eine tolle Stimme haben und die sich auch vor Leuten trauen, was zu singen. Das wäre schon ganz gut.
0: Das sehe ich auch so. Also gerne, wenn ihr da Lust drauf habt, einen kurzen Schnipsel aufnehmen und schicken an info@apollosiegen.de.
1: Flo, ich befürchte, wir zwei kommen nicht in Frage.
0: Oh, das sind auch gute Weihnachtsengel.
1: Nicht wegen den stimmlichen Qualitäten. Uns fehlen die wallenden, blonden Haare.
0: Also das kann man bis Dezember noch hinkriegen.
1: Mit so einer Perücke oder so. Jetzt haben wir hier Paul Falk solo mit seinem Titel Allererste Liebe in unserem Hit von hier.
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0: Falk im Radio Siegen Hit von hier mit Allererste Liebe.
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3: 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Diese ganzen Gedanken lassen sich einfach über Musik und über die entsprechenden Soundtracks dieser Zeit viel einfacher wiederherstellen.
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1: 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Wir sagen jetzt Tschüss und ich sag vor allem Tom, schönen Urlaub dir. Bist ja, jetzt danke. 3 Wochen mal raus, ne?
0: Ja, stimmt. Ich mache jetzt mal kurz 3 Wochen Auszeit. Ja, euch viel Spaß hier. Ne? Haltet die Ohren steif. Wir hören uns Mitte, Ende September wieder.
1: Dir eine schöne Urlaubszeit. Gleich geht's weiter nach 10 mit dem Kollegen Kevin Zimmer, wo es auch nochmal um den Schulstart geht. Er hat unter anderem eine Lehrerin und gleichzeitig Influencerin zu Gast. Ich bin gespannt, wie das zusammengeht. Hört ihr dann hier bei Radio Siegen. Wir sagen Tschüss. Ich bin Florian Rubens.
0: Und ich, Tom Schirmer. Bleibt dem Flo gewogen. Desmo.

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1: Mit Danny Hoppe. Guten Morgen. Das Versprechen klingt erstmal ziemlich gut. 600 Euro sollen Familien mit zwei Kindern bald mehr in der Tasche haben. Das Bundeskabinett kommt in diesen Minuten in Berlin zusammen und will die geplante Reform der Einkommensteuer auf den Weg bringen. Jannik Böke aus dem News-Team. Insgesamt sollen wir um 10 Milliarden Euro steuerlich entlastet werden.
2: Und davon sollen vor allem Menschen mit kleinen und mittleren Einkommen sowie Familien mit Kindern profitieren, sagt die Regierung. Geplant ist zum Beispiel eine Erhöhung des Grundfreibetrags, also die Summe, die wir steuerfrei verdienen können. Nur wenn 10 Milliarden Euro weniger Einkommensteuer in die Kassen fließen, dann muss entweder gespart werden oder das Geld woanders herkommen. Im Entwurf ist eine Erhöhung der Reichensteuer vorgesehen. Außerdem soll die steuerliche Absetzbarkeit von Handwerkerleistungen in Privathaushalten verringert werden.
1: Es gibt auch schon eine Menge Kritik, Stichwort kalte Progression.
2: Oder anders gesagt, die unbemerkte Steuererhöhung, wenn eine Gehaltserhöhung nur die Inflation ausgleicht, man aber durch den ansteigenden Steuertarif prozentual mehr Steuern zahlen muss. Hier ist dieses Mal kein vollständiger Ausgleich geplant. Begründet wird das damit, dass man vor allem kleine und mittlere Einkommen entlasten wolle und da gäbe es praktisch einen Ausgleich dank der Maßnahmen. Wenn das Kabinett heute grünes Licht gibt, wird der Gesetzentwurf anschließend im Bundestag und im Bundesrat weiter beraten.
1: Danke, Jannik. Und jetzt weitere Meldungen im Überblick. Nach dem Vorfall an einem Umspannwerk in Bergheim sind die Hintergründe weiter unklar. Die Ermittler gehen allerdings von einer vorsätzlichen Tat aus. Am Abend hatte es einen Kurzschluss und mehrere ausgefallene Leitungen gegeben. Nach Angaben des Energieunternehmens RWE waren davon 5 Kraftwerksblöcke betroffen. Nach einer Explosion in der Nähe des Augsburger Hauptbahnhofs hat die Polizei einen verdächtigen Gegenstand gefunden. Er war in einem Gebäudedurchgang hochgegangen. 2 Menschen wurden dabei leicht verletzt. Der Hauptbahnhof wurde vollständig abgesperrt. Auch der Zugverkehr wurde nach Angaben der Polizei eingestellt. Die Lage an den Kitas bleibt weiter angespannt. Das zeigt der neue Bericht des Paritätischen Gesamtverbands. Knapp 3.300 Kitas wurden dafür befragt. 2 Drittel von ihnen klagen über zu wenig Personal. Rechnerisch fehlten 107.000 pädagogische Beschäftigte, heißt es. Am Oberlandesgericht Düsseldorf fällt am Mittag ein Urteil, das für viele Kommunen interessant werden dürfte. Denn der Elektronikriese Samsung hat die Stadt Datteln verklagt. Es geht um neue Tablets für Schulen. Die Stadt wollte diese vom Hersteller Apple bestellen, denn dort werden schon Apple-Tablets genutzt. Und die Stadt sagt, ein Wechsel auf ein anderes Tablet-System sei mit großem Aufwand verbunden. Außerdem wolle man doppelte Wartungskosten vermeiden. Samsung fühlt sich dagegen benachteiligt und sagt, es müsse ein freier Wettbewerb gelten. Und der sei nicht gegeben, wenn sich Schulen und Kommunen einseitig an einen Hersteller binden würden. Das Urteil könnte eine Signalwirkung haben, denn in vielen Kommunen stehen im Moment Entscheidungen über die Anschaffung neuer Technik für die Schulen an. In erster Instanz war die Samsung-Klage abgelehnt worden. Und das waren die Nachrichten mit Danny Hoppe.
3: Das Wetter. Viele Wolken sind unterwegs, ab und zu kommt auch die Sonne raus. Es ist meist wechselnd bewölkt, Temperaturen liegen so zwischen 20 und 23 Grad. Morgen dann eher wolkig, meist trocken. Es wird ein bisschen wärmer als heute mit 24 Grad in der Spitze. Am Freitag gibt es wieder mehr Regen.
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3: Und das sind die längsten Staus, alles ab 11 Minuten Zeitverlust. A1, Euskirchen-Dortmund zwischen Kreuzköln-Nord und Kreuz-Leverkusen-West, 2 Kilometer, 11 Minuten mehr. A2, Dortmund-Oberhausen zwischen Dreieck-Bottrop und Oberhausen-Königshardt, 4 Kilometer, hier 11 Minuten mehr. A3, Köln-Oberhausen zwischen Leverkusen-Zentrum und Dreieck-Langenfeld, 7 Kilometer, 13 Minuten. A4, Olpe-Aachen zwischen Kreuz-Köln-Ost und Eifeltor, also Köln-Eifeltor, 5 Kilometer, 20 Minuten. Die A40, Dortmund-Duisburg zwischen Dreieck-Bochum-West und Dreieck-Essen-Ost, 8 Kilometer, 11 Minuten. Und noch die A57 Nimwegen-Köln zwischen Krefeld-Gartenstadt und Kreuz-Meerbusch, 6 Kilometer, plant 19 Minuten ein. Ich wünsche euch ein gutes Ankommen mit uns. Für fast 2,5 Millionen Kinder in NRW sind die Sommerferien vorbei. Und soll ich euch was sagen? In 6,5 Wochen sind schon wieder Herbstferien. So. Können wir nicht auch mal wieder Schüler sein? So für ein Jahr oder so. Ich bin Kevin Zimmer. Also, wenn wir Schüler sein wollen, dann bitte ohne Unterricht und ohne Klassenarbeit, bitte, ja? So, jetzt genießen wir erstmal die sturmfreie Bude zu Hause. Hey, die Kinder sind wieder weg.
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Ja, Huhu hat bei mir zu Hause heute Morgen keiner gesagt, vor Freude, weil es wieder losgeht mit der Schule. Weiß auch nicht. Naja gut, es geht schon in die dritte Klasse. Heute Morgen keiner gesagt, vor Freude, weil es wieder losgeht.

0: verbindet mit was Schönem, was einem irgendwie Spaß macht.
1: Es gibt ja auch noch andere nervige Sachen, nicht nur Hausaufgaben, ne? Vokabeln lernen. Ja? Wenn ihr die nur mal schnell lernen wollt, am besten auf Karteikarten schreiben und durcheinander lernen, also nicht in einer bestimmten Reihenfolge. Wer langfristig was von den Vokabeln haben will, lernt die am besten in so einem Kontext.
0: Dann sollte man sich vielleicht verschiedene Sätze damit einprägen und das Wort tatsächlich auch so schnell es geht, so oft wie möglich in seinen Sprachgebrauch einbauen.
1: So, es ist doch so einfach mit der Schule. Und gerade mit diesen Tipps, die wir euch heute geben, klappt es, oder? Also, Vokabeln kein Problem mehr, Hausaufgaben ab sofort auch kein Problem mehr. In diesem Sinne, das wird ein super Schuljahr für euch. Also, viel Spaß in der Schule. Und allen Eltern sei gesagt, hey, Nerven behalten. Ruhig bleiben, das ist das Beste. Es ist doch noch aus allen was geworden, oder?

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0: Es ist kurz vor 10:30.
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0: Mit Bernd Müller, guten Tag. Russland muss nach dem gescheiterten Angriff mit einer Sprengstoffdrohne auf dem Flughafen Leipzig-Halle mit einem umfassenden neuen Sanktionspaket der Europäischen Union rechnen. Die EU-Außenbeauftragte Kallas sagte bei Beratungen der Außenminister in Irland, es liefen bereits Vorbereitungen. Die neuen Sanktionen sollen auch die russische Kriegsführung gegen die Ukraine weiter erschweren. Auf einer Fahrt durch Unterfranken mit rund 200 km/h hat sich bei einem ICE aus ungeklärter Ursache eine Waggontür geöffnet. Der Lokführer habe den Schnellzug sofort gestoppt, teilte die Bundespolizei mit. Der ICE kam am Eingangsportal eines Tunnels bei Karlstadt im Landkreis Main-Spessart zum Stehen. Verletzt wurde niemand. Die Stadt Siegen nimmt in den nächsten Wochen die Sicherheit auf den Schulwegen besonders in den Blick. Das Ordnungsamt will dort in den nächsten Wochen verstärkt kontrollieren. Im Fokus stehen dabei vor allem Falschparker und Autofahrer, die in der Nähe von Schulen und Kindergärten zu schnell unterwegs sind. Zum 31. Mal hat in den Sommerferien das Rabauki-Sommerprojekt stattgefunden. Auf dem Fischbacher Berg in Siegen verbrachten je nach Wetterlage täglich zwischen 90 und 150 Kinder eine schöne Zeit auf dem Abenteuerspielplatz. Beim Hüttenbauen wurden rund 15 Tonnen Holz und 20 Kilo Nägel verarbeitet. Das waren die Radio Siegen Nachrichten von hier mit Bernd Müller. Die Wetteraussichten für Siegen-Wittgenstein. Die Wolken lockern mehr und mehr auf. Nachmittags gibt es einen freundlichen Mix aus Sonne und Wolken. Dabei wird es meist trocken bleiben. Bei mäßigem Wind liegen die Höchsttemperaturen dann zwischen 17 und 22 Grad. Die Nacht zum Donnerstag ist bewölkt mit Tiefstwerten zwischen 14 und 10 Grad. Morgen hat es die Sonne dann schwer gegen die Wolken. Es kann hier und da ein bisschen regnen. Mit bis zu 24 Grad wird es aber etwas wärmer.
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0: Der Radio Siegen Verkehrsservice A45 Gießen-Hagen. Zwischen Freudenberg und Kreuzolpe Süd im Moment 2 Kilometer stockender Verkehr. Ihr verliert 4 Minuten. Grund sind Mäharbeiten. Dann rüber auf die A4 Olpe-Köln zwischen Gummersbach und Bielstein. Dichter Verkehr plus 2 Minuten. Diese Radarkontrollen habt ihr durchgegeben, danke dafür, auf der HTS Eiserfeld-Kreuztal vor dem Ziegenberg-Tunnel. Auf der A45 Hagen-Gießen in der Baustelle bei Büschergrund. Dann Landstraße zwischen Feuersbach und Kahn-Marienborn in Ernsebrück, Ortsdurchfahrt B62 in beide Richtungen. Hilchenbach, Rotenberger Straße ebenfalls in beide Richtungen und in Lindenberg an der Siegener Straße auch hier in beide Richtungen. Ja.

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0: sich an gerade, ne? Zu Hause, endlich alleine. Endlich nerven die Blagen nicht mehr, als sie wieder in der Schule sind. Oh Gott, die dürfen das nicht hören, dass wir so reden über die. Morgen starten über 170.000 Kinder in NRW das erste Mal in die Schule. Also die meisten Erstklässlerinnen und Erstklässler werden morgen eingeschult. Aber ein paar vielleicht auch heute. Ich glaube aber die wenigsten. So, ihr merkt es schon, Sommerferien sind vorbei. Schule hat wieder begonnen. Das ist auch unserem Hannes Höfer nicht entgangen.
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2: Endlich sind die Sommerferien um, ey. Ja, sorry für alle Schülerinnen und Schüler, ne? Da müsst ihr jetzt durch. Mehrere Jahre den ganzen Tag chillen, das könnt ihr auch immer noch im Studium. Und an alle Lehrerinnen und Lehrer, naja, Ferien bedeuten für euch doch eh kein Frei, ne? Und für uns? Ja, es wird Zeit, ne? Hat mal jemand zum Beispiel an die armen Rentner gedacht, die vormittags in Ruhe einkaufen wollen? Wenn's so voll ist, da kann man ja gar nicht in Ruhe Preise vergleichen. Mal die Lupe rausholen, mit der Kassiererin über die Enkel lästern, alles in Mark umrechnen oder natürlich auch in Ruhe das Kleingeld an der Kasse zählen. Oder denkt mal einer an die armen Comedians, die gerne in eine leere Mittagsvorstellung ins Kino gehen wollen? Ja, das geht ja alles nicht in den Ferien. Und ich glaube, alle Eltern, die ich kenne, sind auch froh, dass es endlich wieder losgeht. Klar, wir lieben unsere Kinder, ne? Aber so den ganzen Tag ist schon anstrengend. Und immer dran denken, das Leben ist für uns alle manchmal die sechste Stunde. Deswegen ein Hoch auf die kleinen Pausen.
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0: unsere Nachrichten nach nur einem Spot.
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3: Mit Danny Hoppe, guten Tag. Der Vorfall am Umspannwerk von Amprion in der Nähe von Bergheim beschäftigt weiter die Ermittler. Nach dem Großeinsatz am Abend und in der Nacht ist noch immer unklar, wie genau es dazu kommen konnte und wer dahinter steckt. Die Polizei spricht auf jeden Fall von einer vorsätzlichen Tat und nicht von einer technischen Störung. Thorsten Adolfs aus dem News-Team, was ist der aktuelle Stand?
4: Ja, es gibt einiges, was wir wissen, aber vieles, was noch völlig unklar ist. Es existieren von gestern Abend Handyvideos, auf denen Blitze an dem Umspannwerk im Rhein-Erft-Kreis zu sehen sind. Auch von Knallgeräuschen ist die Rede. Das hatte dann Folgen für die Stromversorgung. In zwei Kraftwerken in der Nähe mussten 5 Blöcke vom Netz genommen werden. Am Morgen ist ein Polizeihubschrauber über die beiden Kraftwerke und mehrere Umspannwerke gekreist. Daran sieht man, der Fall wird sehr ernst genommen. Die Ermittlungen hat die Polizei in Essen übernommen. Sie ist auf solche Fälle spezialisiert. Auch die Staatsanwaltschaft Köln wurde eingeschaltet. Offen ist im Moment noch, ob möglicherweise die Generalstaatsanwaltschaft den Fall übernehmen wird. Das passiert in der Regel dann, wenn terroristisch motivierte Straftaten vermutet werden.
3: Gestern gab es ja schon einen Sabotageakt am Stromnetz in Brandenburg. Gibt es dazu schon was Neues?
4: Es gibt Reaktionen, zum Beispiel von Landesinnenminister Redmann. Er hat dem ZDF gesagt, dass die kritische Infrastruktur in Deutschland dringend besser geschützt werden muss. Deutschland sei in vielen Bereichen zu gefährdet. Redmann nennt in diesem Zusammenhang die Flughäfen, die Stromleitungen, die Telekommunikationsinfrastruktur, aber auch die Gas- und Wasserversorgung. Und er sagt, dass auch die Betreiber dringend bei der Sicherheit nachrüsten müssen.
3: Danke, Thorsten. Und jetzt weitere Meldungen im Überblick. Nach dem Drohnenvorfall am Leipziger Flughafen droht Russland ein massives Sanktionspaket der EU. Das hat die Außenbeauftragte Kallas angekündigt. Alle Mitgliedstaaten stünden hinter Deutschland. Was in Leipzig vorgefallen sei, weise alle Merkmale von staatlich unterstütztem Terrorismus auf, sagte sie. In Berlin sitzt das Bundeskabinett zusammen, um die geplante Reform der Einkommenssteuer auf den Weg zu bringen. Vor allem Familien mit Kindern und Menschen mit kleinen und mittleren Einkommen sollen entlastet werden. Finanzminister Klingbeil ist nicht dabei, wegen einer Panne am Regierungsflieger kann er erst am Mittag aus den USA zurückfliegen. Nach einer nächtlichen Explosion in Augsburg hat die Polizei vorhin Entwarnung gegeben. Ein später im Hauptbahnhof gefundener verdächtiger Gegenstand habe sich als harmlos herausgestellt. Der zeitweise gesperrte Bahnhof wurde inzwischen wieder freigegeben, das hat die Polizei bestätigt. Wenn junge Menschen ihre Ausbildung abbrechen, dann hat das oft was mit der psychischen Belastung zu tun. Das hat die Bertelsmann Stiftung jetzt in einer neuen Studie herausgefunden. Befragt wurden dafür 900 Azubis zwischen 15 und 25 Jahren. Und 15% von ihnen gaben an, sich emotional belastet, oft unwohl, niedergeschlagen und kraftlos zu fühlen. Fast jeder Dritte habe sich außerdem schon mindestens einmal wegen mentaler Probleme krank gemeldet, heißt es. Die Studie deckt sich mit dem Ausbildungsreport des Jugendverbandes des Deutschen Gewerkschaftsbundes, der auch vor kurzem veröffentlicht worden war. Demnach fühlt sich sogar jeder zweite Azubi psychisch belastet. Als Gründe wurden hier vor allem Leistungs-, Zeit- und Verantwortungsdruck genannt. Außerdem ein Personalmangel im Ausbildungsbetrieb. Und das waren die Nachrichten mit Danny Hoppe.
5: Das Wetter. Es sind viele Wolken unterwegs, aber zwischendurch zeigt sich auch mal die Sonne. Insgesamt ist es meistens wechselnd bewölkt. Also Temperaturen bewegen sich so zwischen 20 und 23 Grad. Morgen dann eher wolkig, überwiegend trocken, dazu ein bisschen wärmer mit 24 Grad in der Spitze. Am Freitag kommt dann wieder mehr Regen zu uns.
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5: Und der Blick auf die Straßen, jetzt alle Staus ab 7 Minuten Zeitverlust. Und da starten wir auf der A1 Köln-Euskirchen zwischen Hürth und Kreuz-Biesheim 4 Kilometer, 7 Minuten mehr. A4 Aachen-Köln zwischen Kreuz-Köln-West und Köln-Eiffeltor 4 Kilometer, 13 Minuten on top. Die A4 Olpe-Aachen zwischen Kreuz-Köln-Ost und Kreuz-Köln-Süd 4 Kilometer, 14 Minuten. Die A4 Köln-Aachen zwischen Kreuz-Aachen und Aachen-Zentrum 3 Kilometer, seid ihr auch nach etwa 15 Minuten durch. Und die A57 Nimwegen-Köln zwischen Krefeld-Gartenstadt und Kreuz-Meerbusch 5 Kilometer plus 7. Allen unterwegs, gute Fahrt mit uns. Schon wieder Ärger mit dem Regierungsflieger. Diesmal hat es Vizekanzler und Finanzminister Lars Klingbeil getroffen. Der war beim G20-Gipfel der Finanzminister in Asheville, hat da teilgenommen, flog noch zu einem BMW-Werk in South Carolina und von da aus konnte die Maschine dann nicht mehr starten. Technisches Problem. Passiert unseren Regierungsfliegern ja nicht allzu häufig. Ja, er hat es aber auf jeden Fall nicht zur Kabinettssitzung geschafft. Das wird ihn sicherlich wurmen, ja? Wichtige Kabinettssitzung. Seine erste Reaktion, dass er es nicht zur Kabinettssitzung geschafft hat, war...
6: Juhu!
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5: Ich bin Kevin Zimmer. Schönen Vormittag.

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0: Hallo, schönen Mittwoch, Kevin Zimmer hier. Das ist der Hammer. Ja, heute geht hier die Schule wieder los. Und dazu sorgt eine aktuelle Meldung, bei mir auch, muss ich ganz ehrlich sagen, für Aufruhr. Nutella ist wohl nicht mehr die beste Nuss-Nougat-Creme. Hallo, welches dahergelaufene Institut behauptet denn sowas, Markus Steinerker?
1: Eine gewisse Organisation mit dem Namen Stiftung Warentest.
0: Ach so, die. Mhm. Naja, ich hab mal davon gehört. Mhm. So, die gucken ja mal sehr genau hin, ne?
1: Ja, absolut. Also die nehmen alles unter die Lupe. Inhaltsstoffe, Farbe, Geruch, Geschmack, Sensorik.
0: Was gibt es bei Nutella für Sensorik?
1: Ja, die haben sogar gecheckt, wie sich die Cremes streichen lassen. Die haben 18 Nuss-Nougat-Cremes getestet und zwei davon wurden besser bewertet als Nutella. Beide übrigens gleich auf mit der Note 2,0. Vor Nutella mit der Note 2,2.
0: So, welche beiden sind das? Bitte nicht Nuskati, bitte nicht Nuskati.
1: Die eine kriegst du an jeder Ecke mit dem großen A. Das ist Nuskati. Die Nuss-Nougat-Creme von Aldi. Und die andere ist dunkle Haselnuss-Creme Crème mit Ä. Herr Eichhorn pur von der Firma Goldhelm.
0: Wer kennt sie nicht? Ne? So, viele Infos, viele Namen von der Stiftung Warentest. Aber wir wollen es hier ja ganz genau wissen. Im Sinne der Wissenschaft und auch im Sinne unserer dicken Kinder werden wir selbst nochmal nachtesten. Die Stiftung Zimmertest.
1: Ja.
0: Also ich. Ja. Ich kenne mich da sehr gut.

0: aus, ja, schaut mich an, dann wisst ihr warum. So, ich weiß, welche Cremes zu den besten Nuss-Nougat-Cremes wohl gehören wird. Gleich hier bei mir. Du kredenzt mir das, oder?
1: Ich bin gespannt.
0: Du, ich erst.
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0: Es ist 11:30.
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0: Mit Bernd Müller. Guten Tag. Der Vorfall am Amprion-Umspannwerk bei Bergheim beschäftigt weiter die Ermittler. Nach dem Großeinsatz in der Nacht ist noch immer unklar, wie genau es dazu kommen konnte und wer dahinter steckt. Die Polizei spricht von einer vorsätzlichen Tat und nicht von einer technischen Störung. Auf Handyvideos von gestern Abend sind Blitze beim Umspannwerk zu sehen. Auch von Knallgeräuschen ist die Rede. Russland muss nach dem gescheiterten Angriff mit einer Sprengstoffdrohne auf den Flughafen Leipzig-Halle mit einem umfassenden neuen Sanktionspaket der EU rechnen. Außenbeauftragte Kallas sagte bei Beratungen der Außenminister in Irland, es liefen bereits Vorbereitungen. Die neuen Sanktionen sollen auch die russische Kriegsführung gegen die Ukraine weiter erschweren. Der bisherige Bolzplatz neben der Georg-Heimann-Halle in Netphen ist weggefallen, weil auf dem Grundstück Container für die Sekundarschule aufgestellt wurden. Die CDU-Fraktion im Rat beantragt als Ersatz auf einem städtischen Grundstück an der Jahnstraße einen öffentlich zugänglichen Bolzplatz einzurichten. Das trage zur Bewegungsförderung bei und sei zugleich ein sozialer Treffpunkt für Kinder und Jugendliche. Freude beim TuS Ferndorf. Umweltservice Lindenschmidt bleibt Haupt- und Trikotsponsor der Zweitliga-Handballer. Bereits seit 1995 unterstützt das Kreuztaler Familienunternehmen den TuS Ferndorf. Übermorgen findet ab 19 Uhr in der Stählerwiese das erste Heimspiel der neuen Zweitligasaison statt. Das waren die Radio Siegen Nachrichten von hier mit Bernd Müller. Die Wetteraussichten für Siegen-Wittgenstein. Die Wolken lockern mehr und mehr auf. Nachmittags ist es ziemlich freundlich mit einem Mix aus Sonne und Wolken. Dabei soll es meistens trocken bleiben. Bei einem mäßigen Wind liegen die Höchsttemperaturen zwischen 17 und 22 Grad. Die Nacht zum Donnerstag ist bewölkt mit Tiefstwerten zwischen 14 und 10 Grad. Morgen wird es die Sonne schwer haben gegen die Wolken. Es kann hier und da ein bisschen Regen geben. Mit bis zu 24 Grad wird es aber etwas wärmer.
1: Das war das Wetter.
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0: Der Radio Siegen Verkehrsservice B508, da gibt es im Moment eine kleine Wartezeit an der Baustelle zwischen Kredenbach und Ferndorf. Ihr verliert in jede Richtung 4 Minuten. Hier gibt's Radarkontrollen in Lindenberg an der Siegener Straße in beide Richtungen, in Erndebrück Ortsdurchfahrt B62 in beide Richtungen und zwar an der Ederstraße. L719 zwischen Feuersbach und Kahn-Marienborn auf der A45 Hagen-Gießen in der Baustelle bei Büschergrund und an der HTS Eiserfeld-Kreuztal vor dem Ziegenbergtunnel.

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0: Der Mittwoch. Ein Mittwoch, der uns alle erschüttert. Denn Pause. Nutella.
1: Nutella ist nicht. Ja, was lachst du so? Es ist dramatisch.
2: Es ist dramatisch. Absolut.
1: Nutella ist anscheinend nicht die beste Nuss-Nougat-Creme. Diese feine Kombination aus Palmöl. Zucker. Es ist nicht die beste Nuss-Nougat-Creme. Die landet nur auf Platz 2. Auf Platz 1 landen Nuscati von Aldi und dunkle Haselnuss-Creme, also Creme mit hast du es gerade schon vorgestellt, von Herr Eichhorn pur. Kennt keine Sau, aber gut. Stiftung Warentest kann uns vieles erzählen, Kollege Markus Steinacker. Wir wollen da auch im Sinne der Wissenschaft auf Nummer sicher gehen und nochmal nachtesten.
2: Ganz genau. Also deswegen rufen wir jetzt auch die Stiftung Zimmertest ins Leben. Du wirst jetzt hier live bei unserer Blindverkostung den Unterschied selbst herausschmecken. Du hast schon die Brille genommen, das ist wunderbar. Kevin, ich habe 3 Proben von Cremes für dich vorbereitet.
1: Kannst du bitte einmal den Sehtest machen, wie damals Thomas Gottschalk einmal dagegen hauen? Ich merke den Winz.
2: Er zuckt überhaupt nicht. So, ich habe dir 3 Proben mit Cremes vorbereitet auf Knäckebrot. Du musst mir dann bitte den Testsieger herausschmecken. Ja?
1: Also ich muss die Nuscati rausschmecken.
2: Richtig, genau so. Okay. Ich reiche dir die Löffel an. Los geht's, Löffel Nummer 1.
1: Drück mir das doch nicht so rein, mein Gott.
2: Ich will ja nicht, dass du dich verletzt. So.
3: Oh. Weiß ich. Aber ich brauche ein Referenzprodukt.
2: Ja, okay. Dann kau erstmal auf.
3: Das war aber schon ganz gut.
1: Ich würde tippen, dass das schon Nutella ist, aber...
2: So, Achtung, hier kommt Probe Nummer 2.
1: Drück mir das nicht so in den Mund rein.
2: Ich möchte doch nur, dass du sicher bist und dass du es dir nicht überall hinschmierst.
3: Scheiße, warum schmecken die denn jetzt so gleich?
2: Es sind wirklich unterschiedliche.
3: Ja, wirklich? Du hast 2 unterschiedliche?
2: Ich habe 2 unterschiedliche, ja, absolut. Aha.
3: Ich würde sagen, das könnte auch Nutella sein. Okay.
1: Probe Nummer. Ich glaube, das ist eher Nutella.
2: Okay, so, Probe Nummer 3.
1: Aber ich muss ja den Sieger rausfinden, ne?
2: Du musst den Sieger rausfinden.
1: Ich glaube eigentlich, dass ich mich am besten damit auskenne, weil ich bin super Nutella, ne?
2: Okay.
1: Ja, ah. Ja. Also, ich würde sagen,
2: so viel kann ich verraten, in Probe Nummer 3 ist etwas weniger Palmöl.
1: Was war es, Ketchup oder was?
2: Barbecue-Soße.
1: Das ist Nutella.
2: Okay, also musste natürlich halt so einer mit drin sein, ne? so einer, der auf die falsche Fährte führt. Aber was sagst du?
1: Also ich sage, ich muss ja den Testsieger rausschmecken.
2: Ja.
1: Ich sage Nummer 1 Testsieger, Nummer 2 Nutella, Nummer 3 auch gut.
2: Wow.
1: Aber
2: ich muss sagen, Respekt,
1: Nutella.
2: Respekt, das ist vollkommen richtig.
1: Alles richtig?
2: Alles richtig.
1: So
2: sieht's aus.
1: Da sollen die nochmal von Stiftung Warentest um die Ecke kommen.
2: Also wir machen Stiftung Zimmertest jetzt nur noch. Ne?
1: Was machen wir jetzt eigentlich mit dem Rest?
2: Wie lange geht die Sendung?
1: Ja, wenn du es da lässt, bis zu Diabetes Typ 2.
2: Oh.

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3: Mit Danny Hoppe, guten Tag. Die deutschen Autobauer stecken in der Krise und die dürfte noch durch eine weitere Entwicklung verschärft werden. Wer darüber nachdenkt, sich ein E-Auto zu kaufen, schaut heute längst nicht mehr nur auf die Marke. Das zeigt eine neue Studie. Vor allem bei deutschen Autokäufern verschieben sich demnach die Prioritäten. Thorsten Allofs aus dem News-Team, was verändert sich denn gerade bei den Leuten, die ein E-Auto kaufen wollen?
4: Die klassische Markentreue bröckelt, wenn es konkret wird. Laut einer aktuellen Studie der Managementberatung Bearing Point schauen Interessenten beim geplanten Kauf in erster Linie nicht mehr auf das Herkunftsland des Herstellers. Stattdessen zählen knallharte Fakten. Wie sieht es mit dem Preis aus? Wie weit kommt die Batterie wirklich? Wie gut ist die Garantie? Und wie sicher ist das Fahrzeug? Wer früher nur auf große Marken wie VW, Audi oder BMW gesetzt habe, der vergleiche heute viel intensiver. Und das führe dazu, dass die etablierten Marken ihre Stärken im E-Bereich jetzt viel deutlicher beweisen müssten, um gegen die Konkurrenz zu bestehen, heißt es.
3: Und wer profitiert von dieser neuen Entwicklung am meisten?
4: Das ist im Moment der chinesische Hersteller BYD. In der Gesamtbevölkerung spielt die Marke noch eine eher untergeordnete Rolle. Bei den Menschen mit einer konkreten Kaufabsicht ist sie aber schon auf Platz 5 der beliebtesten Marken hinter VW, Audi, BMW und Mercedes-Benz. Das Unternehmen punkte mit einem starken Paket aus Preis, Reichweite und Garantie, sagt die Managementberatung. Das zeigt sich auch bei den Zulassungszahlen. Die haben sich bei den Chinesen im Vergleich zum Vorjahr mehr als verdoppelt. Für die deutschen Autobauer bedeutet das einen spürbar wachsenden Wettbewerbsdruck.
3: Danke, Thorsten. Und jetzt weitere Meldungen im Überblick. Nach dem Vorfall an einem Umspannwerk in Bergheim sind die Hintergründe weiter unklar. Es besteht aber ein Sabotageverdacht. Das hat NRW-Innenminister Reul vorhin gesagt. Ob es einen Zusammenhang mit dem Angriff auf ein Umspannwerk in Brandenburg gäbe, werde zurzeit geprüft. Dort wurden inzwischen Terrorermittlungen aufgenommen. Die Berichte über ein Ende der Autoproduktion an 4 deutschen VW-Standorten sorgen weiter für große Verunsicherung bei den Beschäftigten. Sachsens Ministerpräsident Kretschmer hat deshalb appelliert, die Nerven zu behalten. Auch an diesem Freitag werde es dazu keine Entscheidung geben, sagte er in einem Videostatement. Die Lage in den Kitas bleibt weiter angespannt. Das zeigt der neue Bericht des Paritätischen Gesamtverbands. Knapp 3.300 Kitas wurden dafür befragt. 2/3 von ihnen klagen über zu wenig Personal. Rechnerisch fehlten 107.000 pädagogische Beschäftigte, heißt es. Der diesjährige Sommer hat uns gezeigt, unsere Städte sind oft nicht für lange und heiße Hitzeperioden geschaffen. Die Stadt Köln soll deshalb jetzt zum Modell werden, wie das in Zukunft besser laufen könnte. Das hat NRW-Bauministerin Scharrenbach angekündigt bei der Vorstellung des Projekts Cooles Nordrhein-Westfalen. Bis zu 25 Standorte in Köln sollen untersucht werden, wie es dort mit Schattenplätzen, Versiegelungen, Grünflächen und Gebäudebelastungen aussieht. Im Fokus stehen vor allem Orte, an denen sich besonders schutzbedürftige Menschen aufhalten, zum Beispiel Pflege- und Gesundheitseinrichtungen, Schulen und Kitas. Ziel sei es, unsere Städte und Gemeinden mit den gesammelten Daten widerstandsfähiger gegen Hitze zu machen, sagte Scharrenbach. Und das waren die Nachrichten mit Danny Hoppe.
5: Das Wetter. Es ist oft bewölkt, wobei zwischendurch immer mal wieder die Sonne rauskommt. Insgesamt bleibt es aber meist bei wechselnder Bewölkung. Temperaturen liegen heute so zwischen 20 und 23 Grad. Morgen geht es ähnlich weiter, eher wolkig, meist trocken. Bisschen wärmer als heute mit bis zu 24 Grad in der Spitze. Am Freitag muss dann wieder häufiger mit Regen gerechnet werden.
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5: Und das sind die längsten Staus. A1 Köln-Euskirchen zwischen Hürth und Kreuz-Bliesheim, 6 Kilometer. Hier verliert er 10 Minuten. Die A3 Köln-Oberhausen zwischen Leverkusen-Opladen und Solingen, 2 Kilometer, 6 Minuten on top. Die A4 Aachen-Köln zwischen Kreuz-Köln-West und Köln-Eiffeltor, 4 Kilometer, 16 Minuten. Die A4 Köln-Aachen zwischen Dreieck-Köln-Heumer und Köln-Eiffeltor, 6 Kilometer, 11 Minuten on top. Die A4 Köln-Aachen zwischen Kreuz-Aachen und Aachen-Laurensberg, 3 Kilometer. Hier verliert er 13 Minuten. Und die A40 Essen-Venlo zwischen Duisburg-Häfen und Duisburg-Rheinhausen, 3 Kilometer, 12 Minuten mehr. Allen unterwegs, gute Fahrt. Heute vor 70 Jahren gab es die ersten Lotto-Millionen zu gewinnen. 1 Million D-Mark damals. 13 Gewinner haben sich den Jackpot damals gekrallt, ja, den ersten Millionen-Jackpot sozusagen geteilt. 1956 war das. Vermutlich haben die das Geld alle dann aufs Sparkonto, auf dieses rote Sparkassenbuch gelegt, ja, gewinnbringend. Nach einem Jahr konntest du allein von den Zinsen dir ein Reihenhaus kaufen, Porsche und einen Fernseher.
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5: Ich bin Kevin Zimmer.

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0: Das ging ja ratzfatz, oder? Mit den Sommerferien, diese 6 Wochen. Alle Eltern sagen sich jetzt so, nein, es ging nicht ratzfatz. Es hat sehr, sehr lange gedauert. Ich hoffe, das Aufstehen heute früh war für viele von euch nicht allzu hart. Die Schule geht heute wieder los. Vielleicht habt ihr ein paar Tipps für die Schülerinnen und Schüler im Land so zum Schulstart.
1: Sehr offen sein mit Leuten und halt allen eine Chance geben.
2: Macht euch einfach nicht so viel Stress, was die Noten angeht. Bleibt einfach locker. Probiert einfach einen guten Abschluss am Ende zu bekommen, womit ihr dann auch weiter was anfangen könnt.
3: Immer offen zu sein und nicht zu negativ eingestellt sein und einfach Spaß haben.
0: Ja, Spaß haben, das ist so einfach gesagt, aber ihr schafft das irgendwie. Wir sind bei euch.

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0: Mit Bernd Müller, guten Tag. Das Bundeskabinett hat heute die von der Regierung geplante Einkommensteuerreform auf den Weg gebracht. Das Entlastungsvolumen beträgt nach den Worten von Finanzminister Klingbeil rund 10 Milliarden Euro. Der Schwerpunkt liege bei der Entlastung kleiner und mittlerer Einkommen sowie von Familien. Der Vorfall am Amprion-Umspannwerk bei Bergheim beschäftigt weiter die Ermittler. Nach dem Großeinsatz in der Nacht ist noch immer unklar, wie genau es dazu kommen konnte und wer dahinter steckt. Die Polizei spricht von einer vorsätzlichen Tat und nicht von einer technischen Störung. Auf Handyvideos von gestern Abend sind Blitze beim Umspannwerk zu sehen. Auch von Knallgeräuschen ist die Rede. Der bisherige Bolzplatz neben der Georg-Heimann-Halle in Netphen ist weggefallen, weil auf dem Grundstück Container für die Sekundarschule aufgestellt wurden. Die CDU-Fraktion im Rat beantragt als Ersatz auf einem städtischen Grundstück an der Jahnstraße einen öffentlich zugänglichen Bolzplatz einzurichten. Das trage zur Bewegungsförderung bei und sei zugleich ein sozialer Treffpunkt für Kinder und Jugendliche. Freude beim TuS Ferndorf. Umweltservice Lindenschmidt bleibt Haupt- und Trikotsponsor der Zweitliga-Handballer. Bereits seit 1995 unterstützt das Kreuztaler Familienunternehmen den TuS Ferndorf. Übermorgen findet ab 19 Uhr in der Stählerwiese das erste Heimspiel der neuen Zweitligasaison statt. Das waren die Radio Siegen Nachrichten von hier mit Bernd Müller. Die Wetteraussichten für Siegen-Wittgenstein. Der Nachmittag wird freundlich sein mit einem Mix aus Sonne und Wolken am Himmel. Und dabei soll es meistens trocken bleiben. Es weht ein mäßiger Wind, die Höchstwerte 17 bis 22 Grad. In der Nacht zum Donnerstag ist es bewölkt. Die tiefsten Temperaturen liegen zwischen 14 und 10 Grad. Morgen wird es die Sonne gegen die Wolken schwer haben. Es kann hier und da auch ein bisschen Regen geben. Mit bis zu 24 Grad wird es aber wieder etwas wärmer.
1: Das war das Wetter.
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0: Der Radio Siegen Verkehrsservice A4 Köln-Olpe. Zwischen Bielstein und Gummersbach dichter Verkehr. Ihr verliert 3 Minuten, sagt der ADAC. Und auf der B480 in Bad Berleburg, da genauer gesagt zwischen Raumland und Bad Berleburg, ebenfalls dichter Verkehr, plant 3 Minuten Zeit mehr ein. Hier gibt's Radarkontrollen auf der HTS Eiserfeld-Kreuztal vor dem Ziegenbergtunnel, auf der A45 Hagen-Gießen, in der Baustelle bei Büschergrund, auf der Landstraße 719 zwischen Feuersbach und Kahn-Marienborn, in Erntebrück an der Ederstraße in beide Richtungen sowie in Lindenberg auf der Siegener Straße ebenfalls in beide Richtungen.

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0: Joshua Caddison. Im Herzen eigentlich auch ein Punker, oder? Zumindest hat er immer lange Haare. Jesse. Es wird ein großes Ding, obwohl es so klein ist. Aber vielleicht ist genau das das Große. Was meint er nur? Was erzählt er denn nur, der Zimmer? Wir haben euch die Toten Hosen organisiert. Für einen Abend. Nur für euch. In einer kuscheligen Atmosphäre.
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0: Für die Aktion Lichtblicke geben die Toten Hosen ein exklusives Radiokonzert. Ihr spendet die Toten Hosen singen. Das war der Plan von Campino und Co. zumindest. Bei uns im Programm erzählt Campino die Geschichten zu den großen Toten Hosen Hits. Und ihr bekommt dann ein Codewort. Damit könnt ihr euch die nächsten Tickets fürs Toten Hosen Lichtblicke Konzert freischalten. Die Tickets sind komplett kostenlos. Aber weil sie ja für unsere Aktion Lichtblicke auf der Bühne stehen, freuen wir uns, wenn ihr auch eine Spende da lasst. Daniela an der 0850 80 550.
2: Hallo.
0: Hallo Daniela. Ich wollte mal schnell herzlichen Glückwunsch sagen zu den Toten Hosenkarten.
2: Dankeschön.
0: Du hast uns ja geschrieben, du willst die Karten haben, weil du dir ein sehr besonderes Erlebnis erhoffst. Was erhoffst du dir denn?
2: Ja, dadurch, dass das so eine kleine Location ist, ist man ja ganz nah an der Band dran und das wird bestimmt unvergesslich, das Ereignis.
0: Warst du schon mal bei den Toten Hosen? Also hast du die Band schon mal live erlebt oder ist es für dich auch Premiere?
2: Nein, zuletzt tatsächlich in Blackpool. Also wir sind tatsächlich nach England gefahren in den Sommerferien und haben in Blackpool auch ein ganz tolles Konzert erlebt.
0: Extra für die Hosen seid ihr dahin gefahren?
2: Ja.
0: Nein!
2: Ja,
0: das ist da würde ich aber schon sagen, Hardcore-Fan, oder?
2: Ja.
0: Ich muss ja ganz ehrlich sagen, das ist ja so mit Blackpool, ne, Großbritannien. Campino hat ja eine besondere Beziehung zu dem Land, das weißt du, oder?
2: Ja, klar.
0: Und deswegen war es so besonders, dass ihr mal nach Blackpool fahrt?
2: Das ganze Festival war einfach der Wahnsinn. Es war ein Punk-Festival und die Toten Hosen haben zwar nur eine Stunde gespielt, aber es war so viel Energie in dem Saal, das war so toll.
0: Die haben richtig abgerissen, merke ich.
2: Ja, richtig.
0: Jetzt hast du ja so eher so ein kleines, kuscheliges Konzert bei uns, ja, für die Aktion Lichtblicke im FZW in Dortmund. Das wird eine andere Atmosphäre sein. Da wirst du der Band auch wohl möglich so nah wie nie zuvor kommen.
2: Ja, also da freue ich mich besonders drauf, ja.
0: Ja. Und wen nimmst du mit?
2: Mein Mann. Leider können wir unsere Tochter nicht mitnehmen, weil wir ja nur zwei Karten haben. Die ist schon echt sehr, sehr traurig, aber wir versuchen es weiter.
0: Ja, ich würde der Tochter vorschlagen, ja, weiter Radio hören, Codewort einsammeln, mit dem Codewort online gehen und dann mit ein bisschen Glück bekommt auch deine Tochter zwei Tickets. Und die kann dann sogar noch eine Freundin.
2: Besucht, ja.
0: Ja, toll, toll, toll, weiter so. Es kommen noch ein paar mehr Codewörter. Also, Daniela, weitermachen. Ihr seid ja versorgt erstmal.
2: Ja, genau.
0: Alles klar. Wir freuen uns, dass du kommst, Daniela.
2: Okay, danke.
0: Dankeschön.
2: Okay, tschüss.
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1: Mit Jannik Böke. Schönen guten Tag.
2: Das war, will nicht drum herum reden, das war kein kaputter Schalter, das war Absicht, das war eine Straftat.
1: NRW-Innenminister Reul hat sich zum mutmaßlichen Angriff auf ein Umspannwerk in Bergheim bei Köln geäußert. Nach aktuellem Ermittlungsstand hatten Unbekannte absichtlich einen Kurzschluss herbeigeführt, indem sie leitfähiges Material über die Oberleitung gebracht haben, sagte Reul. Ermittelt wird nun wegen verfassungsfeindlicher Sabotage. Mehr zum Thema hat Christian Böder aus dem News-Team.
3: Die Ermittlungen laufen in zwei Richtungen. Die eine ist fremdstaatliche Sabotage, also etwa durch ein direktes oder indirektes Eingreifen eines ausländischen Geheimdienstes. Die andere Richtung ist linksextremistischer Terrorismus. Reul macht aber klar, dass die Behörden noch ganz am Anfang der Ermittlungen stünden. Ein Umspannwerk, wie das in Bergheim sei, ein Nervenzentrum für den Alltag. Wer dort sich zu schaffen mache, der greife das Land an, so Reul weiter. Allerdings sei kritische Infrastruktur auch in NRW die Achillesferse der Gesellschaft. Das Thema sei lange nicht ernst genug genommen worden und aufgrund übersteigerter Transparenz seien zu viele wichtige Informationen zur Verfügung gestellt worden. Reul machte auch klar, dass es nicht möglich sei, an Zitat jeder Weiche und jeder Stromleitung einen Polizisten abzustellen. Eine hundertprozentige Sicherheit gäbe es nicht, aber man werde sich wehren. Zu einer Verbindung zum mutmaßlichen Anschlag auf ein Umspannwerk nahe des Kraftwerks Jentschwalde in Brandenburg sagte er nur, man werde einen möglichen Zusammenhang genau prüfen.
1: Weitere Themen jetzt im Überblick. Das Bundeskabinett hat die geplante Reform der Einkommensteuer auf den Weg gebracht. Vor allem kleine und mittlere Einkommen sowie Familien mit Kindern sollen entlastet werden. Der Bund rechnet damit, dass dadurch rund 10 Milliarden Euro weniger Einkommensteuer eingenommen werden. Zur Gegenfinanzierung ist unter anderem eine Erhöhung der Reichensteuer vorgesehen. In der Straße von Hormuz sind iranischen Angaben zufolge zwei Öltanker auf Seeminen gefahren. Demnach hätten Explosionen und Brände die Crews zum Verlassen ihrer Schiffe gezwungen. Es seien Strafmaßnahmen vorgesehen für Reedereien, die illegale Routen nutzen, hieß es in der Erklärung weiter. Die Vorfälle lassen sich zunächst nicht unabhängig überprüfen. Deutschland darf den Bau neuer Gaskraftwerke mit einem Milliardenpaket fördern. Die EU-Kommission hat grünes Licht für die geplante Unterstützung mit bis zu 35 Milliarden Euro gegeben. Das Geld soll über eine neue Umlage von den Stromkunden wieder reingeholt werden. Wie stark sich Strom dadurch verteuern wird, ist noch unklar. Dass geistig benebelte Menschen immer wieder E-Scooter in Flüsse werfen. Das kommt vor, seit die Roller in Deutschland zugelassen sind. Wie groß das Problem aber tatsächlich ist, lässt sich gerade in Bremen beobachten. Mitarbeiter des Bremischen Deichverbands haben gleich 40 E-Scooter in einem kleinen Fluss entdeckt und geborgen. Laut Polizei handelt es sich um Roller von verschiedenen Leihfirmen. Teilweise sollen sie schon monatelang im Wasser gelegen haben. Der Schaden wird auf 20.000 Euro geschätzt. Die Beamten ermitteln in dem Fall nun wegen Sachbeschädigung und Diebstahl. Und das waren die Nachrichten mit Jannik Böke.
4: Das Wetter. Am Himmel ist gerade einiges an Wolken unterwegs. Hin und wieder schafft es aber auch die Sonne durch. Und meistens zeigt sich das Wetter also wechselnd bewölkt. Temperaturen erreichen so 20 bis 23 Grad. Morgen sieht es ebenfalls eher wolkig aus. Dazu bleibt es meist trocken und es wird ein bisschen wärmer mit bis zu 24 Grad in der Spitze. Am Freitag nimmt der Regen dann wieder zu.
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4: Und das sind die längsten Staus, alles ab 9 Minuten Wartezeit. A1 Köln-Euskirchen zwischen Hürth und Kreuz-Biesheim 7 Kilometer plus 18. Die A2 Dortmund-Oberhausen zwischen Dreieck-Bottrop und Oberhausen-Königshardt 3 Kilometer, hier sind es 9 Minuten mehr. Die A3 Köln-Oberhausen zwischen Köln-Mühlheim und Solingen 7 Kilometer 34 Minuten. Auf der A4 Aachen-Köln zwischen Kreuz-Köln-West und Köln-Eiffeltor 6 Kilometer 23 Minuten on top. Und die A4 Köln-Aachen zwischen Kreuz-Aachen und Aachen-Laurensberg 4 Kilometer 10 Minuten. Seid ihr durch. Allen unterwegs, gute Fahrt mit uns. Hallo, Kevin Zimmer hier. Gleich bei uns die 90er mit Will Smith, Man in Black. Als der Film rauskam, sind dann Karneval bei uns damals alle in Papas Beerdigungsanzüge gestiegen und haben sich gedacht, hey, die dunkle Sonnenbrille, die ziehe ich auch noch auf. Da sehe ich aus wie Will Smith. Und wie viele haben eigentlich ihr Augenlicht damals in den 90ern verloren, als an Karneval alle dann mit diesen Laserpointern losgezogen sind und gesagt haben, hey, guck da mal rein, weil man unbedingt ja auch alle blitzdingsen wollte wie im Film. Naja, sollte alles so echt wie möglich sein. Bisschen Verschnitt ist immer. 90er-Song gleich hier.
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0: Ich kann mir vorstellen, der Sonntag wird für viele Mitglieder der Bundesregierung ein nicht so schöner Sonntag. Auf jeden Fall werden sie auf jeden Fall sehr nervös sein. In Sachsen-Anhalt wird gewählt und irgendwie hat man das Gefühl, nicht nur Deutschland schaut auf Sachsen-Anhalt, sondern die ganze Welt. Denn laut Umfragen kommt die AfD mit Spitzenkandidat Ulrich Siegmund auf 40% der Stimmen. Das würde noch nicht für eine Alleinregierung reichen, sollten aber viele Menschen Parteien wählen, die an der 5%-Hürde scheitern, dann könnten schon 43% reichen für eine Alleinregierung. Schon bei den vergangenen drei Wahlen in Ostdeutschland erzielte die AfD wirklich historische Rekordwerte. So wurde unter Björn Höcke in Thüringen die AfD sogar stärkste Kraft. Thorsten Ortmann war für uns im Osten unterwegs und weiß, warum die AfD da so stark ist. Thorsten, was finden die Menschen an der AfD da?
1: Ja, für viele ist es die vermeintlich einzige Partei, die die Probleme im Osten und vor allem die Menschen dort ernst nimmt. Sie ist beliebt, weil sie sich als Alternative zum bestehenden politischen System inszeniert und gezielt einfachste Antworten auf komplexe Probleme anbietet. Und gerade die Arbeiterschaft ist von den Regierungsparteien enttäuscht und fühlt sich bevormundet und als Bürger zweiter Klasse behandelt. Viele im Osten empfinden auch gerade Politiker etablierter Parteien als abgehoben und das weckt bei vielen Erinnerungen an die unrühmliche DDR-Vergangenheit.
2: Die haben halt so von der Lebensrealität der Menschen nicht so wirklich Ahnung. Die tauchen halt nur mal zu den Wahlen irgendwo auf, fahren mit ihrer großen Limousine durch die Gegend. Das ist sowas, das erinnert mich an Erich Honecker und seine Truppe.
0: Welche Probleme haben denn die Leute vor allen Dingen im Osten konkret?
1: Ja, viele, mit denen ich gesprochen habe, klagen über schlechte Infrastruktur, fehlende Busverbindungen auf dem Land. Sie müssen wegen des Ärztemangels teils monatelang auf einen Facharzttermin warten. Und viele empfinden auch die Migrationspolitik und die damit verbundenen finanziellen Folgen als hochgradig ungerecht. Viele empfinden das sogar als Verteilungskampf um ohnehin schon

0: Knapper werden Ressourcen, sagt der Soziologe und Ostexperte Benjamin Höhne.
1: Für die ist plötzlich, in Anführungszeichen, wörtliches Zitat, alles da. Für uns ist nichts da. Da werden die Schulen geschlossen, der Konsum schließt, es gibt keine Buslinie mehr auf dem Land. Und das wird als zutiefst ungerecht empfunden.
0: Und paradox daran ist, dass es im Osten deutlich weniger Migranten gibt als im Westen. Aber Ängste vor einer ungesteuerten Veränderung der eigenen Heimat wiegen im Osten schwerer als in Regionen, die schon seit Jahrzehnten an Einwanderung und Veränderung gewöhnt sind.
2: Also wir bleiben gespannt. Am Sonntag wird in Sachsen-Anhalt gewählt. Und warum die AfD gerade im Osten so stark ist, hat unser Reporter Thorsten Ortmann erklärt. Vielen Dank dafür.
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2: Diese Woche ging's bislang mit uns in den Tag. Tom Schirmer und Florian Rubens. Schönen guten Morgen. Den Rest der Woche müssen wir auf Tom verzichten. Der macht sich ab in den Urlaub. Wird ja auch eingeschult, ne?
3: Es tut mir ein bisschen leid, dass ich mich jetzt schon wieder verdünnisiere. Ja, Flo, ich hätte gerne noch ein bisschen weiter gemacht. Aber ich werde eingeschult, ja. Erster Schultag ruft. Ja.
2: Achso, eine Schultüte.
3: Die Idötzchen kommen mal. Ich hoffe, ich habe die nicht gebastelt. Nein, Spaß. Ich mache tatsächlich ein bisschen Urlaub. Von daher überlasse ich euch jetzt Flo für den Rest der Woche. Und wir kümmern uns morgen natürlich um die Kids, die eingeschult werden. Morgen und übermorgen ist ja der große Tag gekommen. Ne? Wie groß ist die Schultüte? Was kommt rein? Ist man aufgeregt? Was zieht man an? Das Outfit? Die Eltern machen sich schon Wochen vorher verrückt.
2: Ja, ich glaube, bei den Kindern ist die Aufregung groß, aber bei den Eltern vielleicht sogar noch mehr. Ne? Wenn dann der Kleinste oder der Kleine oder wie auch immer die Kleine in die Schule kommen, und wir wollen das morgen natürlich, du hast es gerade gesagt, mitbegleiten. Also seid gerne wieder mit dabei. Zwischen 6 und 10 bei mir in der Show. Tom, schönen Urlaub.
3: Dankeschön, bis demnächst.
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0: Es ist 14:45.
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0: Mit Hanna Otto, guten Tag. Nach der Störung an einem Umspannwerk in Bergheim bei Köln wird wegen verfassungsfeindlicher Sabotage ermittelt. Unbekannte sollen Kabel über die Oberleitung gebracht und so einen Kurzschluss verursacht haben, sagte NRW-Innenminister Herbert Reul. Ob etwa ein ausländischer Geheimdienst oder Linksextremisten hinter der Sabotage stecken, ist Teil der Ermittlungen. Das Bundeskabinett hat die geplante Reform der Einkommenssteuer auf den Weg gebracht. Vor allem kleine und mittlere Einkommen sowie Familien mit Kindern sollen entlastet werden. Der Bund rechnet damit, dass dadurch rund 10 Milliarden Euro weniger Einkommenssteuer eingenommen werden. Zur Gegenfinanzierung ist unter anderem eine Erhöhung der Reichensteuer geplant. Die Industrie im IHK-Bezirk Siegen hat im ersten Halbjahr 2026 etwas mehr Umsatz gemacht als im Vorjahreszeitraum. Das zeigen aktuelle Zahlen der IHK Siegen. Insgesamt erzielten die Industriebetriebe im Kreis Siegen-Wittgenstein rund 4,5 Milliarden Euro Umsatz. Das sind rund 0,4% mehr als im Vorjahr. Im Kreis Olpe stieg der Umsatz sogar um 5,2%. Damit kommt ein großer Teil des gesamten Umsatzplus aus der positiven Entwicklung im Kreis Olpe. Der TuS Ferndorf kann sich freuen. Der Umweltservice Lindenschmidt bleibt in der Saison 2026/27 Hauptsponsor des Handballvereins. Damit setzen die beiden Partner ihre über 30-jährige Zusammenarbeit fort. Und das waren die Radio Siegen Nachrichten von hier mit Hanna Otto. Wir schauen auf das Wetter in Siegen-Wittgenstein. Heute Mittag ist es wechselnd bewölkt. Zwischendurch kommt die Sonne raus. Regen ist nicht in Sicht. Am Nachmittag ziehen dann mehr Wolken auf. Aber es bleibt weitgehend trocken und die Temperaturen liegen zwischen 17 und 21 Grad. In der Nacht wird es zunehmend bewölkt. Örtlich fällt etwas Regen und die Temperaturen sinken auf 10 bis 13 Grad. Morgen ist es dann stark bewölkt mit teils leichtem Regen und auffrischendem Wind. Am Freitag wird es wechselhafter. Schauer und einzelne Gewitter sind möglich.
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0: Der aktuelle Radio Siegen Verkehrsservice. Wir wissen von einer Zeitverzögerung und zwar auf der B508 Kreuzdahl Richtung Lützel. Zwischen Kreuzdahl und Hilchenbach gibt es dichten Verkehr. Da braucht ihr 9 Minuten länger. Und in die andere Richtung sieht es ähnlich aus. Hilchenbach Richtung Kreuzdahl, da braucht ihr ungefähr 4 Minuten länger. A45 Hagen Richtung Dortmund zwischen dem Kreuz Hagen und dem Westhofener Kreuz. Da gibt es 2 Kilometer stockenden Verkehr. Da braucht ihr etwa 4 Minuten länger. Gute Fahrt!

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0: Der Mittwoch mit Kevin Zimmer. Ich freue mich sehr, dass ihr dabei seid. Erster Schultag nach 6,5 Wochen Sommerferien. Die coolsten Ferien des Jahres sind vorbei. Vermutlich haben fast alle in NRW den ersten Schultag auch überstanden. Naja gut, bis vielleicht auf kleine Verluste. Er hier zum Beispiel. Er muss erst noch mal reinkommen in diesen Schulalltag.
1: Ich weiß nicht, warum ich in die Schule muss.
2: Sag noch mal.
1: Ich möchte Bauarbeiter werden.
2: Ja.
1: Da muss man nicht schreiben können. Ich war nur Vater.
2: Ach so, aber du musst ja trotzdem auch rechnen können und gucken können, wie hoch die Mauer sein muss und wie tief das Loch sein muss. Muss man ja alles berechnen.
1: Oh, ich bin doch nicht jeder Bauchef. Ich fahre nur mit Papa und alle anderen

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1: Mit Jannik Böke. Schönen guten Tag. Stehen die Angriffe auf Umspannwerke in NRW und Brandenburg im Zusammenhang? Das prüfen die zuständigen Ermittlungsbehörden beider Bundesländer jetzt zusammen. Am Abend hatte es eine Störung an einem Umspannwerk in Bergheim nahe Köln gegeben. 5 Blöcke eines Braunkohlekraftwerks mussten deshalb vom Netz gehen. Zuvor hatten Unbekannte ein Umspannwerk nahe des Kraftwerks Jenschwalde in Südbrandenburg angegriffen. Die Brandenburger Polizei ermittelt nun unter anderem wegen Terrorverdachts. Mehr zum Thema hat Christian Böder aus dem Newsteam.
2: Neben des Verdachts der Störung öffentlicher Betriebe, des Herbeiführens einer Sprengstoffexplosion und der Zerstörung wichtiger Arbeitsmittel werde auch wegen der Bildung einer terroristischen Vereinigung ermittelt, hieß es aus dem Polizeipräsidium in Potsdam. Die Suche nach Beweismitteln dauere an. Laut Brandenburgs Innenminister Rethmann brachten unbekannte Täter leitfähiges Material in die Höchstspannungsleitungen des Umspannwerks ein, was in 2 Fällen zu Kurzschlüssen führte. Von einem ganz ähnlichen Vorgehen gehen die Ermittler in NRW aus. Laut Innenminister Reul ist es aber noch viel zu früh, um einen Bezug zu Brandenburg herstellen zu können. Man prüfe das allerdings. Im Fall von Bergheim bestehe der Anfangsverdacht einer verfassungsfeindlichen Sabotage. Geprüft werde in 2 Richtungen: fremdstaatlich gelenkte Sabotage und Linksextremismus. So Roll weiter. Möglich ist auch, dass beide Angriffe mit Brandstiftungen in einem Umspannwerk in Reutlingen im Juni und an Starkstromleitungen in Berlin Anfang des Jahres in Verbindung stehen.
1: Weitere Themen jetzt kurz und kompakt. Die deutsche Industrie kritisiert die geplante Einkommensteuerreform der Bundesregierung. Aus ihrer Sicht fehlen spürbare Entlastungen für Unternehmen. Zudem werden mittelständische Unternehmen zu stark belastet. Die Bundesregierung plant vor allem, kleine und mittlere Einkommen zu entlasten, sowie Familien mit Kindern. In der Demokratischen Republik Kongo sterben immer mehr Menschen an einer Ebola-Infektion. Nach offiziellen Angaben sind mittlerweile mehr als 3000 Menschen gestorben. Seit Beginn des Ausbruchs wurden fast 6200 Infektionen registriert. Es ist die schwerste Ebola-Epidemie in der Geschichte des Landes. In Nepal schwindet die Hoffnung, noch Überlebende in verschütteten Tunneln von Wasserkraftwerken zu finden. Die Such- und Rettungsaktion läuft zwar noch, bisher habe man aber keine Überlebenden gefunden, heißt es von der Katastrophenschutzbehörde. Eine Woche nach der Flutkatastrophe im Himalaya ist die Zahl der Todesopfer in Nepal und Tibet auf über 1100 gestiegen. Bei all den schlechten Nachrichten gibt es heute aber auch eine positive Meldung von der Bundesbank. Ihrer Einschätzung zufolge wird die deutsche Wirtschaft dieses Jahr deutlich stärker wachsen als bisher erwartet. Auf Grundlage der ersten beiden Quartale sei Deutschland auf dem besten Weg, in diesem Jahr etwa 1% zu erreichen, so der Bundesbankpräsident Nagel. Im Juni war die Bundesbank noch von einem Wachstum von nur 0,5% ausgegangen. Das Wachstum sei zwar nach wie vor nicht sehr hoch, so Nagel, die Exportzahlen seien jedoch zuletzt recht solide gewesen, die Auftragseingänge im verarbeitenden Gewerbe zufriedenstellend. Und das waren die Nachrichten mit Jannik Böke.
3: Und das ist der aktuelle Radio Siegen Verkehrsservice. Das geht schnell um 14:45. Die Straßen sind nach unseren Infos frei. Gute Fahrt. Rüber zum Wetter. Heute Nachmittag wechseln sich Sonne und Wolken ab. Regen ist nicht gemeldet, bei höchstens 21 Grad. Morgen überwiegen die Wolken. Es kann dann auch mal regnen. Am Freitag wird es dann noch ungemütlicher, eventuell auch mit Gewitter.
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3: Es gibt kein falsches Wetter, es gibt nur falsche Kleidung. Oder kann ich auf die Toilette gehen? Ich weiß nicht, ob du das kannst, aber du darfst. Lehrersprüche, die jeder kennt, passen zum Schulstart in Siegen-Wittgenstein. Gleich unser Thema.
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3: Das Ganze diese Woche mit mir. Noel Schäfer ist hier. Musik ist das von Guns N' Roses. Knocking on Heaven's Door. Herrliche Nummer hier zum Start. Schönen Mittwoch.

0: Komm, am liebsten hätte man ja drauf geantwortet, ne?
1: Leute, ihr lernt nicht für die Schule, ihr lernt fürs Leben.
2: Liebes Finanzamt, anstelle einer Steuererklärung möchte ich Ihnen stattdessen hier ein analysiertes Shakespeare-Gedicht anbieten. Gern geschehen. Alternativ könnte ich Ihnen berechnen, wie viele Äpfel Lisa hat, wenn sie am Montag 2 davon abgibt und Dienstag aber Vollmond ist und ihr Esel Hermann heißt. Na? PS, letzte Mahnung heißt, Sie hören dann jetzt auf, mir zu schreiben, oder?
1: Was in der Klausur drankommt? Alles.
2: Also mit Zwiebeln und Krautsalat und Tzatziki. Geil.
3: Und ich will scharfe Soße.
1: Say it in English, please.
2: Okay, in Ordnung. If I am not going to the toilet jetzt sofort, I will shit my pants. Thank you.
1: Na, denk da nochmal nach. Du weißt das. Da bin ich mir sicher.
2: Und mein Gehirn so... Wenn ich ein Gespenst kaufe, habe ich dann geistiges Eigentum.
1: So, und jetzt schreibt hier jeder mal ein Gedicht über seinen Alltag.
2: Herr von Ribbeck auf Ribbeck im Hafeland. Ich letztens so in seinem Garten stand, war da ernsthaft kein Empfang. Bin ich wieder

14.21 Uhr hier bei Radio Siegen und jetzt zweimal ganz viel Herz hintereinander. Das ist der erste Song, der ganz viel Liebe mitbringt. Foreigner, I want to know what love is. Und der zweite gleich, ich finde, der ist noch ein Ticken schöner. Kleiner Tipp, es ist Rihanna. Mehr dann gleich hier bei Radio Siegen.

0: habe euch viel Herz versprochen und ich würde auch sagen, ihr habt viel Herz bekommen. Rihanna mit Stay, unser Radio-Siegen-Hit vor 3:30.
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2: Guten Tag. Hängen die Angriffe auf Umspannwerke in NRW und Brandenburg zusammen? Das prüfen die zuständigen Ermittlungsbehörden beider Bundesländer jetzt gemeinsam. Gestern Abend gab es eine Störung an einem Umspannwerk in Bergheim bei Köln. Zuvor war ein Umspannwerk nahe dem Kraftwerk Jenschwalde in Südbrandenburg angegriffen worden. Die Brandenburger Polizei ermittelt nun unter anderem wegen Terrorverdachts. Das Bundeskabinett hat die geplante Reform der Einkommenssteuer beschlossen. Vor allem Menschen mit kleinen und mittleren Einkommen sowie Familien mit Kindern sollen entlastet werden. Dadurch nimmt der Bund voraussichtlich rund 10 Milliarden Euro weniger ein. Gegenfinanziert werden soll das unter anderem durch eine Erhöhung der Reichensteuer. In den vergangenen Wochen brauchten Autofahrer in und nach Kreuzdahl starke Nerven. Straßen NRW hat an der HTS-Anschlussstelle Kreuzdahl und an der L908-Brücke nach Fellinghausen Sanierungsarbeiten durchgeführt. Deshalb waren die Auf- und Abfahrten der HTS in Kreuzdahl und die Brücke gesperrt. Jetzt gibt es gute Nachrichten für Autofahrer. Heute wurden nun auch die Auffahrt auf die HTS in Richtung Siegen und die Abfahrt von der HTS aus Richtung Krombach wieder freigegeben. Das hat Straßen NRW auf Nachfrage von Radio Siegen bestätigt. Damit könnt ihr in Kreuzdahl wieder in beide Richtungen auf die HTS auffahren und sie auch wieder verlassen. Die Arbeiten von Straßen NRW sind damit abgeschlossen. Nur die Schutzeinrichtung auf der HTS zwischen Buschütten und Kreuzdahl muss noch abgebaut werden. Das soll in der Nacht von Donnerstag auf Freitag passieren. Und das waren die Radio Siegen Nachrichten von hier mit Hanna Otto.
0: Endlich gute Nachrichten aus Kreuzdahl. Jetzt schauen wir auf die Straßen.
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0: Und dann wären wir wieder in Kreuzdahl B508 zwischen Hilchenbach und Kreuzdahl. Kommen gerade 5 Minuten obendrauf und ihr werdet kontrolliert. Siegen, Eiserfelder Straße Richtung Eiserfeld und Siegen-Kampenstraße in beide Richtungen. Ich wünsche eine gute und sichere Fahrt rüber zum Wetter heute Nachmittag. Wechseln sich Sonne und Wolken hier bei uns in Siegen-Wittgenstein ab. Regen ist nicht in Sicht bei höchstens 21 Grad. Morgen gibt es mehr Wolken, es kann dann auch wieder regnen. Am Freitag wird es dann noch ungemütlicher, eventuell auch mit dem ein oder anderen Gewitter. Ein Bär aus Lettland geht gerade voll viral, weil er sich im Wald Massagen gönnt. Wie er das anstellt, müssen wir gleich klären. Ich brauche dringend die Infos.
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0: Noel Schäfer ist hier. Und wir tanzen durch diesen Mittwoch. Dance with somebody ist das. Kommt gut durch mit uns.

0: Radio Sing ist hier, 14.38 Uhr. Ich musste gerade ein bisschen lachen. Die Kollegen haben hier reingeschrieben, Bär schrubbert sich ein. Also, ich finde, das klingt ein bisschen falsch. Nun ja, im Grunde geht es darum, dass ein Bär in Lettland mit einer Wildkamera aufgenommen wurde. Und zu sehen ist, wie er sich auf dem Boden wälzt, sich hinstellt und den Rücken am Baum kratzt. Ganz, ganz, ganz entspannt. Der Bär hat mit Sicherheit das Dschungelbuch geguckt.
1: Komm, wir suchen uns einen schönen Baum, wo man sich richtig schrubbern kann.
2: Du hast vielleicht Ideen, Balu.
0: Ja, ohne Kontext könnte der Ton vielleicht ein bisschen verstörend klingen, aber gut, es ist aus der Szene, wo Baloo und Mowgli sich an einem Baum den Rücken kratzen. Und es ist so krass, wenn man sich die Szene aus dem Film anschaut und dann die Szene von der Wildkamera. 1:1, Leute. Baloo lebt. Ich kann mir das nicht anders erklären.

0: Wir haben ihn vermisst. Und ich bin froh, euch sagen zu dürfen, er ist auch wieder da.
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0: Der Hit von hier ist wieder da. 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Es muss auch nicht so gut sein wie Paul Falk, der ist ja irgendwie Profi, aber es darf sich natürlich gerne so gut anhören. Das ist Tanzen im Radio Siegen Hit von hier.

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1: Mit Jannik Böke. Schönen guten Tag. Hitze wird für Städte und Gemeinden in NRW zu einer immer größeren Herausforderung. Deshalb will das Land künftig genauer wissen, wo die Belastung besonders groß ist und vor allem, wo schnelles Handeln den größten Effekt hat. In Köln startet dazu jetzt ein Modellprojekt, das nicht nur auf aktuelle Daten schaut, sondern Jahrzehnte in die Zukunft. Rosina Sjandi aus unserem Landtagsstudio war vorhin bei der Vorstellung dieses Projekts dabei. Warum hat man ausgerechnet Köln ausgewählt?
2: Na, Köln ist unter anderem NRWs einwohnerstärkste Stadt und sie hat eine recht hohe Versiegelung. Bis zu 25 besonders gefährdete Orte werden untersucht, zum Beispiel Schulen, Kitas, Pflegeeinrichtungen oder stark genutzte Plätze. Und die Experten der Zürich-Versicherung schauen sich dann an, wo fehlt Schatten, wo ist zu viel Fläche versiegelt, wo sind Menschen besonders stark von Hitze betroffen. Und daraus soll am Ende eine konkrete Liste entstehen, welche Maßnahmen zuerst angegangen werden müssen. NRW-Bauministerin Scharrenbach sagte hier in Düsseldorf, dass sie dabei aufs Tempo drücken will.
3: Irgendwann haben sie Pläne. Planen können wir in Deutschland erfahrungsgemäß sehr gut, nur mit dem Umsetzen tun wir uns schwer. So, und deswegen ist das eben ein Beitrag konkret zur Umsetzung.
2: Mehr Bäume, mehr Schatten, weniger versiegelte Flächen, einen besseren Umgang mit Wasser zum Beispiel. 98.000 Euro kostet diese Untersuchung, die Kosten übernimmt das Land und die Ergebnisse sollen anschließend auch anderen Kommunen in NRW helfen.
1: Danke, Rossi. Was sonst noch wichtig ist, hört ihr jetzt im Überblick. Nach dem Kurzschluss an einem Umspannwerk in Bergheim nahe Köln gehen die Ermittler von einer Straftat aus. Es besteht der Anfangsverdacht einer verfassungsfeindlichen Sabotage, sagte Landesinnenminister Reul heute in Düsseldorf. Ermittler haben unterdessen 6 Abschussvorrichtungen in einem Feld entdeckt. Es sei davon auszugehen, dass diese Vorrichtungen so gebaut waren, um mit pyrotechnischen Gegenständen einen Draht in die Höhe über die Stromleitungen zu führen, heißt es von der Polizei. Die Hitzewellen und die Dürre haben in der deutschen Landwirtschaft eine massive Krise von nationaler Tragweite ausgelöst. Zu dieser Einschätzung kommt aktuell Bundeslandwirtschaftsminister Reiner. Die Ernte sei in diesem Jahr für viele Landwirtschaftsfamilien eine herbe Enttäuschung, so der Minister. Er stellte den Bauern finanzielle Hilfen in Aussicht. Eigentlich wollte die Stadt Datteln rund 650 neue iPads für ihre Schulen anschaffen, aber daraus wird erstmal nichts. Ein Urteil des Oberlandesgerichts Düsseldorf hat das Vorhaben erstmal gestoppt. Hintergrund ist eine Klage vom Apple-Konkurrenten Samsung. Der Elektronikkonzern hatte bemängelt, dass deutsche Behörden bei einer Ausschreibung keinen Hersteller bevorzugen dürfen. Das würde die Flexibilität und Wirtschaftlichkeit bei der technologischen Weiterentwicklung verringern. Die Richter folgten dieser Argumentation. Mit dem Urteil dürfte sich Samsung aber wenig Freunde an den Dattelner Schulen machen, denn dort werden bereits Apple-Geräte genutzt. Das Urteil könnte wegweisend sein für Beschaffung von Technik an öffentlichen Einrichtungen, denn viele wollen bei Anschaffungen bereits eingeführten Betriebssystemen treu bleiben, um doppelte Wartungskosten zu vermeiden. Und das waren die Nachrichten mit Jannik Böke.
4: Wir schauen auf die Straßen, der aktuelle Radio Siegen Verkehrsservice. Ihr kommt nach unseren Infos soweit gut durch, werdet aber zweimal in Siegen kontrolliert. Eiserfelder Straße Richtung Eiserfeld und Kampenstraße in beide Richtungen. Gute Fahrt rüber zum Wetter. Heute Nachmittag sind Sonne und Wolken im Wechsel. Regen soll nicht runterkommen. Mehr als 21 Grad bekommen wir nicht. Morgen müssen wir uns auf mehr Wolken einstellen. Dann kann es auch nasser werden. Am Freitag wird es noch ein bisschen nasser. Dann kann es auch mal knallen.
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4: Langes nicht mehr, bis Neunkirchen wieder bebt. Zum dritten Mal startet Rock im Underground. Am Samstag spielen 6 Bands. Live und kostenlos für euch. Die Infos bekommt ihr gleich von mir.
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4: Hallo in die Runde. Noel Schäfer ist hier. Das ist Michael Schulte.

0: Ein Küsschen an diesem Mittwoch klingt ganz gut. Was noch besser klingt, sind Rockbands. Live und kostenlos. Radio Siegen ist hier mit dem Hinweis, Neunkirchen, es könnte wieder laut werden. Rock im Underground geht in Runde 3. Ich habe mit allen 6 Bands, die vorbeikommen, gesprochen. Auch mit Dirt Sheets. Etwas härterer Rock aus Hilchenbach. Dafür zuständig sind Mace, Basti, Sascha und Timo. Mace und Basti waren bei mir. Und die beiden mussten erstmal durch meine Schnellfragerunde. Und keine Angst, die verstehen sich auf der Bühne besser als hier. Mace und Basti, live oder Studio?
1: Studio.
2: Live.
0: Spontan oder strikt nach Plan?
1: Spontan.
2: Strikt nach Plan.
0: Das passt ja gut zusammen hier. Ja. Aftershow-Party oder früh ins Bett?
1: Aftershow-Party.
2: Mal so, mal so.
0: Cover-Songs oder eigene Songs?
1: Eigene Songs.
2: Eigene Songs.
0: Open Air oder Indoor?
1: Open Air.
2: Open Air.
0: Was macht euch so besonders? Was hebt euch ab von anderen Bands?
1: Was sicherlich andere Bands auch haben, aber was wir natürlich anders empfinden, ist immer die Spielfreude, wenn wir zusammen auf der Bühne stehen. Weil auch wenn wir in letzter Zeit nicht mehr so viel live unterwegs waren und wenn sich alle so ein bisschen in andere Richtungen entwickelt haben, wenn wir zusammen auf der Bühne stehen, funktionieren wir einfach sehr gut.
2: Da reicht doch tatsächlich dann eine Probe vorm Konzert, auch wenn dann wochenlang gar nichts ist. Und
1: oder
2: Konzert.
1: Monate.
0: Also genau. kommt das vor, dass ihr wochenlang, monatelang gar nichts macht?
1: Ja. Ich glaube, wir haben das letzte Mal im Frühjahr geprobt.
2: Ja, genau, und das wird jetzt wahrscheinlich auch wieder so sein, aber es ist halt, wie Mace sagte, wenn wir halt spielen, dann hat halt jeder Bock und dann gibt halt jeder irgendwie 110% und dann kriegen das die Leute auch mit.
0: Seid mal ehrlich, was ist eure größte Schwäche? Außer jetzt, dass ihr euch vielleicht ein bisschen regelmäßiger treffen könntet.
1: Genau das ist die Schwäche. Das, teilweise die fehlende Motivation und der, sagen wir mal, der Arschtritt, der schon mal an der einen oder anderen Stelle sein müsste.
0: Aber krasse Stärke, wenn ihr auf der Bühne steht, dann klappt das trotzdem.
2: In der Regel, ja.
0: Rock im Honor. Underground. Sagt euch das was?
1: Ja, haben wir irgendwie schon mal von gehört.
2: Ja. Ein cooles Festival, coole Stimmung und ich glaube halt ein mega Benefit, dass es halt kostenlos ist. Ich glaube dann auch für jeden irgendwie was dabei.
1: Ein cooles Festival, coole Stimmung. Ja, wie wir gerade schon gesagt haben, wir stehen halt nochmal zusammen auf der Bühne, freuen uns riesig drauf, dass wir nochmal unsere Songs vor einigen Leuten darbieten dürfen.
0: Die Jungs, die einen Arschtritt brauchen. Dirt Sheets ist am Samstag als zweites dran ab 16.15 Uhr. Rock im Underground startet dann um 15 Uhr auf dem PWS Offroad Gelände. In Neunkirchen. Das Ganze ist auch dieses Jahr kostenlos. Wir hören rein in Dirt Sheets. Das ist Goals hier bei Radio Siegen. Los, wir hören rein in Dirt Sheets. Das ist Goals.

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1: Ihr Lieben da draußen an den Geräten, ich sag euch eins, wir bringen schon irgendwie ein bisschen Dampf in den Kessel.

0: Ich finde, es klingt ein bisschen hart, aber wir müssen uns so langsam auf den Herbst vorbereiten. Auch wenn ich eigentlich noch nicht fertig mit dem Sommer bin, es ist jetzt so. Und im Herbst stellen sich natürlich auch direkt wieder neue, sehr spannende Fragen.
1: Hier ist Günther, Steinservers Günther aus Niedertresselndorf. Ich hätte mal eine Frage. Im Herbst gibt es bei uns in einem Punkt wieder Streit. Und zwar, darf meine Anneliese mit ihrer Übergangsjacke durch eine Unterführung gehen oder nicht? Ja, kann mir das einer mal beantworten.

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0: Es ist 3:30.
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2: Guten Tag. Hitze wird für Städte und Gemeinden in NRW zu einer immer größeren Herausforderung. Deshalb will das Land künftig genauer wissen, wo die Belastung besonders groß ist und vor allem, wo schnelles Handeln den größten Effekt hat. In Köln startet dazu ein Modellprojekt. Bis zu 25 besonders gefährdete Orte wie Schulen, Kitas und Pflegeeinrichtungen werden dafür untersucht. Die Untersuchung kostet 98.000 Euro, die das Land übernimmt. Nach dem Kurzschluss an einem Umspannwerk in Bergheim bei Köln gehen die Ermittler von einer Straftat aus. NRW-Innenminister Reul sagte heute, es gebe den Verdacht einer verfassungsfeindlichen Sabotage. Ermittler haben währenddessen 6 Abschussvorrichtungen in einem Feld gefunden. Die Vorrichtungen waren vermutlich dafür gebaut, mit pyrotechnischen Gegenständen einen Draht über die Stromleitungen zu schießen, heißt es von der Polizei. Ein 23-Jähriger ist in Feudingen ohne Führerschein mit einem getunten Auto und unter Drogeneinfluss gefahren. Die Polizei wollte den Mann in der vergangenen Nacht kontrollieren. Er flüchtete zunächst, musste aber wegen eines Schwertransports auf der B62 anhalten. Ein Drogentest fiel positiv aus, deshalb wurde er für weitere Tests ins Krankenhaus gebracht. Jetzt ermittelt das Verkehrskommissariat gegen den Mann. Die CDU-Fraktion beantragt im Rat der Stadt Nepfen einen neuen Bolzplatz an der Jahnstraße. Auf einem städtischen Grundstück könnten Kinder dort Fußball spielen, Sport machen und gemeinsam Zeit verbringen. Der bisherige Bolzplatz an der Georg-Heimann-Halle ist weggefallen. Hier stehen jetzt Container für die Sekundarschule. Und das waren die Radio Siegen Nachrichten von hier mit Hanna Otto.
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0: Ihr habt uns 3 Blitzer durchgegeben, besten Dank. Dafür Siegen, Eiserfelder Straße Richtung Eiserfeld. Siegen-Kampenstraße in beide Richtungen und HTS Eiserfeld Richtung Siegen vom Ziegenbergtunnel. Ich wünsche euch eine gute Fahrt. Rüber zum Wetter. Heute Nachmittag sind Sonne und Wolken im Wechsel. Regen soll nicht runterkommen. Mehr als 21 Grad bekommen wir nicht. Morgen müssen wir uns auf mehr Wolken einstellen, dann kann es auch nass werden. Am Freitag wird es noch ein bisschen nasser, dann kann es auch mal wieder gewittern. 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
0: Mit mir Noel Schäfer, hallo zusammen. Das ist Tiffany Harris jetzt im besten Mix mit Vertigo.

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2: Das Lied Schicksal handelt davon, dass uns manchmal Dinge widerfahren, die wir uns als Zufall so gar nicht erklären können oder möchten. Ja? Dinge, bei denen man sagt, das muss eine Vorsehung haben, das muss einen Sinn haben, dass diese Dinge uns jetzt so geschehen. Und es ist vielleicht an alle die gerichtet, die in der letzten Zeit ein kleines Wunder erlebt haben oder die sich eins erhoffen aufgrund von ihrer Lebenssituation.
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Und jetzt kurz vorm Feierabend schauen wir noch kurz auf die Straßen. Der aktuelle Radio Siegen Verkehrsservice. Aufgepasst auf der 4 Köln Richtung Olpe zwischen Overath und Engelskirchen. Besteht Gefahr durch eine Stoßstange auf der Fahrbahn. Dann hätten wir die B508 zwischen Kreuztal und Hilchenbach. 6 Minuten kommen da oben drauf und ihr werdet kontrolliert. Siegen, Eiserfelder Straße Richtung Eiserfeld. Nochmal Siegen, Kampenstraße in beide Richtungen und HTS Eiserfeld Richtung Siegen kurz vorm Ziegenbergtunnel. Ich wünsche euch eine gute und vor allem sichere Fahrt. Musik jetzt von Lady Gaga und Bruno Mars. Die with a Smile.

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1: Mit Jannik Böke. Schönen guten Tag. Alles Unsinn, Unfug und Kokolores. Das ist die Reaktion der IG Metall auf einen Bericht in der Wirtschaftswoche. Nachdem soll der VW-Vorstand schon das Aus für 4 Werke in Deutschland beschlossen haben. Für derartige Entscheidungen brauche es aber die Zustimmung des Aufsichtsrats, sagte dazu IG Metall-Bezirksleiter Gröger. Die weiteren Infos von Christian Böder aus dem News-Team.
2: Was aus dem Umfeld von Volkswagen zu vernehmen sei, lasse aber darauf schließen, dass große strukturelle Veränderungen vorbereitet werden, sagte Gröger. Er kritisierte den Konzernvorstand für dessen Kommunikation über die Medien. Dadurch würden Beschäftigte und Standorte verunsichert. Auch Sachsens Ministerpräsident Kretschmer hat auf den Bericht der Wirtschaftswoche reagiert. Es sei aus seiner Sicht noch nicht der Punkt erreicht, an dem entschieden werde, wie es wirklich mit Volkswagen weitergehe, sagte er in einem Videostatement. Auch am Freitag werde das noch nicht passieren. In Sachsen geht es um die Zukunft der E-Auto-Fabrik in Zwickau. Kretschmer ist in der Sache zuversichtlich, denn schließlich sei man das effizienteste Werk. Neben Zwickau geht es auch um den Audi-Standort Neueckers-Ulm in Baden-Württemberg sowie um die beiden niedersächsischen VW-Werke in Hannover und Emden. Man werde um alle Standorte kämpfen, sagte dazu Niedersachsens Ministerpräsident Lies. Sein Bundesland hält 20% der Anteile an VW. VW-Chef Blume will den Konzern mit einem harten Sparkurs aus der Krise bringen. Dafür hatte er weitere 50.000 Stellenstreichungen und Werksschließungen in den Raum gestellt.
1: Weitere Themen jetzt kurz und kompakt. Nach der mutmaßlichen Sabotage an einem Umspannwerk in Bergheim wird die komplette Kraftwerkskapazität voraussichtlich erst in einigen Tagen wieder zur Verfügung stehen. Laut RWE Power sind 2 der 5 betroffenen Kraftwerksblöcke am Vormittag wieder ans Netz gegangen. Ein dritter soll bis zum Abend folgen. Ermittler haben unterdessen auf einem Feld in der Nähe Abschussvorrichtungen gefunden. Russland reagiert auf die neuen Sanktionen wegen des Drohnenvorfalls am Leipziger Flughafen. Moskau hat wegen angeblicher antirussischer Äußerungen den deutschen Geschäftsträger einbestellt. Gestern hatte die Bundesregierung weitere Strafmaßnahmen gegen Russland angekündigt, darunter die Schließung des Konsulats in Bonn. Deutschland wird Nepal nach der verheerenden Sturzflut Hilfsgüter liefern. Unter anderem sollen Planen, Wasserfilter und Moskitonetze bereitgestellt werden, so ein Sprecher des Auswärtigen Amtes in Berlin. Nach der Sturzflut im Himalaya mit vielen Toten und Vermissten in Nepal und China hatte die Weltgesundheitsorganisation auch vor Seuchengefahr gewarnt. Die vielen Windräder und Solaranlagen in Deutschland sorgen nicht nur für klimafreundlichen Strom, die erneuerbaren Energien entwickeln sich außerdem zu einem strategischen Schutzschild gegen hohe Öl- und Gaspreise. Zu diesem Ergebnis kommt aktuell der Kreditversicherer Allianz Trade. Die Krise im Nahen Osten hat die Gaspreise wieder nach oben getrieben. Trotzdem sind die Auswirkungen auf die europäischen Strommärkte deutlich begrenzter als in der Vergangenheit. Aus Sicht des Kreditversicherers sind dafür die erneuerbaren Energien verantwortlich. Das Nadelöhr der Energiewende sei aber weiter der Zustand der Stromnetze und fehlende Speicher, so das Unternehmen. Hier seien noch enorme Investitionen nötig. Und das waren die Nachrichten mit Jannik Böke.
3: Danke, Jannik. Wir schauen auf die Straßen. Der aktuelle Radio 7 Verkehrsservice, aufgepasst bitte auf der A4. Köln Richtung Olpe, zwischen Overath und Engelskirchen, besteht Gefahr durch eine Stoßstange auf der Fahrbahn. Dann hätten wir noch die B508, zwischen Kreuztal und Hilchenbach, 5 Minuten kommt da on top. Und ihr werdet kontrolliert. HTS, Eiserfeld Richtung Siegen vor dem Ziegenbergtunnel, Siegen Kampenstraße in beide Richtungen und nochmal Siegen Eiserfelder Straße Richtung Eiserfeld. Gute Fahrt. Wir schauen aufs Radio Siegenwetter heute Nachmittag. So ein Mix aus Sonne und Wolken. Regnen soll es nicht. Das Ganze bei höchstens 21 Grad. Morgen müssen wir uns auf mehr Wolken einstellen. Dann kann es auch nass werden. Am Freitag wird es dann noch nasser. Und dann kann es auch wieder gewittern.
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3: Hallo ins Land, Noel Schäfer ist hier. Ich habe Musik mitgebracht von Topic und Becky G. Sorry, Papi.

0: glaube, da gehen alle mit.
1: Im Krankenhaus liegen ist doof. Als Kind erst recht. Dann noch über mehrere Wochen. Das ist noch blöder. Dann noch zur Schule im Krankenhaus. Tatsächlich für viele kleine Patienten eher ein wichtiger Anker als eine Last. Seit 20 Jahren gibt es die Klinikschule an der DRK Kinderklinik in Siegen. Hell, freundlich, wie eine Station mit Schulflair. Bunte Fensterbilder, Pinnwände und Bücherregale. Wie geht's in Zukunft weiter? Schulleiterin Annette Ott und Stellvertreter Georg Seidenfuß waren bei meiner Radio Siegen-Kollegin Ann-Christine Schmidt am Mikrofon.
2: Was glauben Sie, was war ganz wichtig für die Entwicklung der Schule?
3: Als erstes ganz spontan fällt mir ein Corona. Und das Klientel an Patienten, was wir vor Corona hatten, war anders als das Klientel, was wir jetzt nach Corona haben.
2: Warum?
3: Es hat sich nach Corona ein Klientel herausgebildet, was sehr von Schulabsentismus geprägt ist. Also viele Kinder waren lange nicht mehr in der Schule oder haben halt Probleme, in die Schule zu gehen. Das hatten wir vor Corona nicht. Das hat sich also verdoppelt, würde ich mal sagen.
2: Wir gucken auf die Meilensteine sonst so.
4: Ja, dazu vielleicht. Wir haben wie viele Schulen auch, aber ich würde sagen, wir sehr erfolgreich am Digitalpakt teilgenommen. Das heißt, bei uns hat wirklich jedes Kind, was eins braucht, auch ein iPad oder ein Computer. Jeder Raum hat WLAN. Und das ist für uns auch ganz wichtig, weil wir natürlich sehr individuell mit Kindern arbeiten müssen. Wir haben keine Klassensätze von Schulbüchern. Wir haben halt iPads und benutzen halt ganz häufig digitale Lernmedien.
2: Was braucht es, um weitere 20 gute Jahre vollzumachen?
3: Gute Lehrkräfte, die eben mit diesem Klientel umgehen können. Man kann es nicht mit einer Regelschule vergleichen. Also man muss schon ein Herz für diese psychisch Erkrankten, für kranke Kinder haben. Dann wünsche ich mir natürlich auch vielleicht mehr Räumlichkeiten. Finanziell natürlich wäre auch schön, wenn wir ein bisschen mehr Finanzspielraum hätten, um nochmal in besondere Dinge zu investieren.
2: Worin würden Sie investieren?
3: Lernecken, die wir möblieren.
2: Wie finanziert sich das hier überhaupt?
3: Also wir als Lehrkräfte sind bei der DRK Kinderklinik angestellt, werden aber refinanziert über die Bezirksregierung. Und wir bekommen natürlich auch Spenden, wo wir die Kinder richtig mit erfreuen, also dass wir mal zu Sportaktivitäten fahren oder uns einen Bus gönnen, dass wir irgendwas besuchen können, Museum oder so. Spenden sind natürlich auch sehr wichtig.
1: Ja, da könnt ihr helfen. Mit 200 oder 300 Euro könntet ihr so einen Ausflug ermöglichen, falls da Interesse besteht, wer vielleicht ein bisschen was übrig hat. Ihr könnt euch bei uns melden. Hier ist Radio Siegen. Wir sprechen über 20 Jahre Schule in der Kinderklinik in Siegen. Eine ganz, ganz wichtige Sache.

0: Radio Siegen ist hier am Mittwochnachmittag und das ist schon ziemlich heftig. Eine Frau, die bei der Stadt Siegen gearbeitet hat, wird freigestellt, weil ein schlimmer Verdacht besteht. Sie hat an einer Schule und einer Kinder- und Jugendeinrichtung gearbeitet. Jetzt läuft ein Ermittlungsverfahren. Bürgermeister Tristan Fitt erklärt am Radio Siegen Mikro, warum.
1: Da ist eine Person, die den Verdacht begründet hat, kinderpornografisches Material zu besitzen.
0: Das wurde eben im Rahmen einer kurzfristigen Pressekonferenz öffentlich. Alle wichtigen Infos, die bekommt ihr gleich um halb bei der Kollegin Hanna Otto in den Radio Siegen Nachrichten von hier.

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3: Guten Tag. Nach der mutmaßlichen Sabotage an einem Umspannwerk in Bergheim wird die komplette Kraftwerkskapazität vermutlich erst in einigen Tagen wieder zur Verfügung stehen. Laut RWE Power sind 2 der 5 betroffenen Kraftwerksblöcke am Vormittag wieder ans Netz gegangen. Ein dritter soll bis zum Abend folgen. Russland reagiert auf die neuen Sanktionen wegen des Drohnenvorfalls am Leipziger Flughafen. Moskau hat wegen angeblicher antirussischer Äußerungen den deutschen Geschäftsträger einbestellt. Gestern hatte die Bundesregierung weitere Strafmaßnahmen gegen Russland angekündigt, darunter die Schließung des Konsulats in Bonn.
1: Und jetzt die Nachrichten von hier.
3: Eine Person, die langjährig bei der Stadt Siegen beschäftigt gewesen ist, wird verdächtigt, Kinderpornos unter anderem verbreitet zu haben. Das hat die Stadtverwaltung vorhin in einer kurzfristig einberufenen Pressekonferenz mitgeteilt. Prekär, die Person hat in städtischen Schulen und Jugendeinrichtungen gearbeitet. Sie ist sofort vom Dienst freigestellt worden. Bürgermeister Tristan Fitt am Radio Siegen-Mikro.
4: Es ist ein Ermittlungsverfahren eingeleitet worden, zunächst nur wegen des Anfangsverdachts des Verbreitens, des Erwerbs und oder des Besitzes kinderpornografischer Inhalte, Strafgesetzbuch. Und aufgrund dieses Straftatbestandes sind wir auch so schnell in die Kommunikation und auch so schnell in die Handlung gegangen, arbeitsrechtliche Schritte einzuleiten.
3: Woher die Kinderpornos stammen, ist noch nicht bekannt. Die zuständige Staatsanwaltschaft Köln hatte zuvor das Haus der betreffenden Person durchsucht. Dabei sind die Materialien aufgefallen. Wichtig, Eltern brauchen sich keine Sorgen machen. Die betreffende Person hat nicht nur ihren Job verloren, sondern auch ein generelles Betreuungsverbot für städtische Schulen und Einrichtungen mit Kindern bekommen. Gute Nachrichten für Autofahrer. In Kreuzdahl könnt ihr wieder auf die HTS auffahren und von ihr abfahren. Im Laufe des Vormittags wurden die Auffahrt auf die HTS in Richtung Siegen und die Abfahrt von der HTS aus Richtung Krombach wieder freigegeben, teilt Straßen-NRW auf Nachfrage von Radio Siegen mit. Die Auf- und Abfahrt in Richtung Olpe war bereits wieder befahrbar. Straßen-NRW hat damit seine Sanierungsarbeiten an der HTS-Anschlussstelle Kreuzdahl und an der L908-Brücke nach Fellinghausen beendet. Nur die Schutzeinrichtung auf der HTS in Fahrtrichtung Olpe zwischen Buschütten und Kreuzdahl muss noch abgebaut werden. Das soll in der Nacht von Donnerstag auf Freitag passieren. Die CDU-Kreistagsfraktion will wissen, wie es mit der Pränatalmedizin in Siegen weitergeht. Geplant war, die Pränatalmedizin in einem Neubau direkt neben dem Jung-Stilling-Krankenhaus unterzubringen. Wand an Wand zum Kreissaal. Dafür hat NRW-Gesundheitsminister Laumann vor knapp 2 Jahren rund 85 Millionen Euro Fördergeld zugesagt. Bisher gibt es aber offenbar noch keine Einigung zwischen der DRK-Kinderklinik und dem Jung-Stilling-Krankenhaus. Die CDU will deshalb im Gesundheitsausschuss am 10. September wissen, wie es mit dem geplanten Neubau weitergeht und ob die Fördergelder gesichert sind. Und das waren die Radio Siegen Nachrichten von hier mit Hanna Otto.
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2: Ohne Staus oder Störungen, ihr werdet aber kontrolliert. Siegen, Eiserfelder Straße Richtung Eiserfeld. HTS, Eiserfeld Richtung Siegen vom Ziegenbergtunnel. Hilchenbach-Rotenbergstraße und Siegen-Kampenstraße bergauf. Allen unterwegs eine gute Fahrt. Wir schauen aufs Radio Siegen. Wetter, Sonne und Wolken wechseln sich so ein bisschen ab. Regnen soll es nicht bei maximal 21 Grad. Morgen könnte es dann hin und wieder mal regnen. Es wird auch wolkiger. Am Freitag wird es noch ein bisschen nasser. Dann kann es auch mal wieder gewittern. Nach einem Last-Minute-Sieg gegen Rödinghausen wollen die Sportfreunde Siegen später den nächsten Sieg holen gegen Paderborn 2. Wie stehen die Chancen? Sprechen wir gleich drüber mit Max Schepp.
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2: Und ich bin Noel Schäfer. Hallo zusammen. Theo Cruz jetzt mit There She Goes.

0: Puh, es geht doch und hoffentlich geht's so weiter. Die Sportfreunde siegen, können noch Fußballspiele gewinnen. Das ist die positive Nachricht. Ein 2:1 Auswärtssieg gab es bei Rödinghausen. Kollege Max Schepp, du warst dabei und bist es auch heute wieder.
1: Ja.
0: Es geht heute gegen Paderborn. Gestern war ja der Deadline Day.
1: Mhm.
0: Wie sieht der Kader heute aus? Hat sich irgendwas getan?
1: Ja, es war angekündigt, na, vielleicht tut sich noch was, vielleicht kommt noch irgendwer. Klar ist, es ist niemand mehr gekommen. Das hätte man sich anders vorgestellt. Es ist aber jemand gegangen und zwar ein Aushängeschild. David Kammerbauer, Linksverteidiger. Immer wenn die Sportfreunde irgendwo einen Stand hatten in der Innenstadt, jetzt am Stadtfest oder so, der ist im Grunde immer da gewesen. So ein Symbolbild für die Mannschaft. Der ist jetzt weg, weil er große Konkurrenz hat auf seiner Person, mit so einem, auf seiner Position, mit so einem Jungspund, Tim Arnold. Der hat ihn verdrängt unter dem neuen Trainer Ulutsch und deswegen hat er Kammerbauer jetzt das Weite gesucht.
0: Ich saß jetzt neulich mit dem in der Sauna.
1: Jetzt bald nicht mehr.
0: Ich hoffe, er zieht nicht so weit weg, weil dann sitzt man nicht mehr in der Sauna.
1: Freiberg-Heilbronn, also das ist ein bisschen weiter weg. Ansonsten zum Kader ist einer wieder dabei, nämlich Elias Huth. Das ist ja ein Stürmer, neu gekommen jetzt im Sommer. Der hatte 2 Spiele Sperre wegen einer roten Karte, ist jetzt wieder dabei. Also das gibt Hoffnung für mehr Tore heute.
0: Und aktuell auch eine heiße Phase, könnte man sagen, wegen der englischen Woche, ne?
1: Genau, also es ist Freitag gespielt worden, da ja der Sieg in Rödinghausen in letzter Sekunde. Heute dann am Mittwoch und eben am Samstag wieder in Bocholt. Also 3 Spiele innerhalb einer kurzen Phase. Der neue Trainer Ulutsch sagt, es ist eher gut so, so können wir uns einspielen.
0: Heute dann gegen die 2. von Paderborn.
1: Ja.
0: Wie sind die so gestartet? Wie sind die drauf?
1: Punktgleich jetzt mit den Sportfreunden. Das erste Spiel gewonnen, dann ging es so rapide radab bergab. Nur noch unentschieden gespielt oder eben verloren. Das heißt, die Formkurve zeigt nach unten, aber die sind auch unberechenbar. Da sind immer mal wieder Profis aus der ersten Mannschaft, also mittlerweile ja wieder Bundesliga-Mannschaft mit dabei. Also möglich, dass da heute so ein Bundesligaspieler im Leimbach-Stadion rumläuft. Zuletzt war es zum Beispiel Felix Götze, der Bruder von Mario Götze. Der spielt eigentlich die erste Mannschaft, ist da Kapitän, ist aber auch schon mal runtergezogen worden.
0: Ob dann heute ähnliche Prominenz spielt, erfahren wir ab 19.30 Uhr. Da ist Anstoß und wir übertragen wieder live über radiosiegen.de und die Radiosiegen-App.
1: Genau, das ab 19 Uhr. Wir hören uns.
0: Ganz viel Spaß.
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0: Radio Sing ist hier jetzt mit Musik aus New York, muss auch mal sein. Wo?
1: Dieser Hit ist was ganz Besonderes.
2: Im Original von Supertramp aus den 70ern. Die Goo Goo Dolls, alternative Rockband aus New York, haben Give a Little Bit rund 30 Jahre später wieder zurück ins Rampenlicht befördert. Ein Appell, die eigene Liebe zu teilen und zu zeigen, dass man sich umeinander sorgt. So simpel und doch so bedeutsam.
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2: Mit Jannik Böke. Schönen guten Tag. Nach der mutmaßlichen Sabotage eines Umspannwerks in Bergheim bei Köln haben Ermittler 6 Abschussvorrichtungen in einem nahen Maisfeld gefunden. Das sei ein starker Beweis für eine vorsätzliche Straftat, sagte dazu der ermittelnde Oberstaatsanwalt Bremer. Ermittelt wird nun wegen des Anfangsverdachts der verfassungsfeindlichen Sabotage und der Störung öffentlicher Betriebe. Mehr zum aktuellen Stand der Dinge hat Christian Böder aus dem Newsteam.
3: Bremer bestätigte das, was zuvor schon NRW-Innenminister Reul gesagt hatte. Der sprach auch davon, dass in 2 Richtungen geprüft werde: fremdstaatlich, gelenkte Sabotage und Linksextremismus. Nach dem aktuellen Stand der Ermittlungen hatten Unbekannte die gefundenen Abschussgeräte genutzt, um einen Draht über die Stromleitung zu schleudern. Der hatte sich über die Leitung gelegt und es kam zur Erdung. Zeugen hätten auch kurze Lichtblitze beobachtet, sagte der zuständige Kölner Kriminaldirektor Essauer vor Journalisten. Die Abschussvorrichtungen sollen nun auf mögliche DNA-Spuren untersucht werden. Ob es einen Zusammenhang mit dem Angriff auf ein Umspannwerk in Brandenburg gebe, sei noch unklar, sagte er weiter. Aber es gebe vergleichbare Hinweise, denn an beiden Tatorten seien wohl pyrotechnische Gegenstände abgeschossen worden. Nach dem Vorfall in Bergheim mussten insgesamt 5 Blöcke an 2 Kraftwerken runtergefahren werden. Laut RWE sind 2 Blöcke wieder ins Netz gegangen, ein dritter soll am Abend folgen und die übrigen beiden am Wochenende.
2: Weitere Meldungen jetzt im Überblick. Die Diskussionen rund um mögliche Werksschließungen bei Volkswagen spitzen sich immer weiter zu. Medienberichten zufolge soll die Produktion nach dem Willen des Vorstands in Emden und Zwickau, im Nutzfahrzeugwerk Hannover und im Audi-Werk Neckarsulm auslaufen. Diese Darstellung stößt aber auf heftigen Widerspruch aus der Politik und von Arbeitnehmervertretern. Kurz vor der Landtagswahl in Sachsen-Anhalt baut die AfD ihren Vorsprung auf die CDU weiter aus. Zu diesem Ergebnis kommt eine aktuelle Umfrage des Meinungsforschungsinstituts INSA. Demzufolge kommt die CDU auf 22%, für die AfD würden sich 43% der Wähler entscheiden. Bei den Dürreschäden in der deutschen Landwirtschaft handelt es sich nach Einschätzung von Bundesagrarminister Rainer um eine Krise von nationaler Tragweite. Er will den Bauern deshalb finanziell unter die Arme greifen. Geplant sind Hilfen, die insgesamt 1 Milliarde Euro umfassen sollen, so der Minister. Ähnlich wie Pippi Langstrumpf macht sich US-Präsident Trump die Welt, wie es ihm gefällt. Allerdings ist er dabei nicht besonders einfallsreich. Zuerst benannte er den Golf von Mexiko in Golf von Amerika um. Dann taufte er den Lake Ontario in Lake America. Die beiden Internetriesen Google und Apple haben darauf schon reagiert und in ihren digitalen Karten den kanadischen See an der Grenze zu den USA umbenannt. Allerdings nur für US-Nutzer. Die Maßnahme hat aber auch dazu geführt, dass gerade in den USA der kostenlose Karten- und Routendienst MapQuest boomt, denn der weigert sich, Trumps Umbenennung umzusetzen. Mittlerweile ist MapQuest sogar die Nummer 1 unter den freien Apps in Apples App Store, berichten mehrere US-Medien. Trump hatte den Lake Ontario umbenannt, weil er sich derzeit heftig mit Kanada um Zölle streitet. Viele Amerikaner sind aber weder mit dem Streit noch mit der Umbenennung einverstanden. Und das waren die Nachrichten mit Jannik Böke.
4: Und das ist der aktuelle Radio Siegen Verkehrsservice. Wir schauen auf die Straßen. Ihr kommt noch in unseren Infos soweit gut durch, werdet aber kontrolliert. Siegen, Eiserfelder Straße Richtung Eiserfeld, HTS Eiserfeld Richtung Siegen vom Ziegenbergtunnel, Hilchenbach Rotenbergstraße und Siegen-Kampenstraße bergauf. Ich wünsche euch eine gute Fahrt. Der Blick aufs Radio Siegen Wetter, ein Mix aus Sonne und Wolken heute Nachmittag. Es soll nach wie vor trocken bleiben, zumindest bis morgen, dann kann es wieder nass werden und am Freitag kann es auch mal gewittern.
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4: Der schlimmste Part der Woche ist ja eigentlich schon fast rum, ne? Donnerstag und Freitag kriegen wir auch noch irgendwie auf die Kette. Macht euch einen schönen Feierabend.
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4: Hallo in die Runde, Noel Schäfer ist hier. Das ist Musik jetzt von Zombe, Homewrecker.

0: 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Vor 16 Jahren haben Sido und Adel Tawil Der Himmel muss warten rausgebracht. Und das Ding zieht einfach immer noch. Beim Biggesee Open Air hat Sido das auch performt und es passt natürlich perfekt hier rein.
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Fassungslosigkeit bei Alphaville. Die sollten eigentlich beim Glücksgefühle Festival 2026 auftreten. Der Veranstalter hat die Band jetzt aber ausgeladen. Sie dürfen nicht kommen, weil, Zitat, wir keine politischen Themen oder Äußerungen jeglicher Art auf unserer Bühne dulden. Heißt ja irgendwie indirekt, entweder ihr haltet gefälligst die Klappe und vertretet nicht eure Werte oder ihr spielt halt nicht. Auch Alphaville meldet sich natürlich zu Wort und ist fassungslos, dass man auf einem der größten Pop-Festivals in Deutschland nicht für Meinungsfreiheit, Toleranz und Demokratie einstehen darf. Gerade in Zeiten, wo all das auf dem Spiel steht, lasse man sich das nicht nehmen, so Alphaville. Nun ja, im Radio spielen wir sie natürlich trotzdem. Ne? Also, klar, warum auch nicht? Alphaville jetzt mit Big in Japan hier bei Radio Siegen. Ich wünsche euch einen schönen Feierabend.

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0: Peace mit Fallen hier bei Radio 7. Halb sechs ist durch.
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0: Hanna Otto steht bereit.
2: Guten Tag. Die Diskussion rund um mögliche Werksschließungen bei Volkswagen spitzt sich immer weiter zu. Medien berichten, dass der VW-Vorstand die Produktion in Emden, Zwickau, Hannover und im Audi-Werk Neckarsulm auslaufen lassen will. Diese Darstellung stößt aber auf heftigen Widerspruch aus der Politik und von Arbeitnehmervertretern. Kurz vor der Landtagswahl in Sachsen-Anhalt baut die AfD ihren Vorsprung auf die CDU weiter aus. Zu diesem Ergebnis kommt eine aktuelle Umfrage des Meinungsforschungsinstituts INSA. Demzufolge kommt die CDU auf 22%, für die AfD würden sich 43% der Wähler entscheiden.
1: Und jetzt die Nachrichten von hier.
2: Eine Person, die einige Jahre bei der Stadt Siegen beschäftigt gewesen ist, steht unter dem Verdacht, Kinderpornografie unter anderem verbreitet zu haben. Das hat die Stadtverwaltung heute bei einer kurzfristig einberufenen Pressekonferenz mitgeteilt. Besonders brisant, die Person war an städtischen Schulen und in Jugendeinrichtungen tätig. Sie wurde sofort vom Dienst freigestellt. Bürgermeister Tristan Fitt betont am Radio Siegen-Mikro, warum die Stadt jetzt informiert.
3: Wir sind im Auftrag der Bürgerinnen und Bürger unterwegs und wir haben eine Schutzpflicht gegenüber Eltern, Kindern, Schülerinnen und Schülern, aber auch allen beteiligten Lehrerinnen und Lehrern, Betreuungspersonen. Und wenn das jetzt eine rein verwaltungsinterne Frage gewesen wäre, hätten wir uns das natürlich auch anders in der Kommunikation vorgestellt. Aber es ist eben eine Sache, da ist eine Person, die den Verdacht begründet hat, kinderpornografisches Material zu besitzen.
2: Woher die gefundenen Dateien stammen, ist noch nicht bekannt. Die Staatsanwaltschaft Köln hatte zuvor das Haus der betreffenden Person durchsucht und dabei das Material entdeckt. Deshalb hat die Person nicht nur ihren Job verloren, sondern auch ein generelles Betreuungsverbot für städtische Schulen und Einrichtungen mit Kindern bekommen. Freie Fahrt in Kreuztal. An der HTS-Anschlussstelle könnt ihr wieder in beide Richtungen auf- und abfahren. Die letzte gesperrte Auffahrt Richtung Siegen und Abfahrt aus Krombach kommt, wurden heute Vormittag wieder freigegeben. Das teilt Straßen-NRW auf Nachfrage von Radio Siegen mit. Die Sanierungsarbeiten an der HTS-Anschlussstelle und der L908-Brücke nach Fellinghausen sind damit beendet. Nur eine Schutzeinrichtung auf der HTS zwischen Buschütten und Kreuztal in Richtung Olpe muss noch abgebaut werden. Das ist in der Nacht von Donnerstag auf Freitag geplant. Die Zukunft der Pränatalmedizin in Siegen ist weiter offen. Die CDU-Kreistagsfraktion will deshalb wissen, wie es mit dem geplanten Neubau am Jung-Stilling-Krankenhaus weitergeht. Bisher werden Frühgeborene sowohl in der DRK-Kinderklinik als auch im Jung-Stilling-Krankenhaus versorgt. Damit Mütter und Kinder künftig gemeinsam behandelt werden können, soll die Pränatalmedizin in einem Neubau direkt neben dem Kreissaal am Jung-Stilling-Krankenhaus untergebracht werden. Dafür hat NRW-Gesundheitsminister Laumann vor knapp 2 Jahren rund 85 Millionen Euro Fördergeld zugesagt. Bisher gibt es aber offenbar noch keine Einigung zwischen der DRK-Kinderklinik und dem Jung-Stilling-Krankenhaus. Die CDU will deshalb im Gesundheitsausschuss am 10. September nachhaken. Dabei geht es auch um die Frage, ob die zugesagten Fördergelder noch sicher sind. Und das waren die Radio Siegen Nachrichten von hier mit Hanna Otto.
4: Dankeschön.
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6: Hier könnte es teuer werden. Ihr werdet geblitzt. Siegen, Kampenstraße bergauf, Hilchenbach, Rotenbergstraße. HTS Eiserfeld Richtung Siegen vom Ziegenbergtunnel und Siegen Eiserfelder Straße Richtung Eiserfeld. Ich wünsche euch eine gute Fahrt. Der Blick aufs Radio Siegen Wetter, ein Mix aus Sonne und Wolken heute Nachmittag. Es soll auch nach wie vor trocken bleiben, zumindest bis morgen, dann kann es nass werden und am Freitag kann es auch mal gewittern.
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6: Ab die Fahrt in Richtung Mittwochabend. Musik ist das von Sarah Larsson. Lush Life.

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Mittwoch. Ich sage Tschüss und verabschiede mich für heute. Wir hören uns morgen wieder 14 bis 18 Uhr. Hier macht's jetzt gleich die Kollegin Sarah Heinz weiter. Ganz viel Spaß mit ihr. Wir hören uns morgen wieder. Noel Schäfer ist mein Name.

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1: Mit Jannik Böke. Schönen guten Abend. Die umstrittenen Pläne für die Einkommenssteuerreform sind beschlossene Sache. Das Kabinett hat den entsprechenden Gesetzentwurf auf den Weg gebracht. Bundesfinanzminister Klingbeil will mit der Reform vor allem Haushalte mit kleinen und mittleren Einkommen unter die Arme greifen. Superreiche sollen dagegen stärker zur Kasse gebeten werden. Mehr zum Thema hat Christian Böder aus der Nachrichtenredaktion.
2: Kernelement der Reform ist der steuerliche Grundfreibetrag. Der soll zum Jahresbeginn um über 200 Euro angehoben werden und im Jahr darauf nochmal. Unterm Strich sollen dann die Menschen 600 Euro mehr in der Tasche haben, geht es nach Finanzminister Klingbeil. Außerdem soll auch das Kindergeld schrittweise angehoben werden, von aktuell 259 auf letztendlich 272 Euro im Monat. Um die Entlastungen gegenzufinanzieren, soll unter anderem die Reichensteuer erhöht werden. SPD und Union hatten lange um die Steuerreform gestritten. Die Union will eigentlich noch höhere Entlastungen. Der interne Zank ging bis kurz vor die heutige Abstimmung. In einem Brief hatte Wirtschaftsministerin Reiche die Reform als inflationsbedingte heimliche Steuererhöhung kritisiert. Klingbeil warf Reiches Ressort daraufhin einen schlechten Stil vor. Reiche konterte, dass man dem Kabinettsbeschluss doch zugestimmt habe. Wesentlich offenere Kritik kommt unter anderem von den Linken und vom Deutschen Gewerkschaftsbund. Sie fordern mehr Entlastungen. Der Bundesverband der deutschen Industrie dagegen kritisiert, dass die Ausweitung der Reichensteuer auch den industriellen Mittelstand trifft.
1: Mehr Meldungen jetzt im Überblick. Nach den Angriffen auf Umspannwerke in Bergheim bei Köln und Brandenburg wird in beiden Fällen wegen des Verdachts von Anschlägen auf die kritische Infrastruktur ermittelt. Es besteht der Anfangsverdacht einer verfassungsfeindlichen Sabotage, sagte heute NRW-Innenminister Reul. In Brandenburg ermitteln die Beamten unter anderem wegen Terrorverdachts. Das russische Außenministerium hat den Geschäftsträger der deutschen Botschaft in Moskau einbestellt, um gegen Berlins Sanktionen nach dem Drohnenvorfall am Leipziger Flughafen zu protestieren. Die Einbestellung sei wegen der antirussischen Handlungen und der Äußerungen der deutschen Führung erfolgt, teilte das Ministerium mit. In Nepal schwindet die Hoffnung, noch Überlebende in verschütteten Tunneln von Wasserkraftwerken zu finden. Die Such- und Rettungsaktion läuft zwar noch, bisher habe man aber keine Überlebenden gefunden, heißt es von der Katastrophenschutzbehörde. Eine Woche nach der Flutkatastrophe im Himalaya ist die Zahl der Todesopfer in Nepal und Tibet auf über 1.100 gestiegen. Normalerweise ist der Baumarkt nicht die Adresse, wenn es um den Kauf von Kleidung geht. Ein französischer Baumarkt verkauft allerdings jetzt Spezialunterhosen gegen Maurerdekolletés. Damit sei man bei der Arbeit bequem und würdevoll angezogen, so ein leitender Mitarbeiter des Baumarkts. Zielgruppe seien professionelle Handwerker als auch Heimwerker. Dort, wo sonst eine gewisse Hautfalte zu sehen wäre, prangt bei den Spezialslips stattdessen das Logo des Baumarkts auf grauer Baumwolle. Mit dem PR-Stand ist dem Baumarkt in Frankreich nicht nur ein neuer Social-Media-Trend geglückt, die Nachfrage sei außerdem riesig. Wer eine solche Spezialunterhose erwerben möchte, muss allerdings nach Frankreich fahren. Trotz entsprechender Nachfrage hat sich das Unternehmen bisher gegen den Online-Verkauf entschieden. Und das waren die Nachrichten mit Jannik Böke.
3: Das Wetter.
4: Ja, viel Sonne ist heute nicht mehr drin. Es ist ziemlich grau und trüb und so bleibt es auch den Abend über. Ab und zu kann es noch regnen. Im Moment sind maximal 23 Grad drin. Morgen ist dann noch mal ein bisschen mehr Regen dabei über den Tag. Mit der Sonne ist es insgesamt aber wieder eher schwierig. Bis 24 Grad bekommen wir.
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4: Die Straßen sind noch gut voll aktuell. Das hier sind die längsten Staus ab 7 Minuten Zeitverlust. Es geht los auf der A1 Euskirchen Richtung Dortmund zwischen Köln-Bocklemünd und dem Kreuz Leverkusen West. 6 Kilometer, 16 Minuten mehr. Dann gehen wir in die Gegenrichtung auf der A1 Dortmund Richtung Euskirchen zwischen Köln-Niel und Köln-Löwenich. 5 Kilometer, 7 Minuten länger. Die A3 Köln Richtung Oberhausen zwischen Duisburg-Weder und Oberhausen-Lierich. 4 Kilometer, 11 Minuten länger. Die A4 Aachen Richtung Köln zwischen dem Kreuz Köln-West und Köln-Eiffeltor. Hier sind 5 Kilometer Stau, 24 Minuten kommen obendrauf. Die A4 Olpe Richtung Aachen zwischen dem Kreuz Köln-Ost und dem Kreuz Köln-Süd. 7 Kilometer, 20 Minuten. Die A57 Krefeld Richtung Nimwegen zwischen Krefeld-Gartenstadt und dem Kreuz Mörs. 6 Kilometer, 13 Minuten Wartezeit. Die A555 Bonn Richtung Köln zwischen Köln-Godorf und dem Kreuz Köln-Süd. 2 Kilometer, 8 Minuten mehr. Und die A562 Bonn-Rheinaue Richtung Bonn-Ost zwischen Bonn-Bad Godesberg und Bonn-Ramersdorf. 1 Kilometer, 8 Minuten steht ihr hier länger. Ein unterwegs, eine gute Fahrt. Der Mittwochabend ist das. Ich bin Sarah Heinz und wir starten hier direkt mit viel Musik rein. 3 Songs am Stück sind das jetzt für euch. Von Justin Timberlake, The Bowser und jetzt zum Start Savage Garden. Habt einen schönen Abend.
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0: Ja, so schnell kann's gehen. Ne? Schon sind die 6 Wochen Sommerferien auch wieder rum. Bei uns in NRW ist die Schule heute wieder gestartet. Ich hoffe, das Aufstehen heute früh war nicht zu schlimm für alle, die raus mussten. Wir haben euch auf jeden Fall mal gefragt, ob ihr ja so ein paar Tipps habt für unsere Schülerinnen und Schüler, so fürs neue Schuljahr.
1: Sehr offen sein mit Leuten und halt allen eine Chance geben.
2: Macht euch einfach nicht so viel Stress, was die Noten angeht. Bleibt einfach locker, probiert einfach einen guten Abschluss am Ende zu bekommen, womit ihr dann auch weiter was anfangen könnt.
3: Immer offen zu sein und nicht zu negativ eingestellt sein und einfach Spaß haben.
0: Ja, genau so. Ne? Nicht so viel Stress machen und Spaß haben. Das geht bestimmt auch irgendwie in der Schule. Ich meine, spätestens in den Pausen.
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0: Es ist 7:15.
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0: Mit Hanna Otto, schönen guten Abend. Die geplante Reform der Einkommenssteuer kommt. Das Kabinett hat den Gesetzentwurf heute beschlossen. Bundesfinanzminister Klingbeil will vor allem Menschen mit kleinen und mittleren Einkommen entlasten. Superreiche sollen dagegen stärker zur Kasse gebeten werden. Außerdem soll der steuerliche Grundfreibetrag angehoben werden und auch das Kindergeld soll schrittweise erhöht werden. Das russische Außenministerium hat den Geschäftsträger der deutschen Botschaft in Moskau einbestellt. Grund sind die deutschen Sanktionen nach dem Drohnenvorfall am Flughafen Leipzig. Die Einbestellung sei wegen der antirussischen Handlungen und der Äußerungen der deutschen Führung erfolgt, teilt das Ministerium mit. Eine Person, die langjährig bei der Stadt Siegen beschäftigt gewesen ist, wird verdächtigt, Kinderpornografie unter anderem verbreitet zu haben. Das hat die Stadtverwaltung heute Nachmittag in einer kurzfristig einberufenen Pressekonferenz mitgeteilt. Die Person hat in städtischen Schulen und Jugendeinrichtungen gearbeitet. Sie ist sofort vom Dienst freigestellt worden. Außerdem hat sie ein generelles Betreuungsverbot für städtische Schulen und Einrichtungen mit Kindern bekommen. Die Industrie im IHK-Bezirk Siegen hat im ersten Halbjahr 2026 mehr Umsatz gemacht als im Vorjahreszeitraum. Das geht aus aktuellen Zahlen der IHK Siegen hervor. Ein wichtiger Grund für das Plus ist das Exportgeschäft. Das stieg in Siegen-Wittgenstein um 4,4%. Im Inlandsgeschäft gab es dagegen einen Rückgang um 4%. Besonders gut lief es im Maschinenbau und in der Elektrotechnik. Schwieriger ist die Lage dagegen bei der Metallindustrie. Dort gingen die Umsätze deutlich zurück. Und das waren die Radio Siegen Nachrichten von hier mit Hanna Otto. Wir schauen auf das Wetter in Siegen-Wittgenstein. Der Mittwochabend zeigt sich von seiner freundlicheren Seite. Die Wolken lockern auf und es bleibt trocken bei Temperaturen zwischen 16 und 19 Grad. In der Nacht zieht es dann wieder zu, örtlich fällt etwas Regen und die Temperaturen sinken auf 10 bis 13 Grad. Der Donnerstag bringt dichte Wolken und teils leichten Regen bei auffrischendem Wind. Und am Freitag wird es dann richtig wechselhaft mit Schauern, möglichen Gewittern und stürmischen Böen. Der aktuelle Radio Siegen Verkehrsservice. Ihr braucht länger auf der A4 Köln Richtung Olpe zwischen Bielstein und Gummersbach. Da habt ihr einen Plus von 2 Minuten. Und dann haben wir noch Radarkontrollen für euch. Und zwar Siegen in der Kampenstraße wird bergauf kontrolliert. HTS Eiserfeld Richtung Siegen. Dort wird vom Ziegenbergtunnel geblitzt. Und Siegen Eiserfelder Straße in Richtung Eiserfeld. Gute Fahrt!

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1: Mit Jannik Böke. Schönen guten Abend. Hitze wird für Städte und Gemeinden in NRW zu einer immer größeren Herausforderung. Deshalb will das Land künftig genauer wissen, wo die Belastung besonders groß ist und vor allem, wo schnelles Handeln den größten Effekt hat. In Köln startet dazu jetzt ein Modellprojekt, das nicht nur auf aktuelle Daten schaut, sondern Jahrzehnte in die Zukunft. Rosina Sjandi aus unserem Landtagsstudio war heute bei der Vorstellung des Projekts dabei. Warum hat man ausgerechnet Köln ausgewählt?
2: Na, Köln ist unter anderem NRWs einwohnerstärkste Stadt und sie hat eine recht hohe Versiegelung. Bis zu 25 besonders gefährdete Orte werden untersucht, zum Beispiel Schulen, Kitas, Pflegeeinrichtungen oder stark genutzte Plätze. Und die Experten der Zürich-Versicherung schauen sich dann an, wo fehlt Schatten, wo ist zu viel Fläche versiegelt, wo sind Menschen besonders stark von Hitze betroffen. Und daraus soll am Ende eine konkrete Liste entstehen, welche Maßnahmen zuerst angegangen werden müssen. NRW-Bauministerin Scharrenbach sagte hier in Düsseldorf, dass sie dabei aufs Tempo drücken will.
3: Irgendwann haben sie Pläne. Planen können wir in Deutschland erfahrungsgemäß sehr gut, nur mit dem Umsetzen tun wir uns schwer. Und deswegen ist das eben ein Beitrag konkret zur Umsetzung.
2: Mehr Bäume, mehr Schatten, weniger versiegelte Flächen, einen besseren Umgang mit Wasser zum Beispiel. 98.000 Euro kostet diese Untersuchung, die Kosten übernimmt das Land und die Ergebnisse sollen anschließend auch anderen Kommunen in NRW helfen.
1: Was sonst noch wichtig ist, hört ihr jetzt im Überblick. Die EU bereitet neue Sanktionen gegen Russland vor. Hintergrund sind die gestern vorgestellten Ermittlungsergebnisse. Laut Bundesregierung ist Russland für den missglückten Drohnenanschlag am Leipziger Flughafen verantwortlich. Russland hat die Vorwürfe zurückgewiesen und den deutschen Geschäftsträger der Botschaft einbestellt. Nach den zwei Angriffen auf die Stromversorgung in Brandenburg und NRW fordert die Deutsche Polizeigewerkschaft mehr Investitionen in den Schutz kritischer Infrastruktur. Es fehlt nicht an technischen Möglichkeiten, sondern an konsequenten Investitionen, sagte der Bundesvorsitzende der Gewerkschaft Tegatz. Die Diskussion rund um mögliche Werksschließungen bei Volkswagen spitzt sich immer weiter zu. Medienberichten zufolge soll die Produktion nach dem Willen des Vorstands an 4 Standorten auslaufen. Diese Darstellung stößt aber auf heftigen Widerspruch aus der Politik und von Arbeitnehmervertretern. Die IG Metall meinte heute zu den Gerüchten, alles Unsinn, Unfug, Kokolores. Dass geistig benebelte Menschen immer wieder E-Scooter in Flüsse werfen, das kommt vor, seit die Roller in Deutschland zugelassen sind. Wie groß das Problem aber tatsächlich ist, lässt sich gerade in Bremen beobachten. Mitarbeiter des Bremischen Deichverbands haben gleich 40 E-Scooter in einem kleinen Fluss entdeckt und geborgen. Laut Polizei handelt es sich um Roller von verschiedenen Leihfirmen. Teilweise sollen sie schon monatelang im Wasser gelegen haben. Der Schaden wird auf 20.000 Euro geschätzt. Die Beamten ermitteln in dem Fall nun wegen Sachbeschädigung und Diebstahl. Und das waren die Nachrichten mit Jannik Böke.
0: Das Wetter.
4: An ein paar Stellen kann es gerade regnen. Dazu ist es ziemlich trüb und grau. Mit der Sonne ist es gerade eher schwierig bei maximal 22 Grad. Morgen sind dann wieder viele Wolken dabei. Die lassen über den Tag auch immer wieder mal ein paar Tropfen runter. Das Ganze bei Höchstwerten zwischen 21 und 24 Grad.
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4: Es ist immer noch ziemlich viel los auf den Straßen. Das sind die längsten Staus ab 4 Minuten Zeitverlust. Die A3 Köln Richtung Oberhausen zwischen Duisburg-Weder und dem Kreuz Kaiserberg. 2 Kilometer, 6 Minuten länger. Die A4 Aachen Richtung Köln zwischen dem Kreuz Köln-West und Köln-Eiffeltor. 4 Kilometer, 19 Minuten länger. Dann gehen wir einmal in die Gegenrichtung. Köln Richtung Aachen zwischen dem Dreieck Köln-Heumer und dem Kreuz Köln-Süd. 4 Kilometer, 8 Minuten plus. Die A52 Düsseldorf Richtung Essen zwischen Essen-Bergerhausen und dem Dreieck Essen-Ost, 1 Kilometer, 4 Minuten länger. Die A59 Duisburg Richtung Dienstlaken zwischen Duisburg-Zentrum und Duisburg-Meiderich, hier ist 1 Kilometer Stau, 4 Minuten kommen oben drauf. Die A59 Köln Richtung Bonn zwischen Köln-Rath und dem Flughafen Köln-Bonn, 1 Kilometer, 6 Minuten mehr. Die A555 Bonn Richtung Köln zwischen Köln-Godorf und dem Kreuz Köln-Süd, 2 Kilometer, 7 Minuten mehr. Und die A562 Bonn-Rheinaue Richtung Bonn-Ost zwischen Bonn-Rheinaue und Bonn-Ramersdorf, 1 Kilometer Stau, 4 Minuten Wartezeit. Allen unterwegs eine gute Fahrt und ganz viel Geduld. Sarah Heinz ist hier am Mittwoch und ich habe mich hier schön gemütlich eingerichtet im Studio mit einer späten Tasse Kaffee. Ein bisschen Müsli mache ich mir gleich auch noch. Und ich trage zum ersten Mal seit Wochen den ganzen Tag schon eine Mütze. Damit ist dann jetzt auch für mich wirklich der Herbst gestartet. Schön, dass ihr dabei seid.

0: Neue Musik von Cat's Eye. Ja, und wenn ein Film 11 Millionen Menschen in die französischen Kinos lockt, dann sind das schon mal 11 Millionen gute Gründe für ein deutsches Remake. In dieser Woche startet Das gewisse Etwas neu in den Kinos. Die deutsche Version der Komödie Wer ist schon normal? Und die ist noch gar nicht so alt, Filmexperte Jörg Albrecht.
1: Hey, die lief erst vor 2 Jahren im Kino. Übrigens auch bei uns, wo sie immerhin 200.000 Zuschauer sehen wollten. Aber das ist natürlich weit entfernt von den 11 Millionen in Frankreich. Und da hat sich der deutsche Verleih gedacht, was bei Der Vorname erfolgreich war, das sollte doch auch bei Das gewisse Etwas funktionieren.
2: Wer will den Urlaub?
3: Alle da, bis auf Otto.
1: So geht die Story los. Genau in dem Moment, als eine Gruppe junger Leute mit Behinderung in einen Reisebus steigt, tauchen Carlo und sein Sohn Alex auf. Beide haben gerade ein Ding gedreht und sind auf der Flucht vor der Polizei. Und weil dieser Otto ja noch fehlt, glaubt Sozialarbeiterin Polly, Alex sei Otto.
4: Wir haben dich schon erwartet.
5: Komm, Otto.
6: Das ist Otto.
7: Hallo.
4: Wer bist du nochmal? Sein Betreuer?
5: Sein Betreuer, ganz genau.
1: Ja,

0: ganz klein war. Ich glaub dir kein Wort.
1: So, und jetzt das Ganze nochmal im Remake.
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3: Ich bin super behindert. Schon als ich ein Kind war.
2: Ich glaub dir kein Wort.
1: Ja, jetzt muss man sich eigentlich nur noch entscheiden, ob man lieber Max von der Gröben, Florian Lukas und Maler Emde sehen möchte, also die Kopie, oder doch lieber das französische Original. Lustig sind beide.
4: Die Komödie Das gewisse Etwas ist neu in den Kinos angelaufen. Danke Jörg für die Infos. Von mir gibt es übrigens auch noch eine Filmempfehlung. Ich habe letztens nämlich gehört, dass es tatsächlich Menschen gibt, die noch nicht Shrek geguckt haben und die dann auch nicht an Shrek denken müssen, wenn sie den nächsten Song hier hören. Also das ist eine absolute Bildungslücke. Wenn es nicht ins Kino geht, dann empfehle ich ganz klar Shrek mit Popcorn.

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1: Diese Woche ging's bislang mit uns in den Tag. Tom Schirmer und Florian Rubens. Schönen guten Morgen. Den Rest der Woche müssen wir auf Tom verzichten. Der macht sich ab in den Urlaub. Wird ja auch eingeschult, ne?
2: Es tut mir ein bisschen leid, dass ich mich jetzt schon wieder verdünnisiere. Ja, Flo, ich hätte gerne noch ein bisschen weiter gemacht. Aber ich werde eingeschult, ja. Erster Schultag ruft, ja.
1: Ach so, eine Schultüte.
2: Die Idötzchen kommen mal. Ich hoffe, ich habe die nicht gebastelt. Nein, Spaß. Ich mache tatsächlich ein bisschen Urlaub. Von daher überlasse ich euch jetzt Flo für den Rest der Woche. Und wir kümmern uns morgen natürlich um die Kids, die eingeschult werden. Morgen und übermorgen ist ja der große Tag gekommen. Ne? Wie groß ist die Schultüte? Was kommt rein? Ist man aufgeregt? Was zieht man an? Das Outfit? Die Eltern machen sich schon Wochen vorher verrückt.
1: Ja, ich glaube, bei den Kindern ist die Aufregung groß, aber bei den Eltern vielleicht sogar noch mehr, ne? Wenn dann der Kleinste oder der Kleine oder wie auch immer die Kleine in die Schule kommen. Und wir wollen das morgen natürlich, du hast es gerade gesagt, mitbegleiten. Also seid gerne wieder mit dabei. Zwischen 6 und 10 bei mir in der Show. Tom, schönen Urlaub.
2: Dankeschön, bis demnächst.
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Ja, so ein geiles Wetter ist heute ja nicht, ne? Aber dann machen wir es uns einfach gemütlich hier, ne? Vielleicht mit einem Schal oder einer Decke oder so. Ich bin Sarah Heinz. Hallo zusammen. Und den Song hier, den finde ich ja so toll, ne? Ich weiß, es geht nicht um Löwen, aber ich muss trotzdem jedes Mal immer direkt an den König der Löwen denken und könnte einfach heulen, wenn Elton John hier loslegt. So ein schöner Film einfach und der Soundtrack natürlich auch.

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0: So Leute, es wird mal wieder höchste Zeit für Tier-Content. Ihr müsst euch ganz dringend ein Video anschauen, das geht gerade in Lettland viral. Da hat eine Wildkamera einen Bären aufgenommen, wie er sich so am Boden wälzt und sich dann hinstellt und an einem Baum ganz genüsslich den Rücken kratzt. Und ich sag's euch, der Bär, der hat ganz sicher zu oft das Dschungelbuch geschaut.
1: Komm, wir suchen uns einen schönen Baum, wo man sich richtig schubbern kann.
2: Du hast vielleicht Ideen, Balu.
0: Ja, der Bär in Lettland, der macht das nämlich genauso wie Balu und Mowgli in der Szene, wo sich die beiden am Baum kratzen. Wirklich 1:1. Leute, ich sag's euch.

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1: Ich bin Dirk Zeitler. Nach zwei Angriffen auf die Stromversorgung in Brandenburg und NRW fordert die Deutsche Polizeigewerkschaft mehr Investitionen in den Schutz der kritischen Infrastruktur. Es fehle nicht an technischen Möglichkeiten, sondern an konsequenten Investitionen, sagte der Bundesvorsitzende der Gewerkschaft Heiko Teckertz.
2: Moderne Sensoren entlang von Hochspannungsleitungen, digitale Überwachungssysteme und weitere Schutztechnologien würden international bereits erfolgreich eingesetzt. Der Schutz kritischer Infrastruktur sei zunächst Aufgabe der Betreiber selbst. Nach dem Angriff auf das Stromnetz in Brandenburg gehen die Ermittler davon aus, dass auch die Störung an einem Umspannwerk in Bergheim bei Köln auf verfassungsfeindliche Sabotage zurückgeht. David Riemer, Nachrichtenredaktion.
1: Das Bundeskabinett hat die geplante Einkommenssteuerreform auf den Weg gebracht. Vor allem Familien sowie Menschen mit kleinen und mittleren Einkommen sollen weniger Steuern zahlen.
3: Der steuerfreie Grundbetrag steigt, das Kindergeld und die Pauschale für berufliche Ausgaben. Eine Familie mit zwei mittleren Einkommen und zwei Kindern könnte dann gut 600 Euro sparen. Wer sehr viel verdient, zahlt dagegen mehr Steuern. Finanzminister Klingbeil hält das für fair. Gerade weil ja so vieles teurer geworden ist, seien ein paar hundert Euro mehr im Jahr für Familien wichtig. Gewerkschaften halten die Entlastung für zu klein. Wirtschaftsverbände kritisieren wiederum die höheren Steuern für Spitzenverdiener. Zoe Tassovali, Nachrichtenredaktion.
1: Die Bundesregierung drängt europäische Partner zu konsequenteren Beschränkungen für Tourismusreisen russischer Staatsbürger in die EU. Die Anzahl der erteilten Visa für russische Staatsangehörige zum Urlaub in der Europäischen Union sei zu hoch, sagte ein Sprecher des Auswärtigen Amtes. Am Vortag hatte die Bundesregierung Russland für den gescheiterten Drohnenangriff in Leipzig verantwortlich gemacht und Konsequenzen verkündet. Nach Jahren der Flaute hellen sich die Aussichten für die deutsche Wirtschaft immer mehr auf. Nicht zuletzt wegen starker Exporte erwartet das Deutsche Institut für Wirtschaftsforschung deutlich mehr Wachstum. 2026 dürfte die deutsche Wirtschaft um 1,2% zulegen, teilte das DIW in Berlin mit. Damit hat das Institut seine Prognose von Juni mehr als verdoppelt, als nur ein Mini-Wachstum von 0,5% für dieses Jahr erwartet wurde. Und das waren die Nachrichten mit Dirk Zeitler.
4: Das Wetter.
5: Vereinzelt sind noch ein paar Tropfen dabei, sonst ist es trocken und bewölkt. Mit der Sonne sieht es gerade eher mau aus. Gerade kommen wir auf Höchstwerte bis 20 Grad. Morgen kann es den Tag über dann immer wieder ein bisschen regnen. Auch am Abend sind noch einzelne Schauer drin. Bis 24 Grad packen wir.
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5: Auf den Straßen ist fast alles frei. Ich habe hier noch eine Meldung für euch von der A4 Aachen Richtung Köln zwischen dem Kreuz Köln-West und Köln-Eifeltor. Hier sind 2 Kilometer Stau, 8 Minuten kommen oben drauf. Sonst wie gesagt, alles frei, kommt gut durch. Kurz nach 8 ist es, Sarah Heinz ist hier am Mittwochabend. Schön, dass ihr am Start seid. Wir machen hier jetzt wieder ganz entspannt mit ordentlich Musik weiter. 3 Hits am Stück habe ich für euch. Leonie und Nico Santos sind dabei. Los geht's aber erstmal mit Lost Frequencies.
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0: Neues Schuljahr, neues Glück und auch neue Regeln. Für rund 2,5 Millionen Schülerinnen und Schüler ist heute die Schule in NRW wieder gestartet. Und ein paar Sachen werden sich für die Kinder, die Eltern und die Lehrkräfte ändern. Kollege José Naciandi aus unserem Landtagsstudio in Düsseldorf. Was hat sich denn genau geändert?
1: Eine der auffälligsten Neuerungen gibt es für die neuen Fünftklässler. Die werden jetzt ziemlich bald im neuen Schuljahr systematisch durchgecheckt. Was können sie und was können sie noch nicht? Neu ist auch im neuen Schuljahr, es soll viel an den Grundschulen ums Schreiben gehen. Vor allem ums Schreiben mit der Hand. Schulministerin Feller sagte mir nämlich, die Kinder können zwar sehr gut auf Bildschirmen wischen und tippen, aber teilweise keinen Stift mehr richtig halten.
2: So, und da wollen wir die Lehrkräfte ermuntern, da einen Schwerpunkt drauf zu legen und werden ihnen auch Materialien dazu nochmal zur Verfügung stellen.
1: Aber Feller sagt auch ausdrücklich, digital und analog sollen weiter nebeneinander laufen. Tablets und KI sollen den Unterricht weiterhin ergänzen.
0: Und was ändert sich sonst noch so im neuen Schuljahr?
1: Ja, wichtig zum neuen Schuljahr ist noch der Ganztag. Der Rechtsanspruch auf Betreuung in der Grundschule startet erstmal für die Erstklässler. Laut NRW-Landesregierung sind offenbar genügend Plätze da. Und noch etwas, die Schüler selbst sollen insgesamt stärker zu Wort kommen. Das zentrale Schülerfeedback wird ausgeweitet. Darin werden die Kinder gefragt, was sie gut und was sie schlecht finden an der Schule und im Unterricht und auch, ob sie sich wohlfühlen.
0: Ich finde ja, das ist auch fast schon das Wichtigste, dass sich die Schülerinnen und Schüler auch gehört und ernst genommen fühlen. Ich muss ja sagen, mir ging es damals in der Schule oft nicht so und das war schon nicht so geil. Von daher umso besser, wenn da jetzt mehr drauf geachtet wird. Musik von Mr. Big ist das jetzt für euch. Wild World.
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0: Titanic, shoot. Texas Hold'em von Beyoncé am Mittwochabend. Und ich verspreche euch eine Sache, wenn ihr das hier jetzt hört und gleich vielleicht noch in den Supermarkt müsst für eure Einkäufe, dann werdet ihr mit Sicherheit an uns denken und an Atze.
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3: Ja, nee, ist klar.
4: Was macht der Deutsche, wenn er eine Schlange sieht? Er stellt sich hinten an. Ja, Mann, ich komme gerade aus dem Lidl. Eine Viertelstunde an der Kasse gestanden und habe mein halbes Leben an mir vorbeiziehen sehen. Da stand wirklich alles in der Schlange, was im Moment in Deutschland schiefläuft. Ich frage mich in so einem Moment immer, warum muss ich überhaupt einkaufen gehen? Im Prinzip brauchen wir doch immer das Gleiche. Immer. Was weiß ich, Cornflakes, Tütensuppen, Feta-Käse, Löwensenf, eine Packung Salami, zwei Dosen Thunfisch und in schlechten Zeiten Nudeln und Toilettenpapier. Aber da kann man doch einen rumfangen lassen, der das einfach unaufgefordert bringt und vor die Tür legt. Einmal die Woche. Ja, muss ja auch gar nicht bezahlt werden. Wird direkt mit der Einkommensteuer verrechnet. Aber zurück in die Schlange im Lidl. Wie viel Lebenszeit da auf dem Förderband an dir vorbeiläuft. Grundsätzlich geht die Kasse kaputt, wenn ich schon alles aufs Band gelegt habe. Also Umzug an die nächste Kasse. Wo du dich fragst, ist das noch eine Kasse oder eine Singlebörse? Ey, da könnte ich wahnsinnig werden, wenn Kunden und Kassiererinnen beim Abkassieren noch eine komplette Folge First Dates durchspielen. Wo du denkst, ey, Opa, du siehst doch am Ring, dass die Frau verheiratet ist. Und ansonsten schreibt euch doch bei Elite-Partner. Mann, ey, das ist eine Kasse und kein Swingerclub. Fehlt nur noch, dass die anfangen zu diskutieren, wer jetzt bezahlt. Denkt dran, Extras kostet auch extra.
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1: Ich bin Dirk Zeitler. Nach zwei Angriffen auf die Stromversorgung in Brandenburg und NRW fordert die Deutsche Polizeigewerkschaft mehr Investitionen in den Schutz der kritischen Infrastruktur. Es fehle nicht an technischen Möglichkeiten, sondern an konsequenten Investitionen, sagte der Bundesvorsitzende der Gewerkschaft Heiko Teggertz.
2: Moderne Sensoren entlang von Hochspannungsleitungen, digitale Überwachungssysteme und weitere Schutztechnologien würden international bereits erfolgreich eingesetzt. Der Schutz kritischer Infrastruktur sei zunächst Aufgabe der Betreiber selbst. Nach dem Angriff auf das Stromnetz in Brandenburg gehen die Ermittler davon aus, dass auch die Störung an einem Umspannwerk in Bergheim bei Köln auf verfassungsfeindliche Sabotage zurückgeht. Evert Riemer, Nachrichtenredaktion.
1: Die Ukraine hat bei einem EU-Außenministertreffen in Irland neue Zusagen zur Unterstützung ihrer Flugabwehr erhalten. Wir haben uns gefreut, heute Ankündigungen von Mitgliedstaaten zu hören, Luftverteidigung bereitzustellen, sagte die EU-Außenbeauftragte Kallas nach dem Ende der Beratungen. Wer die neuen Zusagen machte und was sie konkret umfassen, wollte Kallas nicht verraten. Verbraucherinnen und Verbraucher müssen in diesem Jahr mit spürbaren Preissteigerungen und einer geringeren Auswahl bei vielen beliebten Elektronikgeräten rechnen. Grund: wegen des KI-Booms werden Produktionskapazitäten für Chips in den Ausbau von Hochleistungsrechenzentren verlagert. Moderne Prozessoren und schnelle Speichermodule, unter anderem für Smartphones und Laptops, werden so zur Mangelware.
3: Die Kunden spüren diese Entwicklung an der Kasse, denn die Produktionskapazitäten im Konsumgüterbereich werden auf die besonders nachgefragten Konfigurationen konzentriert. Modelle zum Beispiel mit größeren Speicherkapazitäten und mehr Rechenleistung als üblich werden seltener angeboten und teurer. Thomas Thonfeld, Nachrichtenredaktion.
1: Bundesagrarminister Alois Rainer hat wegen der Dürreschäden in der deutschen Landwirtschaft eine Krise von nationaler Tragweite ausgerufen. Auf dieser Grundlage will der CSU-Politiker den Agrarbetrieben mit Hilfen im Umfang von 1 Milliarde Euro unter die Arme greifen. Für finanzielle Hilfen bei Extremwetterlagen sind eigentlich die Länder zuständig. Der Bund kann sich nur bei einer Krise von nationaler Tragweite daran beteiligen. Und das waren die Nachrichten mit Dirk Zeitler.
4: Das Wetter.
5: Gut bewölkt ist es gerade, dafür ist es inzwischen aber fast überall trocken. Regen ist heute nicht mehr dabei, das Ganze aktuell bei maximal 19 Grad. Morgen erreichen wir dann bis 24 Grad, dazu sind im Tagesverlauf viele Wolken dabei und auch einige Schauer.
4: NRW Verkehr.
5: Ein paar Meldungen habe ich hier noch für euch. Wir starten einmal bei der A1 Köln Richtung Dortmund. Da staut es sich zwischen Hagen Nord und dem Westhofener Kreuz für einen Kilometer. Eine knappe halbe Stunde kommt obendrauf. Dann gehen wir auf die A4 Köln Richtung Aachen zwischen Köln-Klettenberg und dem Kreuz Köln-West. Da staut es sich nach einem Unfall ebenfalls für 1 Kilometer. Auch da dauert es eine knappe halbe Stunde länger. Und die A46 habe ich noch. Hagen Richtung Hema zwischen Hagen-Elsei und Iserlohn-Ustrich. Da ist dichter Verkehr. 4 Minuten kommen obendrauf. Allen unterwegs, eine gute Fahrt. Hi zusammen, ihr hört den Mittwochabend. Der erste Schultag ist geschafft und die Woche ist auch schon halb rum. Ich würde sagen, das wird jetzt mit würdiger Musik gefeiert. Sarah Heinz ist hier und das sind Aqua.
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0: Die Schule ist wieder gestartet. Ich hoffe, ihr habt den ersten Tag heute gut überstanden. Egal ob Eltern oder Kids. Sonst hat Ronja Jelena Felis vielleicht noch ein paar Tipps für euch, wie ihr den Rest der Woche dann noch möglichst gut ins neue Schuljahr übergeht. Sie hat nämlich nicht nur fast 125.000 Follower auf Instagram. Ronja ist auch Lehrerin. Thema 1. Hausaufgaben machen jetzt nicht so Bock, ne? Sie sagt aber, mit einer Belohnung im Anschluss kann das ganz gut klappen.
1: Dass man ein kleines Spiel draus macht oder so. Oder dass man sich auch mit FreundInnen trifft und mit denen zusammen dann die Hausaufgaben macht. Und dass man das noch mit so einer sozialen Komponente irgendwie verbindet, mit was Schönem, was einem irgendwie Spaß macht.
0: Es gibt ja auch noch andere nervige Sachen in der Schule, zum Beispiel Vokabeln. Wenn ihr die nur schnell lernen wollt, dann schreibt die am besten auf Karteikarten und lernt sie durcheinander, also nicht in einer bestimmten Reihenfolge. Wer aber langfristig was von den Vokabeln haben will, der lernt die am besten in einem Kontext.
1: Dann sollte man sich vielleicht verschiedene Sätze damit einprägen und das Wort tatsächlich auch so schnell es geht, so oft wie möglich in seinen Sprachgebrauch einbauen.
0: Ja, klingt sinnvoll und auf jeden Fall gut machbar. In dem Sinne, ein schönes neues Schuljahr euch allen.

10 ist es schon. Mein Gott, ey, wie die Zeit heute wieder rennt. Sarah Heinz ist hier. Ich hoffe, ihr habt einen entspannten Abend, wo auch immer ihr euch gerade so rumtreibt. Schön, dass ihr am Start seid.

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0: Am Sonntag wird in Sachsen-Anhalt ein neuer Landtag gewählt und diesmal schaut ja wirklich ganz Deutschland hin. Zum ersten Mal könnte in einem Bundesland nämlich die AfD so viele Stimmen bekommen, dass sie den Ministerpräsidenten stellt. Kollege José Nasiani, du bist ja unser Politikexperte und hast auf das Thema geschaut und auch auf das Bundesland selbst. Starten wir vielleicht mal bei den Menschen vor Ort. Wie geht's Sachsen-Anhalt eigentlich?
1: Naja, sagen wir es so, das Land hat einige ziemlich dicke Probleme. Etwa 2,1 Millionen Menschen leben dort und es werden jeden Tag weniger. Die Bevölkerung ist eine der ältesten Deutschlands. Gleichzeitig fehlen Arbeitskräfte und auch beim Geld sieht es nicht besonders gut aus. Das mittlere Vollzeitgehalt ist bundesweit am niedrigsten. Die Arbeitslosenquote liegt mit 8,1% deutlich über dem Bundesdurchschnitt.
0: Aber Sachsen-Anhalt ist ja nicht nur ein Land mit Problemen. Worauf sind die Menschen dort denn besonders stolz?
1: Ja, da gibt's einiges. Den Harz mit dem Brocken, die Elbe, jede Menge deutsche Geschichte, Wittenberg, das Bauhaus in Dessau oder auch die Himmelsscheibe von Nebra. Sachsen-Anhalt hat gleich mehrere UNESCO-Weltkulturerbestätten. Und wirtschaftlich ist die Chemieindustrie besonders wichtig. Rund 13.000 Menschen arbeiten dort. Und kulinarisch bzw. flüssig bekannt ist das Land natürlich auch. Und zwar für Rotkäppchen.
0: Und das alles ist für diese Wahl ja wichtig. Warum?
1: Weil genau diese Mischung so viel Sprengstoff bietet und auch den politischen Frust erklärt. Einerseits wirtschaftliche Probleme, Abwanderung, eine alternde Bevölkerung, sinkende Gehälter und gleichzeitig ein Land mit viel Stolz, viel Geschichte und auch viel Potenzial. Das ließe sich, wenn es ganz schlimm kommt, auch auf ganz Deutschland übertragen. Und deshalb wird das besonders beobachtet, was dort in Sachsen-Anhalt passiert.
0: Am Sonntag wird in Sachsen-Anhalt gewählt. José Nasiani hat uns vorher ein paar Infos gegeben. Danke dir. Ihr findet alles nochmal zum Nachlesen auch auf unserer Homepage.
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1: Ich bin Ursula Winkler. Russland muss nach dem Anschlagsversuch mit einer Sprengstoffdrohne auf dem Flughafen Leipzig-Halle mit einem neuen Sanktionspaket der EU rechnen. In der Vorbereitung sind Strafmaßnahmen gegen 1600 weitere Personen und Unternehmen mit Verbindungen zum militärisch-industriellen Komplex Russlands, hieß es nach Beratungen der EU-Außenminister.
2: Die Bundesregierung rechnet den Anschlagsversuch eindeutig Russland zu und hat bereits Vergeltungsmaßnahmen angekündigt. Dazu gehören unter anderem die Schließung des Generalkonsulats in Bonn und die Ausweisung zahlreicher Diplomaten. Russlands Präsident Putin bezeichnete die Maßnahmen als schweren Fehler und sprach von Beweisfälschung. Außenminister Wadefuhl wies die Vorwürfe zurück. Auch Frankreich und Finnland unterstützen weitere Sanktionen gegen Moskau. Laut Medienberichten haben die Ermittler inzwischen zwei Tatverdächtige im Visier. David Riemer, Berlin.
1: Nach dem Angriff auf das Stromnetz in Südbrandenburg gehen die Ermittler davon aus, dass auch die Störung an einem Umspannwerk in Bergheim bei Köln auf verfassungsfeindliche Sabotage zurückgeht. Unbekannte hätten Kabel über die Oberleitung gebracht und so einen Kurzschluss verursacht, sagte NRW-Innenminister Reul. Die Ermittler sehen Parallelen zu dem Fall in Brandenburg, wo Unbekannte bei einem Umspannwerk einen Angriff auf die Stromversorgung gestartet hatten. Vierjährige sollen künftig bundesweit nach denselben Regeln auf Sprache und Entwicklung getestet werden. Das Bundeskabinett hat das neue Kita-Gesetz von Familienministerin Prien gebilligt. Bis 2034 will der Bund dafür gut 9 Milliarden Euro ausgeben.
3: Prien sagt, noch immer entscheidet das Elternhaus viel zu stark darüber, welche Chancen ein Kind später hat. Genau deshalb will sie schon vor der Schule ansetzen. Es soll geschaut werden, wie gut Kinder sprechen, sich bewegen und sich generell entwickeln. Sozialverbände finden die Pläne natürlich gut. Der Paritätische Gesamtverband fordert ebenfalls mehr Geld dort, wo besonders viel Hilfe nötig ist. Die Grünen kritisieren allerdings die Finanzierung. Sie rechnen vor, dass der Bund künftig deutlich weniger Geld pro Jahr für frühkindliche Bildung bereitstellt. Zoe Tassovali, Nachrichtenredaktion.
1: Auf einer Fahrt mit rund 200 Kilometern pro Stunde hat sich bei einem ICE eine Waggontür geöffnet. Jetzt fahndet die Bundespolizei nach einem Täter. Nach ersten Ermittlungen wurde die Notentriegelung der Tür geöffnet. Der Lokführer hatte den ICE bei Karlstadt in Bayern sofort gestoppt. Verletzt wurde niemand. Und das waren die Nachrichten mit Ursula Winkler.
0: Das Wetter.
4: Eine dicke Wolkendecke ist am Himmel und es ist ein ziemlich ruhiger und inzwischen auch trockener Mittwochabend. Auf maximal 19 Grad kommen wir gerade noch. Morgen sind dann bis 24 Grad drin, dazu immer wieder Regen und einige Wolken. Die Sonne hat es da dann eher schwer.
0: NRW Verkehr.
4: Ich habe noch zwei Meldungen für euch. Einmal eine längere von der A1 Köln Richtung Dortmund. Zwischen Hagen-Nord und dem Westhofener Kreuz hat es einen Unfall gegeben. Da ist die Autobahn aktuell gesperrt. 1 Kilometer staut es sich da, eine Stunde dauert es länger. Also falls ihr könnt, das Gebiet am besten vorher schon umfahren. Und von der A4 gibt es noch eine Meldung. Köln Richtung Aachen zwischen Köln-Klettenberg und dem Kreuz Köln-West. 1 Kilometer, 8 Minuten plus. Allen unterwegs eine gute Fahrt und ganz viel Geduld. Einen entspannten Mittwochabend wünsche ich euch. Sarah Heinz ist hier und ich spiele euch jetzt wieder viel Musik. Ziel ist gleich dabei mit Kiss from a Rose, eine neue Nummer von Ray Gabi und Imran Gibbs. Und Vertigo von Tiffany Aris ist dabei. Die macht jetzt auch den Start.
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0: Es ist Herbst und das heißt für viele wieder eins, es ist Kinozeit. Morgen wird es ja auch wieder gut grau draußen. Das heißt, ja, falls ihr euch noch was Neues angucken wollt, ist das beste Wetter dafür. Filmexperte Jörg Albrecht hat sich mal die Kino-Neustarts angeschaut. Zum Beispiel That's Why the Lady is a Champ. Darin wird eine Runde geboxt. Sydney Sweeney steigt in den Ring.
1: Genau, der Film, der erzählt die Geschichte von Christy Martin, die in den 90ern die berühmteste Boxerin der Welt gewesen ist.
2: Sie nimmt nur einen Kaffee.
3: Ich will keinen Kaffee.
2: Und ich will keine fette Boxerin. Du trainierst härter als die meisten Männer, die ich trainiere.
3: Tja, ich reiß mir den Arsch auf.
1: Mit Erfolg, aber der hat, wie so oft, auch seine Schattenseiten. Und die heißt bei Christy Jim, ihr Trainer, Manager und später auch Ehemann. Der misshandelt sie und will sie sogar umbringen. That's Why the Lady is a Champ ist weder Rocky noch Million-Dollar-Baby. Das liegt nicht an Sydney Sweeney, die ihre Sache ordentlich macht. Es liegt an einem formelhaften Film, der einen völlig kalt lässt.
0: Ja, ist aber auch schwer mit den Boxklassikern mitzuhalten und spannend klingt die Geschichte ja trotzdem. Und über Geschmäcker lässt sich ja bekanntlich auch streiten, ne? Danke Jörg für die Infos.
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0: Kelly, Rakim, Wondis.
1: So, 10:30 ist es. Ich glaube, das ist eine gute Zeit für einen kleinen Snack, ne? Sarah Heinz ist hier. Bei mir gibt's gleich noch eine Portion Müsli mit Joghurt und Obst. Ein bisschen unkreativ, aber lecker. Und das ist ja am Ende auch das Wichtigste. Sound von Topic und Becky G ist das jetzt für euch. Habt einen schönen Abend.

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0: Stay von Hertz am Mittwochabend war das. Ja, ich beende den Unterricht, nicht der Gong, das kennen wir doch alle, oder? Diese Sprüche, die unsere Lehrerinnen und Lehrer früher gekloppt haben und es ja heute auch noch tun. In NRW ist die Schule wieder gestartet und da kommen bestimmt wieder so ein paar Sprüche auf die Schülerinnen und Schüler zu. Kollegin Laura Potting hat da mal zurückgedacht an ihre Schulzeit und an das, was sie damals gerne geantwortet hätte.
1: Leute, ihr lernt nicht für die Schule, ihr lernt fürs Leben.
2: Liebes Finanzamt, anstelle einer Steuererklärung möchte ich Ihnen stattdessen hier ein analysiertes Shakespeare-Gedicht anbieten. Gern geschehen. Alternativ könnte ich Ihnen berechnen, wie viele Äpfel Lisa hat, wenn sie am Montag zwei davon abgibt und Dienstag aber Vollmond ist und ihr Esel Hermann heißt. Na? PS, letzte Mahnung heißt, Sie hören dann jetzt auf, mir zu schreiben, oder?
1: Was in der Klausur drankommt? Alles.
2: Also mit Zwiebeln und Krautsalat und Tzatziki. Geil.
3: Und ich will scharfe Soße.
1: Say it in English, please.
2: Okay, in Ordnung. If I am not going to the toilet jetzt sofort, I will shit my pants. Thank you.
1: Na, denk dann nochmal nach. Du weißt das, da bin ich mir sicher.
2: Und mein Gehirn so... Wenn ich ein Gespenst kaufe, habe ich dann geistiges Eigentum.
1: So, und jetzt schreibt hier jeder mal ein Gedicht über seinen Alltag.
2: Herr von Ribbeck auf Ribbeck im Hafeland. Ich letztens so in seinem Garten stand, war da ernsthaft kein Empfang. Bin ich wieder gegangen.
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1: Ich bin Ursula Winkler. Russland muss nach dem Anschlagsversuch mit einer Sprengstoffdrohne auf dem Flughafen Leipzig-Halle mit einem umfassenden neuen Sanktionspaket der EU rechnen. Die Außenbeauftragte Kallas sagte bei Beratungen der Außenminister in Irland, es liefen bereits Vorbereitungen, um 1600 weitere Personen und Unternehmen mit Verbindungen zum militärisch-industriellen Komplex Russlands mit Strafmaßnahmen zu belegen. Möglicherweise würden weitere hinzukommen. Nach zwei Angriffen auf die Stromversorgung in Brandenburg und NRW fordert die Deutsche Polizeigewerkschaft mehr Investitionen in den Schutz der kritischen Infrastruktur. Es fehle nicht an technischen Möglichkeiten, sondern an Investitionen, sagte der Bundesvorsitzende Teggerz.
2: Moderne Sensoren entlang von Hochspannungsleitungen, digitale Überwachungssysteme und weitere Schutztechnologien würden international bereits erfolgreich eingesetzt. Der Schutz kritischer Infrastruktur sei zunächst Aufgabe der Betreiber selbst. Wer die Verantwortung für die Sicherheit seiner Anlagen trage, müsse auch in deren Schutz investieren, so Teggerz. Nach dem Angriff auf das Stromnetz in Brandenburg gehen die Ermittler davon aus, dass auch die Störung an einem Umspannwerk in Bergheim bei Köln auf verfassungsfeindliche Sabotage zurückgeht. David Riemer, Berlin.
1: Das Bundeskabinett hat die geplante Einkommensteuerreform auf den Weg gebracht. Vor allem Familien sowie Menschen mit kleinen und mittleren Einkommen sollen weniger Steuern zahlen.
3: Dafür dreht die Regierung an mehreren Stellschrauben. Der steuerfreie Grundbetrag steigt, das Kindergeld und die Pauschale für berufliche Ausgaben. Eine Familie mit zwei mittleren Einkommen und zwei Kindern könnte dann gut 600 Euro sparen. Wer sehr viel verdient, zahlt dagegen mehr Steuern. Finanzminister Klingbeil hält das für fair. Gerade weil ja so vieles teurer geworden ist, seien ein paar hundert Euro mehr im Jahr für Familien wichtig. Gewerkschaften halten die Entlastung für zu klein. Wirtschaftsverbände kritisieren wiederum die höheren Steuern für Spitzenverdiener. Zoe Tassovali, Nachrichtenredaktion.
1: Deutschland wird Nepal nach der verheerenden Sturzflut Hilfsgüter liefern. Ein Sprecher des Auswärtigen Amtes sprach von Planen, Wasserfiltern, Moskitonetzen und weiteren Hilfen für die Menschen in der Katastrophenregion. Das Material werde über das EU-Katastrophenschutzverfahren bereitgestellt. Und das waren die Nachrichten mit Ursula Winkler.
4: Das Wetter.
5: An ein paar Stellen machen die dicken Wolken so langsam Platz für die Sterne, sonst ist es aber gut grau. Bis 18 Grad sind gerade in der Spitze drin. Morgen regnet es dann immer wieder mal bei vielen Wolken. Mit der Sonne sieht es da eher schlecht aus. Die kommt da, wenn nur, ganz selten mal durch. Bis 24 Grad bekommen wir dazu.
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5: Zwei Meldungen habe ich aktuell noch für euch. Einmal von der A2 Hannover Richtung Dortmund zwischen Bielefeld Ost und Bielefeld Süd. Da staut es sich nach einem Unfall. Da ist aktuell nur ein Fahrstreifen frei. Für einen Kilometer 12 Minuten kommen oben drauf. Und die A4 Köln Richtung Aachen zwischen Köln-Klettenberg und dem Kreuz Köln-West. Ein Kilometer 26 Minuten plus. Sonst ist alles frei. Eine gute Fahrt euch. Sarah Heinz ist hier und eine Stunde haben wir noch zusammen, bevor mein Kollege Kevin Zimmer hier gleich übernimmt. Hier gibt's jetzt erstmal ganz frische Musik für euch von Jack Style und John. Die sind ja letztes Jahr auf TikTok so viral gegangen mit dem Song Turn the Lights Off, wo der eine Mann in einem Video so verträumt in einem Club tanzt. Jetzt sind sie für eine neue Nummer zusammengekommen, zu der man sich auch wieder ganz gut bewegen kann. What Are We Gonna Do ist das von Jack Style und John. Habt einen entspannten Abend.
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0: Heute früh ist der Wecker wieder bei über 2 Millionen Schülerinnen und Schülern losgegangen. Die Schule ist nämlich wieder gestartet bei uns in NRW. Wir hoffen natürlich, dass der erste Unterrichtstag für alle so entspannt wie möglich war. Liebe Grüße gibt's an dieser Stelle auch von unserem Hannes.
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2: Endlich sind die Sommerferien um, ey. Ja, sorry für alle Schülerinnen und Schüler, ne? Da müsst ihr jetzt durch. Mehrere Jahre den ganzen Tag chillen, das könnt ihr auch immer noch im Studium. Und an alle Lehrerinnen und Lehrer, naja, Ferien bedeuten für euch doch eh kein Frei, ne? Und für uns? Ja, es wird Zeit. Ne? Hat mal jemand zum Beispiel an die armen Rentner gedacht, die vormittags in Ruhe einkaufen wollen? Wenn es so voll ist, da kann man ja gar nicht in Ruhe Preise vergleichen. Mal die Lupe rausholen, mit der Kassiererin über die Enkel lästern, alles in Mark umrechnen oder natürlich auch in Ruhe das Kleingeld an der Kasse zählen. Oder denkt mal einer an die armen Comedians, die gerne in eine leere Mittagsvorstellung ins Kino gehen wollen? Ja, das geht ja alles nicht in den Ferien. Und ich glaube, alle Eltern, die ich kenne, sind auch froh, dass es endlich wieder losgeht. Klar, wir lieben unsere Kinder, ne? Aber so den ganzen Tag ist schon anstrengend. Und immer dran denken, das Leben ist für uns alle manchmal die 6. Stunde. Deswegen ein Hoch auf die kleinen Pausen.
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Ja, morgen steht in NRW ja schon der Schultag Nummer 2 an nach den Sommerferien. Ich finde es immer krass, wie schnell die Zeit vergeht. Wenn ich so zurückdenke, dann frage ich mich manchmal ja wirklich, wie ich das damals gepackt habe. Also den Schlafrhythmus so umzustellen nach 6 Wochen, in denen ich da nachts mit Freunden und Freundinnen Videospiele gezockt habe. Also das war immer ein bisschen schwierig. Ich hoffe auf jeden Fall, es ist gerade niemand dabei, der die Nacht durchmacht, obwohl er morgen in den Unterricht muss. Das kann ich aus eigener Erfahrung nämlich nicht so empfehlen. Sarah Heinz ist hier. Hello. Und bei der Künstlerin hier muss ich ja immer dran denken, wie krass ihre Stimme auch live ist. Zoe Wees hört ihr jetzt mit Control.

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0: Fields of Gold von Sting war das für euch. Ja, und bei manchen Bands ist es mit Konzerttickets ja immer so eine Sache, ne? Deswegen helfen wir hier an der Stelle mal aus.
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2: Ich bin Ursula Winkler. Russland muss nach dem gescheiterten Angriff mit einer Sprengstoffdrohne auf dem Flughafen Leipzig-Halle mit einem umfassenden neuen EU-Sanktionspaket rechnen. Das sagte die Außenbeauftragte Kallas bei Beratungen der Außenminister in Irland.
3: Diese zusätzlichen Sanktionen waren schon im August angekündigt worden, also noch bevor Russland von Deutschland wegen des Anschlags in Leipzig beschuldigt wurde. Es geht jetzt um Einreiseverbote und Sperrung möglicher Konten von rund 1600 Personen und Unternehmen mit Verbindungen zum sogenannten militärisch-industriellen Komplex Russlands. Die EU-Außenbeauftragte sagte, alle EU-Staaten stünden hinter Deutschland. Genau diese geschlossene Reaktion brauchen wir, sagte sie. Und sie sprach von staatlich unterstützt. Dem Terrorismus. Dieter Ebeling, Brüssel.
2: In dieser Woche hat es gleich zwei Angriffe auf die Stromversorgung gegeben. Sowohl an einem Umspannwerk in Südbrandenburg als auch an einem in Bergheim bei Köln. An beiden Stellen wurden nach Angaben der Behörden Abschussvorrichtungen und Pyrotechnik gefunden. Die Ermittler gehen davon aus, dass beide Vorfälle auf verfassungsfeindliche Sabotage zurückzuführen sind. Vor einer möglicherweise entscheidenden Sitzung des VW-Aufsichtsrats ist die Zukunft mehrerer deutscher Werke ungewiss. Medienberichten zufolge soll die Produktion in Emden und Zwickau 2031, im Werk Hannover 2032 und im Audi-Werk Neckarsulm 2034 auslaufen. Dagegen gibt es heftige Kritik.
4: Die IG Metall hat die Gerüchte, wonach das Aus für die Werke bereits beschlossen sei, als Zitat Quatsch zurückgewiesen. Der Aufsichtsrat kommt am Freitag zusammen. Zentrales Thema dürften die Zukunfts- und Sparpläne von VW-Chef Blume sein. Die rot-grüne Landesregierung in Niedersachsen will nach eigenen Angaben um alle vier Werke kämpfen. Auch die Ministerpräsidenten von Sachsen und Baden-Württemberg, Kretschmer und Özdemir, halten Schließungen nicht für ausgemacht. Und Branchenexperten erwarten für Freitag keine endgültigen Entscheidungen. David Riemer, Nachrichtenredaktion.
2: Bei einer Attacke mit einer Flüssigkeit auf einen AfD-Informationsstand im rheinland-pfälzischen Bad Kreuznach sind 9 Menschen verletzt worden. Den Ermittlungen nach wurde die Flüssigkeit aus einem Gebäude in Richtung des Parteistandes geschüttet. Mehrere Personen erlitten leichte Hautreizungen durch Spritzer. Ein Tatverdächtiger wurde ermittelt. Um welche Art Flüssigkeit es sich handelte, ist noch unklar.
5: Das Wetter.
6: Ja, in dieser Nacht ziehen immer mehr Wolken zu uns rein und dann kann es örtlich auch ein bisschen Regen geben, teilweise auch Sprühregen. Temperaturen liegen in der Nacht zwischen 11 und 16 Grad. Nachher ist es dann auch stark bewölkt, der Regen lässt ein bisschen nach, hier und da vielleicht noch leichter Regen, das war's dann aber auch. Und es ist dafür relativ warm, dafür, dass es so bewölkt ist, 21 bis 24 Grad nachher im Tagesverlauf. Der Freitag, der wird allerdings dann wieder ein bisschen regnerischer.
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7: A4 Köln-Aachen, zwischen Köln-Klettenberg und Kreuz Köln-West, dichter Verkehr, 5 Minuten Zeitverlust. Wir wünschen allen unterwegs gute Fahrt.
6: So, viele Schülerinnen und Schüler sind ja gestern schon sozusagen wieder in die Schulzeit gestartet. Heute geht's dann für die i-Dötzchen los, also für die Erstklässler. Es ist Donnerstag und damit rein jetzt mit Jennifer Lopez, Save Me Tonight, gleich noch die 90er mit No Doubt und Don't Speak. Und neue Musik gibt's auch mit Cat's Eye, Animal.
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0: Ja, huhu, hat bei mir zu Hause heute Morgen keiner gesagt, vor Freude, weil es wieder losgeht mit der Schule. Weiß auch nicht. Naja, gut. Es geht schon in die dritte Klasse. Der junge Mann weiß schon, wie der Hase läuft. Es ist nervig manchmal. Ich kann es ja auch verstehen mit Hausaufgaben und so. Und deswegen haben wir Ronja Jelena Phyllis gefragt. Ja, die hat super Tipps. Die hat nämlich 125.000 Follower auf Instagram. Und Ronja ist Lehrerin. Thema 1. Was wirklich am nervigsten ist für Kinder, das weiß ich. Und das war für mich damals auch nervig, ist in den Hausaufgaben. Ja, es ist auch fies. Ne? Aber sie sagt, mit einer Belohnung im Anschluss kann das klappen.
1: Dass man ein kleines Spiel draus macht oder so. Oder dass man sich auch mit FreundInnen trifft und mit denen zusammen dann die Hausaufgaben macht und dass man das noch mit so einer sozialen Komponente irgendwie verbindet, mit was Schönem, was einem irgendwie Spaß macht.
0: Es gibt ja auch noch andere nervige Sachen, nicht nur Hausaufgaben, ne? Vokabeln lernen. Ja? Wenn ihr die nur mal schnell lernen wollt, am besten auf Karteikarten schreiben und durcheinander lernen, also nicht in einer bestimmten Reihenfolge. Wer langfristig was von den Vokabeln haben will, lernt die am besten in so einem Kontext.
1: Dann sollte man sich vielleicht verschiedene Sätze damit einprägen und das Wort tatsächlich auch so schnell es geht, so oft wie möglich in seinen Sprachgebrauch einbauen.
0: So, es ist doch so einfach mit der Schule. Und gerade mit diesen Tipps, die wir euch heute geben, klappt es, oder? Also, Vokabeln kein Problem mehr, Hausaufgaben ab sofort auch kein Problem mehr. In diesem Sinne, das wird ein super Schuljahr für euch. Also, viel Spaß in der Schule. Und allen Eltern sei gesagt, hey, Nerven behalten. Ruhig bleiben, das ist das Beste. Es ist doch noch aus allen was geworden, oder?
2: Nee.

Wir warten ja noch auf das neue Album von Madonna. Es soll ja ein Dance-Album werden. Da sind wir sehr gespannt drauf. Madonna American Pie jetzt für euch. Und gleich, Achtung, es wird in dieser Nacht noch etwas kühler. Nicht, weil es draußen eh schon mit 11 bis 16 Grad relativ cool ist. Nein, weil gleich kommt Lenny Kravitz. Und wenn der loslegt, ey, vom Coolheitsfaktor wird es richtig cool. Fly Away, gleich hier noch im besten Mix.

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0: Hey, ihr seid die Ersten am Donnerstag, ja? Das heißt, dieser ganze Tag ist so, als ob ihr eine Kasse habt, an der keiner ansteht und ihr direkt ran dürft. Kennt Atze Schröder nicht immer.
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3: Ja, nee, ist klar.
4: Was macht der Deutsche, wenn er eine Schlange sieht? Er stellt sich hinten an. Ja, Mann, ich komme gerade aus dem Lidl. Eine Viertelstunde an der Kasse gestanden und habe mein halbes Leben an mir vorbeiziehen sehen. Da stand wirklich alles in der Schlange, was im Moment in Deutschland schiefläuft. Ich frage mich in so einem Moment immer, warum muss ich überhaupt einkaufen gehen? Im Prinzip brauchen wir doch immer das Gleiche. Immer. Was weiß ich, Cornflakes, Tütensuppen, Feta-Käse, Löwensenf, eine Packung Salami, zwei Dosen Thunfisch und in schlechten Zeiten Nudeln und Toilettenpapier. Aber da kann man doch einen rumfangen lassen, der das einfach unaufgefordert bringt und vor die Tür legt. Einmal die Woche. Ja, muss ja auch gar nicht bezahlt werden. Wird direkt mit der Einkommensteuer verrechnet. Aber zurück in die Schlange im Lidl. Wie viel Lebenszeit da auf dem Förderband an dir vorbeiläuft. Grundsätzlich geht die Kasse kaputt, wenn ich schon alles aufs Band gelegt habe. Also Umzug an die nächste Kasse. Wo du dich fragst, ist das noch eine Kasse oder eine Singlebörse? Ey, da könnte ich wahnsinnig werden, wenn Kunden und Kassiererinnen beim Abkassieren noch eine komplette Folge First Dates durchspielen. Wo du denkst, ey, Opa, du siehst doch am Ring, dass die Frau verheiratet ist. Und ansonsten schreibt euch doch bei Elitepartner. Mann, ey, das ist eine Kasse und kein Swingerclub. Fehlt nur noch, dass die anfangen zu diskutieren, wer jetzt bezahlt. Denkt dran, Extras kosten auch extra.
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1: Ich bin Ursula Winkler. Russland muss nach dem Anschlagsversuch mit einer Sprengstoffdrohne auf dem Flughafen Leipzig-Halle mit einem neuen Sanktionspaket der EU rechnen. In der Vorbereitung sind Strafmaßnahmen gegen 1600 weitere Personen und Unternehmen mit Verbindungen zum militärisch-industriellen Komplex Russlands, hieß es nach Beratungen der EU-Außenminister.
2: Die Bundesregierung rechnet den Anschlagsversuch eindeutig Russland zu und hat bereits Vergeltungsmaßnahmen angekündigt. Dazu gehören unter anderem die Schließung des Generalkonsulats in Bonn und die Ausweisung zahlreicher Diplomaten. Russlands Präsident Putin bezeichnete die Maßnahmen als schweren Fehler und sprach von Beweisfälschung. Außenminister Wadefuhl wies die Vorwürfe zurück. Auch Frankreich und Finnland unterstützen weitere Sanktionen gegen Moskau. Laut Medienberichten haben die Ermittler inzwischen 2 Tatverdächtige im Visier. David Riemer, Berlin.
1: Nach dem Angriff auf das Stromnetz in Südbrandenburg gehen die Ermittler davon aus, dass auch die Störung an einem Umspannwerk in Bergheim bei Köln auf verfassungsfeindliche Sabotage zurückgeht. Unbekannte hätten Kabel über die Oberleitung gebracht und so einen Kurzschluss verursacht, sagte NRW-Innenminister Reul. Die Ermittler sehen Parallelen zu dem Fall in Brandenburg, wo Unbekannte bei einem Umspannwerk einen Angriff auf die Stromversorgung gestartet hatten. 4-Jährige sollen künftig bundesweit nach denselben Regeln auf Sprache und Entwicklung getestet werden. Das Bundeskabinett hat das neue Kita-Gesetz von Familienministerin Prien gebilligt. Bis 2034 will der Bund dafür gut 9 Milliarden Euro ausgeben.
3: Prien sagt, noch immer entscheidet das Elternhaus viel zu stark darüber, welche Chancen ein Kind später hat. Genau deshalb will sie schon vor der Schule ansetzen. Es soll geschaut werden, wie gut Kinder sprechen, sich bewegen und sich generell entwickeln. Sozialverbände finden die Pläne natürlich gut. Der Paritätische Gesamtverband fordert ebenfalls mehr Geld dort, wo besonders viel Hilfe nötig ist. Die Grünen kritisieren allerdings die Finanzierung. Sie rechnen vor, dass der Bund künftig deutlich weniger Geld pro Jahr für frühkindliche Bildung bereitstellt. Zoe Tassovali, Nachrichtenredaktion.
1: Deutschland wird Nepal nach der verheerenden Sturzflut Hilfsgüter liefern. Ein Sprecher des Auswärtigen Amtes sprach von Planen, Wasserfiltern, Moskitonetzen und weiteren Hilfen für die Menschen in der Katastrophenregion. Das Material werde über das EU-Katastrophenschutzverfahren bereitgestellt.
4: Das Wetter.
5: Das ist eine graue Angelegenheit. Hier und da kommt auch leichter Regen runter, teilweise auch Sprühregen. Also örtlich kann da ein bisschen was runterkommen und es wird relativ kühl in dieser Nacht. 11 bis 16 Grad erwarten wir. Nachher zieht zumindest der Regen dann so ein bisschen raus. Es bleibt aber ein bewölkter Donnerstag den Tag und wir bekommen Temperaturen zwischen 21 und 24 Grad. Hier und da kommt vielleicht auch mal die Sonne raus. Später, da können dann auch mal stürmische Böen drin sein. Also passt da ein bisschen auf. Und der Freitag, schauen wir noch schnell auf den, der wird bewölkt und es gibt wieder etwas mehr Regen.
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6: A4 Köln-Aachen zwischen Köln-Klettenberg und Kreuz Köln-West, 2 Kilometer Stau. Und A42 Dortmund-Kamp-Lindfort zwischen Oberhausen-Zentrum und Oberhausen-Buschhausen, 1 Kilometer stockender Verkehr. Wir wünschen allen unterwegs gute Fahrt.
5: Die Franzosen, die sprechen das H ja nicht, ne? Also Hugel heißt der DJ, wenn ich es deutsch aussprechen würde. Aber weil er Franzose ist, heißt er Hugel. Das klingt viel besser, oder? Für mich der Spätsommer-Hit des Jahres. Moving to the Sun gibt's jetzt für eure Nacht.
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0: Nutella ist wohl nicht mehr die beste Nuss-Nougat-Creme. Hallo, welches dahergelaufene Institut behauptet denn sowas, Markus Steinerker?
1: Eine gewisse Organisation mit dem Namen Stiftung Warentest.
0: Ach so, die. Mhm. Naja, ich hab mal davon gehört. Mhm. So, die gucken ja immer sehr genau hin, ne?
1: Ja, absolut. Also die nehmen alles unter die Lupe. Inhaltsstoffe, Farbe, Geruch, Geschmack, Sensorik.
0: Was gibt es bei Nutella für Sensorik,
1: bitte schön? Ja, die haben sogar gecheckt, wie sich die Cremes streichen lassen. Die haben 18 Nuss-Nougat-Cremes getestet und zwei davon wurden besser bewertet als Nutella. Beide übrigens gleich auf mit der Note 2,0. Vor Nutella mit der Note 2,2.
0: So, welche beiden sind das? Bitte nicht Nuskati, bitte nicht Nuskati.
1: Die eine kriegst du an jeder Ecke mit dem großen A. Das ist Nuskati. Die Nuss-Nougat-Creme von Aldi. Und die andere ist dunkle Haselnusscreme Crème mit Ä. Herr Eichhorn pur von der Firma Goldhelm.
0: Wer kennt sie nicht? Ne? So, viele Infos, viele Namen von der Stiftung Warentest. Aber wir wollen es hier ja ganz genau wissen. Im Sinne der Wissenschaft und auch im Sinne unserer dicken Kinder werden wir selbst nochmal nachtesten. Die Stiftung Zimmertest.
1: Ja.
0: Also ich. Ja, ich kenne mich da sehr gut aus. Ja, schaut mich an, dann wisst ihr warum. So, ich weiß, welche Cremes zu den besten Nuss-Nougat-Cremes wohl gehören wird. Gleich hier bei mir. Du kredenzt mir das, oder?
1: Ich bin gespannt.
0: Du, ich erst.
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Ein aktueller Hit wartet auf euch von einer Künstlerin, die den schönsten Künstlernamen hat, den ich kenne. Ich meine, er klingt wie eine lustige Comicfigur. Holly Humberstone. Holly Humberstone mit To Love Somebody gibt's direkt nach Linkin Park und Burn It Down. Euch eine schöne Nacht.

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0: Nutella.
1: Nutella ist nicht... Ja, was lachst du so? Es ist dramatisch.
2: Es ist dramatisch, absolut.
1: Nutella ist anscheinend nicht die beste Nuss-Nougat-Creme. Diese feine Kombination aus Palmöl und Zucker ist nicht die beste Nuss-Nougat-Creme. Die landet nur auf Platz 2. Auf Platz 1 landen Nuskati von Aldi und dunkle Haselnuss-Creme, also Creme mit hast du uns gerade schon vorgestellt, von Herr Eichhorn pur. Kennt keine Sau, aber gut. Stiftung Warentest kann uns vieles erzählen, Kollege Markus Steinacker. Wir wollen da auch im Sinne der Wissenschaft auf Nummer sicher gehen und nochmal nachtesten.
2: Ganz genau. Also deswegen rufen wir jetzt auch die Stiftung Zimmertest ins Leben. Du wirst jetzt hier live bei unserer Blindverkostung den Unterschied selbst herausschmecken. Du hast schon die Brille genommen, das ist wunderbar. Kevin, ich habe 3 Proben von Cremes für dich vorbereitet.
1: Kannst du bitte einmal den Sehtest machen, wie damals Thomas Gottschalk einmal dagegen hauen? Ich merke den Wind zu.
2: Er zuckt überhaupt nicht. So, ich habe dir 3 Proben mit Cremes vorbereitet auf Knäckebrot. Du musst mir dann bitte den Testsieger herausschmecken. Ja?
1: Also ich muss die Nuskati rausschmecken.
2: Richtig, richtig, genau so. Okay. Ich reiche dir die Löffel an. Los geht's, Löffel Nummer 1.
1: Drück mir das doch nicht so rein, mein Gott.
2: Ich will ja nicht, dass du dich verletzt. So.
3: Oh. Weiß ich, aber ich brauche ein Referenzprodukt.
2: Ja, okay. Dann kau erstmal auf.
3: Das war aber schon ganz gut.
1: Ich würde tippen, dass das schon Nutella ist, aber...
2: Achtung, hier kommt Probe Nummer 2.
1: Drück mir das nicht so in den Mund rein.
2: Ich möchte doch nur, dass du sicher bist und dass es dir nicht überall hinschmierst.
3: Scheiße, warum schmecken die denn nicht so gleich?
2: Es sind unterschiedliche. Es sind wirklich unterschiedliche.
3: Ja, wirklich? Du hast 2 unterschiedliche?
2: Ich habe 2 unterschiedliche, ja, absolut.
3: Ja. Ich würde sagen, das könnte auch Nutella sein.
1: Probe Nummer. Ich glaube, das ist eher Nutella.
2: Okay, so, Probe Nummer 3.
1: Aber ich muss ja den Sieger rausfinden, ne?
2: Du musst den Sieger rausfinden.
1: Ich glaube eigentlich, dass ich mich am besten damit auskenne, weil ich bin super Nutella-Nerd.
2: Okay.
1: Ja, sie will. Also, ich würde sagen...
2: So viel kann ich verraten, in Probe Nummer 3 ist etwas weniger Palmöl.
1: Was war es, Ketchup oder was?
2: Barbecue-Soße.
1: Das ist Nutella.
2: Okay, also musste natürlich halt so einer mit drin sein, ne? Weil er auf eine falsche Fährte führt. Aber was sagst du?
1: Also ich sage, ich muss ja den Testsieger rausschmecken.
2: Ja.
1: Ich sage Nummer 1 Testsieger, Nummer 2 Nutella, Nummer 3 auch gut.
2: Wow.
1: Aber,
2: ich muss sagen, Respekt,
1: Nutella.
2: Respekt, das ist vollkommen richtig.
1: Alles richtig?
2: Alles richtig.
1: So
2: sieht's aus.
1: Da sollen die nochmal von Stiftung Warentest um die Ecke kommen.
2: Also wir machen Stiftung Zimmertest jetzt noch. Ne?
1: Was machen wir jetzt eigentlich mit dem Rest?
2: Wie lange geht die Sendung?
1: Ja, wenn du es da lässt, bis zu Diabetes Typ 2.
2: Oh.
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